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0: oder gehe ich jetzt in den Widerstand oder gehe ich jetzt zur Arbeit oder gehe ich jetzt ins Bett, ins Bett, ins Bett, ins Bett, ins Bett, ins Bett. 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
3: 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August, findet auf dem Südermarkt in Heide das Sommerfestival der Kulturen statt. Mit einem breiten und abwechslungsreichen Angebot aus Musik, Tanz, einer landestypischen Modenschau und einem internationalen Buffet erwartet die Besucher ein vielfältiges Programm. Ein internationales Happening für die ganze Familie. Start ist ab um 11 auf dem Heider Südermarkt. Das Festival geht bis abends um 7. Der Eintritt ist frei.
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5: 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August, gibt es um 18 Uhr den nächsten Filmabend im historischen Kinosaal des Dithmarscher Landesmuseums. Gezeigt wird der preisgekrönte Spielfilm Königin von Niendorf. Darin verbringt die 10-jährige Lea ihre Sommerferien in einem kleinen Dorf in Brandenburg und erlebt auf dem Fahrrad jede Menge Abenteuer. Als sie auf eine Jungsbande mit selbstgebautem Floß trifft, will sie unbedingt dazugehören. Ein sommerlicher Film über Freiheit, Freundschaft und Abenteuer draußen. Tickets kosten regulär 3 Euro, Kinder und Jugendliche bis 18 Jahren kommen kostenlos rein. Karten gibt's an der Museumskasse und online über eventbrite.de. Dazu werden Snacks und Getränke angeboten.

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2: Ein silberner Airstream-Wohnwagen, der erklärt, wie in Kiel Landespolitik gemacht wird. Das ist, ganz grob zusammengefasst, das Konzept von Landtag auf Tour. Seit 2 Jahren reist dieser Wohnwagen nun schon durch Schleswig-Holstein und hat dabei alles Mögliche im Gepäck. Nicht nur Infos und Wissenswertes über den Landtag selbst, sondern auch Mitmachaktionen und Spiele für Klein und Groß. Michael Perey-Holdorf, Referent für Öffentlichkeitsarbeit im Landtag, zur Grundidee des Landtags on Tour.
3: Naja, wir haben vor 3-4 Jahren mal festgestellt, dass wir schon eine große Anzahl an Personen haben, die den Landtag so im Jahr besuchen. Also es sind mehrere tausend. Und dass es gleichzeitig so ist, dass wir gern noch mehr Menschen in Schleswig-Holstein erreichen würden oder mit ihnen ins Gespräch kommen würden. Sowohl die Abgeordneten, aber auch wir mit unserem Infoprogramm und haben dann nach einer Idee gesucht, mit der wir sozusagen zu den Leuten kommen können.
2: Immer mit eingeladen zu einem Termin des Landtags auf Tour sind dann auch die Abgeordneten, die für den Ort zuständig sind. Das nächste Mal an der Westküste wird er übrigens beim feierlichen Kohlanschnitt in Hemme am 22. September zu finden sein.
3: Es gibt die Möglichkeit übrigens auch für jeden, der dazu Lust hat und vielleicht jetzt irgendwie das hört und denkt, das wäre ja auch ganz nett, wenn das mal bei uns in der Gemeinde oder an der Schule stattfinden würde. Da sind wir sehr offen, also wir freuen uns immer über Vorschläge. Wer Lust hat, irgendwie auf dem Stadtfest oder bei einem Projekttag an der Schule oder auch ein Vereinsjubiläum uns dazu zu holen, kann sich sehr, sehr gerne bei uns melden. Das findet man alles auf der Website des Landtages und da gehen wir eigentlich regelmäßig auf Vorschläge ein und versuchen das dann auch umzusetzen.
2: Alle Infos findet ihr also auf www.landtag.ltsh.de oder auf den Social-Media-Kanälen des Landtages.

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3: 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So habe ich doch noch nie sehen, aber das stimmt. 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
1: Moin Moin und herzlich willkommen zu Förde-Echo. In dieser neuen Sendung möchten wir den kleinen und großen Geschichten in unserer Region nachgehen. Wir treffen uns mit Menschen, die uns ihre Geschichte erzählen und sprechen darüber, was für sie und uns die Region Flensburger Förde ausmacht. Als Nachfolgeformat zu Flensburg aktuell machen wir dort weiter, wo wir in den bisherigen Beiträgen aufgehört haben. Ausführliche Gespräche und Berichte über das Leben hier. Es geht um Politik, um Gesellschaft, um die Stadt und unsere Vorstellungen vom Zusammenleben. Es geht um Kunst, Kultur und den öffentlichen Raum. Es geht um deine Region und deine Geschichten.

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4: Blues, Geschichten und jede Menge Humor gibt es am Samstag, den 8. August im Kulturenbürgerhaus Marne. Musiker Ignaz Netzer präsentiert seine Konzertlesung, wie die Katzen auf den Blues kamen, und erzählt aus seinem Leben als Bluesmusiker sowie von seinen Reisen in den Süden der USA. Neben unterhaltsamen Anekdoten und Auszügen aus seinem Roman bringt Netzer natürlich auch seine Gitarre mit und spielt live den Blues. Beginn ist um 19.30 Uhr, der Eintritt kostet 20 Euro, Karten sind unter kph-marne.de und in der Tours Info Marne erhältlich.
5: Umsonst draußen und voller Energie. Das Frequenzenfestival bringt am 8. August die musikalische Welt nach Dithmarschen. Ab 18 Uhr verwandelt sich der Rathausplatz Meldorf zum Festival-Hotspot an der Westküste. Freut euch auf Chanson Trottoir mit charmantem, handgemachten Straßenmusik-Flair und die kolumbianische Band Dr. Krapula, die eine krachende Mischung aus Rock, Ska und Reggae im Gepäck hat. Außerdem mit dabei Trisha, die euch mit ihrer kraftvollen Stimme und modernen Reggae, Afrobeats und R&B-Vibes einheizt. Und wie immer ist alles kostenlos. Feiert am 8. August um 18 Uhr das Frequenzenfestival auf dem Rathausplatz in Meldorf. Alle Infos gibt's im Netz unter frequenzen-festival.de.
4: Am Donnerstag, den 30. Juli, gastiert das Gypsy-Tango-Trio Zigan im Kulturenbürgerhaus Marne. Das Ensemble aus Argentinien verbindet Tango, Jazz und osteuropäische Roma-Musik zu einem ebenso leidenschaftlichen wie emotionalen Konzerterlebnis. Mit Gesang, Instrumentalmusik erzählen die Musiker Geschichten von Sehnsucht, Freiheit und Lebensfreude. Zwischen Lagerfeuerromantik und argentinischer Melancholie. Das Konzert beginnt um 19.30 Uhr, der Eintritt kostet 25 Euro. Karten gibt es im Vorverkauf unter kph-marne.de sowie Naturist-Info Marne.
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2: Kunst überall. Wenn in Dithmarschen das Kulturfestival Kunstgriff losgeht, kann man im ganzen Kreis Ausstellungen und Veranstaltungen besuchen. Egal ob in Hövede, Krummstedt oder Warwer Ort. In diesem Jahr feiert der Kunstgriff sein 25-jähriges Jubiläum. Unter anderem, indem das Motto Wort, Bild, Klang jetzt durch ein weiteres Wort Aktion ergänzt wird.
3: Genau, wir haben jahrelang, jetzt 25 Jahre mit Wort, Bild und Klang gearbeitet und haben eben auch auf Grundlage der Entwicklung der Kunst eben mitbekommen, hey, es werden auch Aktionen angeboten, Performances, Fahrradtouren, und dem wollten wir eben auch einen Raum geben. Und deswegen haben wir zum 25. Jubiläum gesagt, hey, wir erweitern unseren Kunstbegriff nochmal und laden eben noch mehr Leute ein, mitzumachen.
2: Sagt die Leiterin des Kunstgriffs Anna Christiansen. Insgesamt 26 Orte im Kreis Dithmarschen warten in diesem Jahr mit einem Angebot von über 50 Programmpunkten auf. Einige davon sind schon seit Beginn des Festivals mit dabei. Zum Beispiel die Gruppe Haider Fototreff Exkurs und ihr Sprecher Hans-Jürgen von Hemm. Er ist über einen Kurs bei der Volkshochschule damals als Künstler zum ersten Kunstgriff im Jahre 2001 gekommen.
4: Da ich damals in der analogen Fotografie tätig war, als Hobbyfotograf, habe ich bei der Volkshochschule Heide einen Fotokurs besucht von Henning Bergefeld aus Friedrichskoog. Und es ging um Schwarz-Weiß-Fotografie. Und er kam dann mit einer Möglichkeit, dass wir uns als Teilnehmer am ersten Kunstgriff teilnehmen. Wir wussten eigentlich gar nicht, was so richtig passiert, was eigentlich in der Kunstgriff steckt. So haben wir jeder ein Foto eingereicht. Dann hat sich das alles so über die Jahre weiter ergeben. Dieses ganze Forum hier im Kreishaus war so toll, dass man motiviert war und in Zukunft dabei geblieben ist.
2: Und auch heute gelingt es dem Kunstgriff, neue Kunstschaffende für das Festival zu gewinnen. Zum Beispiel Katharina Schäferhoff. Ihre Ausstellung im Café Küste in Meldorf besteht aus, so beschreibt sie es selbst, Farben und Formen, die man in der Natur finden kann. Oft in Form von kleinen Lebewesen wie Käfern oder anderen Insekten.
5: Das Thema, das Übergreifende, ist Gaia, die Erdmutter oder Personifikation der Erde in der griechischen Mythologie. Das heißt also, die Gaias, das ist eine ganze Serie, werden zu sehen sein und eben ganz viele unterschiedliche Tierzeichnungen, die sich aus ganz vielen, also tausenden von kleinen Punkten zusammensetzen, in Schwarz-Weiß, in Farbe. Ich experimentiere im Moment mit Farben, die im UV-Lichtbereich sichtbar werden. Also man sieht praktisch zwei Bilder, einmal im Tageslicht und einmal im UV-Licht.
2: Der Kunstgriff findet in diesem Jahr vom 21. August bis zum 6. September statt. Alle Infos findet ihr im Programmheft oder auf der Internetseite www.kunstgriff.de.
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4: Eroberung. De hele Welt liegt in uns Hand. Min hüllt in Galaxie S, ob Sidibel, Boon wie Stadt, Land, Fluss, spielen uns Leben, blocken wie Facebook, pennen uns dünn oder konnten in I follow you. 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
3: Wenn Sie jetzt mehr von Bärbel Wolfmeier lesen wollen, dann sei Ihnen Ihr neues Buch Dick Shop in Overknee Stiletto Staveln ans Herz gelegt.

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4: Am Donnerstag, den 10. Dezember, gastiert die Tribute-Band Dire Straits mit ihrem Programm A Tribute to Dire Straits im Stadttheater Heide. Konzertbeginn ist um 20 Uhr, Einlass ab 19 Uhr. Die Band gilt als eine der erfolgreichsten Dire Straits-Tribute-Formation Europas und bringt die größten Hits der britischen Rocklegenden auf die Bühne. Klassiker wie Sultans of Swing, Walk of Life and Brothers in Arms dürfen dabei natürlich nicht fehlen. Im Mittelpunkt steht der unverwechselbare Gitarrensound von Marc Knöpfler, der Frontmann Wolfgang Uhlig. Tickets sind im Vorverkauf erhältlich, die Preise beginnen bei rund 38 Euro. Karten gibt es an den bekannten Vorverkaufsstellen sowie online über mitunskannmanreden.de. Ab dem 16. Juli zeigt das Kultur- und Bürgerhaus Marne die Sonderausstellung Mann Günstern und Hüt. Präsentiert werden historische und aktuelle Fotografien aus Marne und Umgebung, die die Entwicklung der Region in den vergangenen 100 Jahren dokumentieren. Die Ausstellung basiert auf dem umfangreichen Fotoarchiv Mann Günstern und Hüt, das laufend erweitert wird. Besucher können vor Ort auch digital im Archiv stöbern. Der Eintritt ist frei, eine Anmeldung ist nicht erforderlich. Die Ausstellung ist bis zum 16. August zu sehen.
5: Hallo, mein Name ist Rüdiger Kelm vom Steinzerpark Dithmarschen in Albersdorf und wir zeigen ab dem 8.5. bis Ende August eine neue Sonderausstellung zum Thema Alles bleibt anders, Transformationsprozesse in Raum und Zeit. Eine Ausstellung, die wir zusammen mit dem Institut für Ur- und Frühgeschichte der Universität Kiel zusammengestellt haben und wo es tatsächlich um Wandlungsprozesse in früheren Gesellschaften geht, Wandel sozusagen als Konstante in der Geschichte und das Ganze von unterschiedlichen archäologischen Perspektiven aus beleuchtet wird. Eine interessante Ausstellung zu einem aktuellen Thema, wenn man so sagen möchte. Herzlich willkommen bei uns im Steinzeitpark.

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2: In dieser Woche wird in Schleswig-Holstein, Deutschland und europaweit geblitzt und kontrolliert. Die Landespolizei Schleswig-Holstein beteiligt sich an der koordinierten Kontrollwoche zum Thema Speed. Bis zum 19. April setzt die Landespolizei einen Schwerpunkt auf die Überwachung von Geschwindigkeit und Aggressionsdelikten im Straßenverkehr. Von Montag bis Sonntag führen die Polizeidirektionen des Landes verstärkte Verkehrskontrollen durch. Die Überwachung erfolgt durch den Einsatz von Videofahrzeugen, mobilen und stationären Geschwindigkeitsmessanlagen. Die örtlichen Schwerpunkte liegen in Bereichen, in denen Personen in besonderer Weise geschützt werden müssen. Das sind etwa Bereiche von Kindergärten, Schulen oder Krankenhäusern, sowie Seniorenheime, Fußgängerüberwege und Bushaltestellen. Auch Baustellen oder andere Bereiche, in denen aufgrund von Gefahrensituationen Geschwindigkeitsreduzierungen durch die Verkehrsbehörde angeordnet worden sind, werden verstärkt überwacht. Dabei setzt die Landespolizei seit 2016 nicht mehr auf einen singulären Aktionstag im Stil eines Blitzermarathons. Für die Landespolizei hat es sich bewährt, eine Woche lang in der Fläche an verschiedenen unterschiedlichen Stellen zu kontrollieren. Aggressives Drängeln und Abstandsuntersuchungen können zum Beispiel durch den Einsatz von Videofahrzeugen nachgewiesen werden. Die Landespolizei setzt auf den Kontrolldruck und die damit verbundenen Strafen, aber auch auf Sensibilisierung. Kernbotschaft in den Gesprächen mit Verkehrsteilnehmern: Der eigene Zeitdruck ist keine Entschuldigung für respektloses Verhalten gegenüber den anderen. Nicht angepasste oder überhöhte Geschwindigkeit ist bei schweren Verkehrsunfällen eine Hauptunfallursache. Die Höhe der Geschwindigkeit entscheidet oftmals über die Schwere der Unfallfolgen. Die Überwachung der Einhaltung der zulässigen Höchstgeschwindigkeit ist ein Schwerpunkt der polizeilichen Verkehrsüberwachung. Die europaweit abgestimmten Roadpol-Kontrollwochen werden ergänzend zu den Kontrollen zur allgemeinen Verkehrsüberwachung im täglichen Dienst durchgeführt.

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gäb's nichts Besseres als abzuwarten, darauf zu warten, dass du ausgeschlafen hast.

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3: 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Min ole Freund und ich, uns allerletzt drüben, sind wie Segeln fest, ob Eiselmeer. 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So selten dort erhoben, zwei Ingenieure, ein Immobilienmakler, ein IT-Spezialist und ein Polizist. Ich bin nur der Einzige dort mit einem normalen Beruf. Und sie klappen die Seekurten ut und mögen Pläne, wie wir am besten gegen den Wind grüßen können, hin und her und kreuz und quer. Ich aber habe keine Lust mehr, ich will nur Hus und ich sehe. Und wenn wir einfach den Motor anmuckt und Gro River führt? Aber davon wollen sie nichts wetten. Das wäre gegen die Ehre oder was? Also hab wie kreuz und quert und hin und her und statt obens Glock Söss wären wir mehr danach, weil er Bitus. Also segeln, ne? Das ist nicht so mein Ding. Bloß Schleppanker wählen, das mache ich gern, das kann ich gut. 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
3: Hallo, hier ist Torge Bollert von der Gruppe Bitlabu aus Hamburg. Liebe Leute, wenn ihr Lust habt, uns nochmal zu hören, am 4. August spielen wir um 19.30 Uhr im Wattenhus im Rahmen unserer Abschiedstour. Wer Lust hat, kommt. Wir freuen uns auf jeden Fall.

0: Vom Montag, den 1. Juni bis Sonntag, den 6. September, lädt die Heide Stadtmarketing GmbH wieder zum Heider Marktstand auf dem Marktplatz ein. Mit rund 300 Tonnen Sand verwandelt sich die Südseite des Heider Marktplatzes erneut in einen großen Innenstadtstrand mit Beachbar, Sitzgelegenheiten und angeschlossenem Kinderspielplatz. Besucherinnen und Besucher erwartet sommerliches Strandgefühl mitten in der Innenstadt. Im Mittelpunkt steht erneut die Sportarena mit dem Stadtwerke Heider Beach Volleyball Cup. Außerdem können das Volleyballfeld sowie weitere Freizeitangebote wie Spikeball, Wikingerschach, Tischtennis oder Tischkicker kostenfrei genutzt werden. Spielgeräte können vor Ort gegen Pfand ausgeliehen werden. Ergänzt wird das Angebot durch Live-Musik, Themenabende sowie Snacks und Getränke an der Beachbar. Der Besuch des Heider Marktstandes ist erneut kostenfrei.
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2: Ausnahmezustand. Jede Woche Dienstag. Wenn in Garding der Sommer beginnt, kommen die Musikbegeisterten von nah und fern und feiern Musikantenbörse. Und das auch in diesem Jahr. Seit 1998 zieht es Bands, Sängerinnen und sonstige Musiker nach Eiderstedt für einen Sommer voller Bühnenspektakel. So, dass manche aus dem Organisationsteam der Musikantenbörse von sich sagen, sie sind mit ihr aufgewachsen. Zum Beispiel die erste Vorsitzende des Vereins Musik für Garding e.V., Katharina Fröse.
3: Und ich bin jetzt echt 14 Jahre dabei und bin mit der Musikantenbörse nicht erwachsen geworden, aber ich bin groß geworden. Und das war einfach so ein Ding aus meiner Kindheit und die Leute, die da mitgemacht haben, und ich habe das immer gesehen und die waren alle so witzig und haben viel gelacht und haben Späße gemacht und irgendwann dachte ich, oh, irgendwie will ich auch dazugehören, und dann ist es halt tatsächlich auch irgendwann so gekommen, als man mich gefragt hat. Ne?
2: Man merkt schnell, an der Musikantenbörse hängen Emotionen. Nicht nur für das Team dahinter, sondern auch für die ganze Stadt. Es ist ein ganz besonderer Zusammenhalt, wie sich in diesem Jahr eindrucksvoll zeigte, als es plötzlich für den Verein um eine ganze Menge Geld ging. Denn die alten Anlagen des Festivals waren bis zuletzt in die Jahre gekommen und etwas Neues sollte her. Und daraufhin schmiedet Vereinsmitglied und Technikprofi Ole Hellström einen Plan.
4: Gut, man kann ja irgendwie Fördertöpfe angreifen, es gibt da ja gewisse Fördermöglichkeiten. Ach nee, Mist, die Antragszeiten sind schon um. Ich guck mal mein Portemonnaie, nee, das bringt auch nichts. Und dann in der Vorstandssitzung irgendwann mal gesagt, Leute, ich glaube, ich habe die Idee. Wir machen einfach eine Spendenaktion. Wir brauchen ja nur 25.000 Euro.
3: Ja, wie haben wir dich angeguckt? So nach dem Motto, der ist komplett verrückt geworden.
2: Und trotzdem ging Mitte März dann die Spendenaktion online. Und zwei Großspenden von jeweils 5.000 Euro und viele weitere Sponsoren später hatte man tatsächlich diese enorme Summe zusammen. Somit kann die neue Saison starten. Auf der Bühne zum einen natürlich mit den alten Bekannten der Musikantenbörse wie Pay Pandora, Garding Connection oder auch McEbels Lucky Punch und Steve und Bea.
3: Wir haben aber auch neue Künstler dabei. Wir haben auch sehr junge Künstler dabei. Zum Beispiel am 14.07. auf der Krawall- und Remi-Demi-Bühne haben wir zwei Bands mit sehr jungen Teilnehmern, sage ich jetzt mal. Das sind Radical Scream und The Pinkies. Und da ist das jüngste Mitglied sogar erst 13 Jahre alt. Das finde ich auch sehr spannend. Und von weiter weg haben wir auf der Bühne Kunst und Klampfer am 28.07. Elena Ley, die kommt aus Spanien. Und Jazz am 25.08. kommt sogar aus Amerika. Also wir haben wirklich von bis lokale Bands und von weiter weg aus ganz Deutschland, wenn nicht sogar der ganzen Welt dabei.
2: Die Gardinger Musikantenbörse findet auch in diesem Jahr wieder rund um den Marktplatz und das Lüttmatten in der engen Straße statt. Los geht's am 7. Juli, der Finalabend findet statt am 25. August. Und das immer dienstags ab 19 Uhr. Uno, dos, tres, cuatro.

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erster Sonntag im August und damit Zeit für die OKSH Morning Show, eure Mitratespaß im schönsten Bundesland der Welt. Ihr habt zu Hause, unterwegs oder bei der Sonntagsschicht immer einen Titel Zeit zum Überlegen und dann gibt's die Auflösung. Ganz ohne Anrufen, Preise oder ähnliches, einfach nur so. Mikrofon für die nächste Stunde ist Daniel Benne und der ist auch verantwortlich für die Sendung. Herzlich willkommen, moin!

Tag 214 des Jahres 2026. Und in 151 Tagen ist das ja auch schon wieder rum. Unsere erste Frage für euch zum Mitraten dreht sich um den 30. Präsidenten der USA. Das war Calvin Coolidge. Der ist am 2.8.1923 ins Amt gekommen. Galt er A. als gemächlich bis faul, B. modern oder C. besonders fleißig? Welche Charaktereigenschaften werden Calvin Coolidge zugeschrieben, der heute vor genau 103 Jahren US-Präsident geworden ist? Nach einem Titel seid ihr gleich schlauer.

In unserer ersten Mitratefrage geht es um Calvin Coolidge, der heute auf den Tag genau vor 103 Jahren US-Präsident geworden ist. Galt er als gemächlich bis faul, modern oder als besonders fleißig? Hier kommt die Auflösung. Coolidge hat regelmäßige Pressekonferenzen abgehalten und trat im Radio sowie in Stummfilmen auf. Damit galt er Anfang der 1920er Jahre als ziemlich modern. Sein oberster Haushälter im Weißen Haus meinte, kein US-Präsident hätte so wenig gearbeitet wie Coolidge. Sein Mittagsschläfchen soll ihm zufolge täglich 3 bis 5 Stunden gedauert haben.

Ihr hört die Morningshow auf Kiel, Lübeck und Westküste FM, dem kleinen Mitradespaß am Sonntagmorgen. Als nächstes widmen wir uns Conrad Hilton. Er ist Begründer der Hilton Hotelkette und hat am 2. August 1925 sein erstes neu gebautes Hilton Hotel eröffnet. Die Frage an euch: Wo wurde denn damals das erste Hilton eröffnet? War das A in Denver, B in Dallas oder C in Oslo?

Heute auf den Tag genau vor 101 Jahren wurde das erste neu gebaute Hilton Hotel eröffnet. Und das war nicht in Denver, auch nicht in Oslo, sondern das war in Dallas. Conrad Hilton ist zwar in den Staaten geboren, hat aber deutsche und auch norwegische Vorfahren. Von daher war Oslo gar nicht so abwegig. Hilton war dreimal verheiratet, einmal sogar mit Shasha Gabor. Seine Urenkelin ist Paris Hilton. Eine Besonderheit war, dass Conrad Hilton alle seine neu errichteten Hotels selber mitgeplant und auch persönlich eingeweiht hat.

Heute hätte Ruth Maria Kubitschek ihren 95. Geburtstag gehabt. Die Schauspielerin starb jedoch im Jahr 2024. Unsere Frage zu Ruth Maria Kubitschek lautet: Welche dieser drei Fakten über sie stimmt nicht? A. Sie wurde im japanischen Komotao geboren. B. Frau Kubitschek war die deutsche Synchronstimme von Dahlia Lavi im Karl-May-Film Old Shatterhand. Oder C. Sie war mit dem Traumschiff-Produzenten Wolfgang Rademann liiert. Geboren in Japan, Synchronsprecherin von Dahlia Lavi oder eine Partnerschaft mit Wolfgang Rademann. Ein Titel zwar zu überlegen, dann kommt die Auflösung. Also bis gleich.

Ruth-Marie Jakubicek wurde bekannt durch Monaco France und Kir Royal. Sie war mit Wolfgang Rademann liiert, dem Erfinder der Schwarzwaldklinik und des Traumschiffs, im Film Old Shatterhand lieh sie Dahlia Lavi ihre Stimme. Geboren wurde sie tatsächlich in einem Ort namens Komotau. Doch Komotau ist in Wirklichkeit keine japanische Stadt. Es spricht sich auch nicht Komotau, sondern Komotau und liegt im heutigen Tschechien. Ruth-Marie Jakubicek, geboren am 2.8.1931.

Die Morning Show hier mit Daniel Benne und mit euch. Wie schön. Der 2. August hat historisch jetzt nicht allzu viel zu bieten, aber dafür haben heute erstaunlich viele Prominente Geburtstag. Unter anderem dieser Schauspieler und Synchronsprecher. In den 80er Jahren war er Berliner Tatortkommissar namens Walter. Er spielte in zahlreichen Fernsehserien mit Schwarzwaldklinik, Traumschiff, Landarzt, Derrick und so weiter. Und er ist die deutsche Stimme von Michael Douglas. Doch um welchen Schauspieler handelt es sich hier? A. Um Christian Brückner, B. um Manfred Lehmann oder C. um Volker Brandt? Wer war Berliner Tatortkommissar und die deutsche Stimme von Michael Douglas? In so 3 Minuten verrate ich es euch hier in unserer kleinen Morningshow.

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1: Die deutsche Stimme von Michael Douglas wird heute 89 Jahre alt. Er war zudem in den 80er Jahren der Berliner Tatortkommissar und spielte 2006 auch eine Saison mit in Bad Segeberg. Ist das Christian Brückner, Manfred Lehmann oder Volker Brandt? Hier die Auflösung. Christian Brückner ist die deutsche Stimme von Robert De Niro. Manfred Lehmann liebt Bruce Willis seine Stimme. Doch die deutsche Stimme von Michael Douglas ist Volker Brandt.

Angedacht, der Kurzimpuls in der Morningshow. Heute das alte Ehepaar. Dazu aus 1. Mose 5, Vers 2. Da heißt es, Gott schuf sie als Mann und Frau und segnete sie und gab ihnen den Namen Mensch. Und Römer 12, Vers 10. Einer komme dem anderen mit Ehrerbietung zuvor. Dazu folgende Geschichte. Ein altes Ehepaar geht zu Bett. Die Kissen werden aufgeschüttelt, der Wecker aufgezogen und in Sichtweite gestellt. Liebevoll schaut der Mann zu seiner Frau hinüber, streichelt ihr faltiges Gesicht und meint, mehr als 50 Jahre schlafen wir nun gemeinsam ein und sind glücklich miteinander. Glaub mir, Frau, nicht für 1 Million Euro gebe ich dich her. Ja, das weiß ich, Mann, aber du bist auch nicht zu haben, auch nicht für 1 Million. Zwei Menschen nach einem langen Leben und voller Wertschätzung füreinander. Sie sagen sich, nun schlaf gut. Er gibt ihr noch einen Kuss und flüstert, hast du auch die Haustür gut abgeschlossen? Hier liegen schließlich 2 Millionen. Wem könnte ich heute einfach mal sagen, wie wertvoll sie oder er für mich ist? Daniel Benne für die Gemeinschaft in der Evangelischen Kirche Burg Dithmarschen.

Der 2. August ist Tag der Dinosaurier, Tag der Puppen, der Schwestern, des Malbuchs, Tag der außersinnlichen Wahrnehmung, der Sandwich-Eistag und der Geburtstag des Fußballers, der das allererste Tor in der Fußball-Bundesliga geschossen hat. Doch wer war das? A. Timo Konitzka, B. Uwe Seeler oder C. Wolfgang Overath? Wer hat das erste Bundesliga-Tor geschossen? Wie immer ein Titelzeit zum Mitraten, dann lösen wir es auf hier in der OKSH Morning Show.

1963-64 war die erste Saison der Fußball-Bundesliga. Der erste Torschützenkönig wurde Uwe Seeler mit 30 Saisontreffern für den HSV. Wolfgang Overath war der Star des 1. FC Köln. Doch das allererste Bundesliga-Tor, das erzielte ein anderer, und zwar für Borussia Dortmund. Er wäre heute 88 Jahre alt geworden und hieß Timo Konitzka.

In unserer nächsten Mitratfrage geht es um Geburtstagskind Katrin Müller-Hohenstein, die heute 61 wird. Sie ist beim ZDF, unter anderem Moderatorin des Sportstudios und diverser Sportgroßereignisse. Welche dieser drei Fakten über Katrin Müller-Hohenstein stimmen? A. Sie hat den braunen Gürtel im Judo. B. Sie war Radiomoderatorin für Bayern 1 und Antenne Bayern. Oder C. Katrin Müller-Hohenstein ist Fan vom FC Augsburg. Nach einem Hit erfahrt ihr, ob ihr richtig getippt habt.

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Katrin Müller-Hohenstein feiert heute am 2. August ihren 61. Geburtstag. Sie hat über 250 Mal das ZDF-Sportstudio moderiert. Im Radio war sie für Bayern 1 und Antenne Bayern auf Sendung. Sie ist Trägerin des braunen Gurtes im Judo, aber ihr Herz schlägt nicht für den FC Augsburg, sondern für den 1. FC Nürnberg. Gleichzeitig ist sie aber auch Mitglied bei Bayern München.

Ihr hört Kiel, Lübeck und Westküste FM mit der Morning Show und jeder Menge Promi-Geburtstage, die auf den 2. August fallen. Unter anderem wird heute Stefan Effenberg 58 Jahre alt. Wieder die Frage an euch: Welche dieser Fakten über Stefan Effenberg stimmen? A. Effenberg begann eine Ausbildung als Zusteller bei der Deutschen Post. B. Er bekam als erster Bundesligaspieler eine gelb-rote Karte. Und C. Effenberg wurde bei der WM 1994 suspendiert. Nach einem Titel erfahrt ihr, welche Fakten über Geburtstagskind Stefan Effenberg stimmen.

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1: Geburtstagskind Stefan Effenberg spielt in seiner Karriere unter anderem für Gladbach, Bayern München, Florenz und Wolfsburg. Vor seiner Fußballkarriere begann er eine Ausbildung als Postzusteller. 1991 bekam Effenberg die erste gelb-rote Karte der Bundesliga-Geschichte gezeigt. Und bei der WM 1994 wurde er nach einer schwachen Leistung von den deutschen Fans ausgebuht. Und Effes Reaktion darauf war, dass er den Fans den Stinkefinger gezeigt hatte, was wiederum zu seiner Suspendierung aus der Nationalmannschaft geführt hat. Heute wird der derzeitige TV-Experte 58 Jahre alt, Stefan Effenberg.

Zum Schluss gratulieren wir noch dem US-Vizepräsidenten J.D. Vance zu seinem 42. Geburtstag. Bis vor einigen Jahren, man glaubt es kaum, war Vance übrigens noch ein entschiedener Gegner von Donald Trump. Noch 2016 soll er sich über Trump äußerst drastisch geäußert haben. Er sei sich nicht sicher, ob Trump ein zynisches Arschloch wie Nixon oder Amerikas Hitler sei. Boah, unglaublich, oder? Was für eine Sinneswandlung J.D. Vance seitdem vollzogen hat. Heute bekennt sich Vance übrigens offen dazu, seine politischen Ziele auch mit der Verbreitung von Lügen zu verfolgen. Wenn ich Geschichten erfinden muss, damit die amerikanischen Medien endlich auf das Leiden der Amerikaner aufmerksam werden, dann mache ich das, sagte er im Wahlkampf in einem Interview mit CNN. Tja, und dieser Mann gilt in Umfragen derzeit als wahrscheinlichster Präsidentschaftskandidat der Republikaner für 2028. In diesem Sinne, einen schönen Sonntag euch. Am Mikrofon verabschiedet sich Daniel Bennett, der auch verantwortlich für die Sendung war. Ciao, ciao.

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Hallo Kinder. Guten Tag, liebe Eltern. Ein herzliches Hallo allen, die jetzt zuhören. Die evangelische Luthergemeinde und die katholische Pfarrei Franz von Assisi in Kiel grüßen euch. Ich bin Karin Gill. Heute feiern wir wieder Radio Kinderkirche. Und König David feiert auch. Was? Oder vielmehr wen er feiert? Wartet es ab. Natürlich gibt es auch wieder Lieder zum Mitsingen und Mitklatschen. Und wir beten zusammen, denn das macht uns froh. Zum Schluss gibt es eine Idee für noch mehr Spaß an der Sache. Lasst uns jetzt wieder singen. Macht ihr mit?

0: Was machst du denn schon so früh hier draußen? Soll ich ein Bettchen holen?
1: Nee, ich kann nicht mehr schlafen. Heute ist doch meine Tanzaufführung. Ich bin so aufgeregt.
0: Richtig, davon hast du ja erzählt. Aber das ist doch erst heute Nachmittag?
1: Eigentlich schon, aber ich bin eben jetzt schon gestresst.
0: Hör mal, gleich fängt der Gottesdienst an. Kommst du mit?
1: Nee, Kirche ist langweilig. Da muss man immer die ganze Zeit still sitzen. Ich tanze lieber wild herum.
0: Aber wir singen heute cool und klatschen dazu. Und weißt du was? Heute hören wir wieder etwas von König David. Wie im Rallye-Unterricht. Los, komm mit.
1: David? Na gut, vielleicht vergeht dann wenigstens die Zeit bis heute Nachmittag schneller.

Lasst uns beten. Guter Gott, manchmal bin ich ganz aufgeregt und gestresst. Aber manchmal bin ich so voller Glück, dass ich immer nur tanzen möchte und alles andere vergesse. Und dafür danke ich dir. Amen.

0: Auch wir hören jetzt von König David. Wobei, König über das ganze große Reich Israel ist er ja noch gar nicht. Er ist jedoch ein ordentliches Stück älter, seit wir ihn auf der Flucht vor König Saul begleitet haben. David hat viele Kämpfe hinter sich und ist ein Mann geworden. David lebt in Hebron, das ist in Judäa, im Süden von Israel. Für alle Menschen in diesem Teil des Landes ist er nun verantwortlich und da hat er viel zu tun. Er muss die Grenzen sichern und sich um vieles andere mehr kümmern. Es ist noch früh am Morgen und David ist schon wach. Unruhig läuft er im Hof seines Hauses herum. Aber wer kommt denn da angerannt? Ein Lamm? Ist das etwa wieder?
1: David! David! Mäh!
2: Die Philister stehen dicht an der Grenze. Die Truppen müssen verstärkt werden. Jetzt nicht, Lammi.
1: Mäh! Aber David! Nathan hat...
2: Und die Ernte muss überprüft werden.
1: Mäh! David!
2: Es geht nicht, Lammi. Ich muss mich um die Angelegenheiten von Judäa kümmern. Ich bin für alle verantwortlich.
1: Mäh, Nathan will doch nur...
2: Ach, Lammi, wenn Israel doch nur endlich wieder einen klugen und tatkräftigen und starken König hätte, dann hätte ich auch mehr Zeit für dich. Und für Nathan, den alten Esel.
1: Mäh, aber du...
3: Selber Esel. David, hör besser auf das Lamm, du guter Hirte. Der neue König von Israel wurde schon vor langer Zeit gesalbt.
2: Wie? Was? Wer? Ich muss ihn sofort treffen.
3: Das lässt sich einrichten. Aber er ist sehr beschäftigt.
2: Ich bin der Herrscher über Judäa. Für mich muss er Zeit haben. Wer ist es? Kenne ich ihn?
3: Manchmal habe ich da meine Zweifel.
1: Mäh, David, denk doch mal nach. Mäh, damals waren wir noch auf den Weiden deines Vaters. Eines Tages kam der Prophet Saul und ließ uns rufen.
4: David, ich salbe dich zum König von Israel. Du wirst das Volk führen. Du wirst ihm den Frieden bringen.
2: Lammi, ich bin schon verantwortlich für den Süden, für Judäa. Das reicht.
4: Samuel hat dich damals zum König von Israel gesalbt. Saul ist als König nicht mehr tragbar. Er hört dich auf den Herrn. David, deine Zeit ist gekommen.
1: Mäh.
2: Ich? Ich soll König von ganz Israel werden?
4: König von einem großen Reich mit Jerusalem im Zentrum.
2: Oh, noch mehr Arbeit. Noch mehr Verantwortung. Noch mehr Menschen, die etwas von mir wollen.
1: Mäh, sie brauchen dich. Sie haben Angst vor den Philistern. Sie sind oft zerstritten. Sie wissen den Weg in die Zukunft nicht. Mäh.
2: Sie sind wie verirrte Schafe.
1: Mäh, David, wenn ich nicht wüsste, was für ein guter Hirte du bist, wäre ich glatt beleidigt.
2: Ach, Lammi, und wenn ich selbst einmal nicht weiter weiß?
1: Dann nimmst du deine Harfe, Mäh. Wie damals, nachdem Samuel dich gesalbt hat.
5: Der Herr ist mein Hirte. Nichts wird mir fehlen. Er weidet mich auf einer grünen Aue. Er führt mich zum Ruheplatz am Wasser. Er stillt mein Verlangen.
2: Führt mich auf den rechten Weg, um seines Namens willen. Und wenn ich schon wanderte in einem finsteren Tal, fürchte ich kein Unglück, denn du bist bei mir. Dein Stecken und Stab trösten mich. Du bist bei mir. Du bist bei mir. Du bist bei deinem Volk. Lami.
1: Ne?
2: Du hast recht. Gott geht immer mit uns. Wie damals in der Wüste. Mit Mose und den Eltern meiner Eltern. Als er sie in die Freiheit geführt hat.
1: Meh, die Eltern deiner Eltern und das ganze Volk Israel.
4: Ja.
2: Alle sollten das wissen. Gott ist immer noch mitten unter uns. Aber wie können das alle sehen? Wie kann ich das allen zeigen? Im Süden wie im Norden.
1: Meh, du? Gott zeigt sich doch. Meh. Kennst du die Geschichte deines Volkes nicht? Die Mose, die Gebote für das Leben in Freiheit erhalten hat?
2: Das ist es, Lami. Ja, wie konnte ich das vergessen? Die Bundeslade. Da drin sind die Steintafeln mit den 10 Geboten. Die Gebote für ein gutes Miteinander von Gott und Mensch und Menschen untereinander. Für ein Leben in Freiheit. Lami, die Bundeslade soll in Zukunft wieder in der Mitte Israels stehen. Die Gebote müssen ins Zentrum, nach Jerusalem. Ich selbst will sie dorthin begleiten.
1: Meh!
4: Ja. Endlich hat er das kapiert.
0: Und so geschieht es. Saul stirbt schon bald und nach ihm wird David König des ganzen großen Reiches Israel. Jerusalem wird die Hauptstadt von Israel. Für König David steht dort ein prächtiges Haus aus Zedernholz. Heute ist ein ganz besonderer Tag. Die Bundeslade mit den 10 Geboten soll feierlich in Jerusalem einziehen. Dann soll jeder verstehen, Gott ist bei seinem Volk. Alles ist vorbereitet. Doch wo ist der neue König? Davids Frau Michal steht alleine am Fenster ihres großen Hauses.
6: David, David, wo bleibt er nur? Erst lässt er so ein Trara veranstalten, damit die Bundeslade mit den 10 Geboten nach Jerusalem kommt. Und dann ist mein Herr Gemahl nicht einmal da und lässt mich hier oben alleine stehen. Der König sollte genau hier stehen, an meiner Seite, ernst und würdig, wie es seinem Amt entspricht. Da kommt schon der Menschenzug. Was für ein Gedränge, was für ein Lärm und Staub. Und wo bleibt David? Da kommt die Bundeslade, so viele Menschen drumherum. Und sie singen und tanzen. Wie? Da? Kann das sein? David? Mittendrin? Singend und tanzend. Das ist doch ganz und gar nicht königlich.
0: Ja, kann das sein? Der König selbst schreitet vor der Bundeslade her. Aber nein, er schreitet nicht. Er springt und tanzt immer wilder und ausgelassener. Und die Menschen um sich herum reißt er alle mit. Er singt. David ruft und singt und tanzt.
2: Der Herr ist mein Licht und mein Heil.
7: Der Herr ist mein Licht und mein Heil. Der Herr ist mein Licht und mein Heil.
8: Mein Licht und mein Heil.
2: Meine Stärke und mein Lied ist der Herr.
9: Mein Lied ist der Herr.
2: Der Herr ist mein Würfel.
10: Der Herr ist mein Kater.
11: Ihr wird nicht.
2: Herr, du hast deine Hand auf mich gelegt.
12: Wie wunderbar ist dieses Wissen.
13: Wunderbar, wunderbar.
2: Eine feste Burg ist unser Gott.
14: Eine ganz feste Burg.
2: Herr, du zeigst mir den Weg zum Leben.
15: Bei dir ist Freude, Freude in Fülle.

0: Der König, der Herrlichkeit.
1: Herrlich, herrlich.
2: Da zieht David weiter, tanzt und wirbelt herum. Seine Kleider bleiben im Staub liegen und er merkt es nicht einmal. Wie kindisch.
3: Michael hat recht. So führt sich doch kein König. So benimmt sich nur ein Esel.
4: Und was soll schlecht daran sein, wie ein Esel zu sein? Aber Frau Gaul hält sich wohl wieder für etwas Besseres.
3: Nata, da bist du ja wieder, alter Esel. Wo du sagst, etwas Besseres. Das braucht ja wohl vor allem unser Gott. König David wohnt jetzt in einem prächtigen Palast aus Zedernholz. Die Bundeslade mit den 10 Geboten ist endlich in Jerusalem angekommen. Und jetzt soll sie hier wieder in einem schäbigen Zelt stehen?
4: Ja, ganz genau. Gott ist bei seinem Volk. Als das Volk Israel mit Mose durch die Wüste gezogen ist und in dem Zelt gelebt hat, war Gott mitten unter ihm. Ganz nah. Die Bundeslade stand immer in einem Zelt.
3: Aber jetzt wohnen wir in einer Stadt, in Jerusalem, der Hauptstadt von Israel. Unser Gott sollte auch ein großes Haus bekommen. Ja, einen Tempel. Dann weiß die ganze Welt, auch hier in Jerusalem ist Gott immer unter uns.
4: Ja, dass Pferde immer so ungeduldig sind. Gott wird sein Haus bekommen. Einer der Söhne Davids wird ihm einen Tempel bauen. Und ein anderer Sohn wird ein Reich regieren, das nicht von dieser Welt ist.
3: Na nun, kannst du etwa in die Zukunft sehen?
4: Vielleicht. Esel können vieles. Sogar Könige tragen.
3: Du hast vielleicht Ideen. Ein König aus dem Hause Davids soll auf einem Esel in diese Stadt einziehen?
5: Hosianna! Hosianna!
6: Hosianna, Hosianna, Hosianna, gelobt sei, der da kommt, im Namen unseres Gottes.
3: Wie kindisch, das glaubst du doch selber nicht.

0: Tiki ist so ein verrückter König. Er singt und tanzt und lässt sogar seine Kleider fallen.
1: Tanzen ist so schön. Wenn ich zur Musik herumwirble, vergesse ich alles um mich herum.
0: Fast wie König David.
1: Und jetzt möchte ich noch ein Lied singen. So ein fröhliches, genau wie König David.

Liebe Kinder, tanzen könnt ihr auch, oder? Macht euch so richtig Platz im Kinderzimmer oder im Wohnzimmer. Schiebt die Möbel und das Spielzeug an die Seite und sucht euch eine fröhliche Musik. Und jetzt wird getanzt. Die Arme und Beine bewegen sich, aber nicht nur die. Der Bauch und der Rücken kreisen mit. Und was fällt dem Hals oder dem Kopf ein? Auch die sind dabei. Steht noch jemand am Rand rum? Mama oder Papa etwa? Holt sie schnell auf die Tanzfläche. Liebe Eltern, David war ein Feldherr und König. Aber David war auch Sänger, Musiker und Dichter. In dem Psalm sind viele seiner Gebete und Lieder überliefert und wir singen sie noch heute, wenn auch mit anderen Melodien. Und noch mehr. Unser David hat das Jugendalter längst hinter sich gelassen. Und trotzdem, er tanzt, wild, ausgelassen, selbstvergessen, lebensfroh und dankbar. Wann haben Sie das letzte Mal so getanzt? In der Disco? Beim Schützenfest? Bei einer Hochzeit oder einer Party von Freunden? Als jemand eine Platte im Park aufgelegt hat oder am Straßenrand musiziert hat? Das ist nichts mehr für Sie. Fragen Sie einmal Ihre Kinder. Die zeigen Ihnen das, wie das geht. Selbst vergessen, zur Musik zu tanzen und in der Gegenwart weder an Vergangenes noch Zukünftiges denken müssen.

0: Lasst uns nun zusammen beten. Guter Gott, sei du mit allen, die sich zu viele Sorgen machen, um tanzen zu können. Sei bei denen, die am Rande stehen und keine Freude teilen können. Hilf allen Menschen, glücklich und ausgelassen zu sein, vor allem den Erwachsenen. Die können das manchmal nicht so gut. Und sei bei allen Kindern, mit denen niemand tanzen möchte. Uns aber, lass heute tanzen und fröhlich sein. Du Gott, sei bei uns. Amen.
1: Wir beten zu dir, so wie Jesus Christus gebetet hat. Vielleicht ja mit den Bewegungen, die ihr dazu kennt.
2: Vater unser im Himmel, geheiligt werde dein Name. Dein Reich komme, dein Wille geschehe, wie im Himmel, so auf Erden. Unser tägliches Brot gib uns heute und vergib uns unsere Schuld, wie auch wir vergeben unseren Schuldigern. Und führe uns nicht in Versuchung, sondern erlöse uns von dem Bösen. Denn dein ist das Reich und die Kraft und die Herrlichkeit in Ewigkeit. Amen.
1: Und wir singen zum Abschluss das Lied Vom Anfang bis zum Ende.

0: Tschüss, liebe Kinder und allen, die mitgehört haben. Bleibt behütet, gebt aufeinander Acht, geht mit Gottes Segen. Gott segne dich und lasse deine Beine tanzen. Gott segne dich und lasse deine Arme fliegen. Gott segne dich und lasse dein Herz jubeln. Amen.
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2: Am Samstag, dem 15. August, findet auf der Haider Museumsinsel ein Vortrag zum 80-jährigen Bestehen des Landes Schleswig-Holstein statt. In dem Vortrag mit dem Thema Die Gründung des Landes Schleswig-Holsteins durch die Briten am 23. August 1946 gibt der Historiker und Publizist Dr. Martin Rackwitz Einblicke über die Geschehnisse in Schleswig-Holstein ab Kriegsende 1945 bis hin zum Beitritt des Landes in die Bundesrepublik im Mai 1949. Der Vortrag beginnt 17 Uhr, der Eintritt ist frei.
3: Von Mai bis Oktober werden in Husum regelmäßig plattdeutsche Stadtführungen angeboten. Einmal im Monat, jeweils am Freitag, startet der Rundgang um 16.30 Uhr vor der Tourisinformation im historischen Rathaus Großstraße 27. Die Teilnahme kostet 8 Euro pro Person, eine Anmeldung ist nicht erforderlich. Die Führungen geben Einblicke in Geschichte, Kultur und Alltag der Nordseestadt. Zusätzlich können für Gruppen individuelle Termine vereinbart werden. Das Angebot reicht von Natur- und Themenführungen bis hin zur literarischen Rundgänge auf den Spuren von Theodor Storm.
4: 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Zu hören sind Zur Mesch mit Gabi Völker Kontrabass und Gesang und Uli Völker mit fünfseitigem Banjo, Gitarre und ebenfalls Gesang. Das musikalische Herzstück von Zur Mesch ist und bleibt Bluegrass aus den Bergen Kentuckys und Tennessees. Bei schlechtem Wetter findet der Kulturbunsche in der Dithmarsia statt. 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
1: Sendeverantwortliche für die Radioreise ist Ulrike Auffarth-Krapot. Sie hören die Radioreise mit Alexander Tauscher. Ich grüße Sie. Diesmal geht es auf die größte Insel der Ostsee nach Gotland. Wir reisen crossover von Visby über die Südspitze bis nach Ljugarn. Uns erwartet eine schwedische Idylle mit Natur pur, endlose Strände, verträumte Häuschen und eine der schönsten Hansestädte der Ostsee. Und ich freue mich auf diese Gäste.
2: Hey, ich heiße Adam Jakobsson. Okay, willkommen in Gotland.
3: My name is Sven Forslund. I'm the second officer on board MS Gotland.
4: My name is Ulrika Wiklander.
5: Armin Scholler. Ich bin heute euer Guide hier in Visby.
6: Hi, my name is Johan Bergner. I'm the manager and owner of Ljugarn Semester B.
7: Mein Name ist Karl Schnell und ich habe ein Restaurant auf Gotland.
8: Very welcome to Vaversholm. I'm Victoria Cleven.
9: And I'm Ariel Cleven.
10: Ich bin Simon vom Pub Bruno Durum.
11: Hi, my name is Eric, Tourism Association here on Gotland.
12: Hej, välkommen till mig. Jag heter Elena Berg Österdahl och jag är skulptör, konstnär och konsthantverkare. Bienvenue, willkommen, chez moi. En Sved, Gotland.
1: Ich denke, uns sollte doch jeder verstehen. Viel Spaß im Schwedenurlaub. Gleich geht's los.

0: dass es die Radioreise, die neue Horizonte öffnet und damit Reiselust wecken soll. Im Studio Alexander Tauscher, herzlich willkommen hier bei uns in dieser Show. Die Insel Gotland vor der Küste Schwedens ist heute unser Ziel. Sie ist 176 Kilometer lang und bis zu 50 Kilometer breit. Daher ist Gotland auf der Karte als großer Klecks im Wasser rechts neben Schweden gut zu sehen. Man kann Gotland aus mit dem Schiff erreichen und kommt damit teilweise günstiger ans Ziel als mit einem Inlandsflug von Stockholm nach Visby. Der Vorteil ist eben, dass der Urlaub dabei bereits bei der Anreise beginnt, wenn man mit dem Dampfer über die Ostsee scheppert. Ich bin von Stockholm aus angereist. Das dauert zwar etwas länger, weil man noch den Bus vom Flughafen zum Fährhafen nehmen muss, aber dann beginnt er eben, der Urlaub. Destination Gotland bedient die Route Nysaham-Visby und auch die Route Oskarshamn-Visby ganzjährig mit mehreren Abfahrten täglich. Auf der Überfahrt zur Insel, da sprach ich auf der Kapitänsbrücke der MS Gotland mit dem zweiten Offizier Sven Forsland.
1: I'm the navigation officer at the moment, a watchkeeping officer.
0: Im Augenblick kontrolliert er die Navigation hier.
1: So I will make sure that the trip over to Gotland is going to be safe and that we will arrive in time. It's about that.
0: Er ist also dafür verantwortlich, dass wir eine sichere Überfahrt nach Gotland haben und eine pünktliche Ankunft haben werden. So today is very calm sea. Also wir haben heute eine relativ ruhige See. The waves are how high today?
1: Half a meter, one meter.
0: Also einen halben Meter, einen Meter maximal sind die Wellen hoch.
1: So now we are at open sea, so we have left the Stockholm Archipelago.
0: Wir haben also zunächst einmal das Archipel, also die Schären, den Schärengarten von Stockholm verlassen und befinden uns jetzt auf dem offenen Meer. This was only a small part of the Archipelago of Stockholm.
1: Yes, it's the south part of Stockholm Archipelago, so it's very small.
0: Es war also auch der kleinere, der östliche Teil der Schärengärten von Stockholm.
1: Was finished 2019.
0: Dieses Schiff, auf dem wir uns befinden, ist im Jahr 2019 vom Stapel gelaufen.
1: It was built in China, in Guangzhou.
0: Gebaut in China, in Guangzhou.
1: So we used to have 1,650
0: auf dem Schiff haben wir etwa 1650 Passagiere Platz. Inzwischen ist die Kapazität etwas erhöht worden.
1: They have changed it now to a little much more.
0: Wir sehen hier große Technik.
1: We used to use the autopilot system right here.
0: Also so Amar can use autopilot.
1: So we only use that one. Joystick.
0: Das mit so einem kleinen Joystick wird der Kurs dieses Schiffes hier bestimmt. Also when you leave the port, then you also can do this automatically.
1: No, then we go to the...
0: Jetzt gehen wir hier zur Brücke. Er erklärt gerade, was gemacht wird, wenn wir den Hafen in Nyhamn verlassen.
1: Then the captain goes here, so I sit there.
0: Beim Ausfahren aus dem Hafen sitzt Sven in der Mitte. Und hier ist dann der Kapitän.
1: Yes, the captain comes here and he takes over the bow thruster system.
0: It's like a propeller. Der Kapitän diese Technik.
1: Then he takes this for the speed, so he can maneuver the speed.
0: Per Hand hier auch die Geschwindigkeit des Schiffes bestimmen.
1: And then he takes the steering.
0: Und dann nochmal das Steuerrad. Hier auch ein kleiner schwarzer Joystick.
1: So you can see all the ship. We're going to a harbor, for example. The last part.
0: Wir befinden uns ja hier in einer gläsernen Kabine und er sieht unter uns das Wasser, aber auch hinter uns kann er das gesamte Schiff auf der vollen Länge sehen und dann auch den Hafen überblicken beim Ein- und Ausfahren.
1: And then there's also
0: beim Ein- und Ausfahren in den Hafen ist auch immer ein Besatzungsmitglied am Ende des Schiffes, der ihm die Instruktionen gibt, wie groß sie noch der Abstand zum Hafen ist. Und hier ist nochmal ein Offizier, der das auch nochmal handelt. Und diese drei gewissermaßen führen dann das Schiff kont in und aus dem Hafen heraus.
1: And the captain is maneuvering.
0: Below us we see the water.
1: Yeah, we can also see.
0: Wir stehen auf einem gläsernen Boden. Und how much is the speed now around it?
1: The speed is 23 knots at the moment.
0: Mit einer Geschwindigkeit von 23 Knoten fahren wir im Augenblick. So today is a calm weather here. When is the season for storms? Can it be rough on this vessel? Wann ist die Saison der Stürme? Wann wird es hier auch mal wackelig auf diesem Schiff?
1: In the autumn until January, it can be stormy.
0: Zwischen Herbst und Januar kann es hier mal stürmisch sein.
1: We can still go, of course, but if it's 3 meters waves, it's not comfortable for passengers, so then we rather stop.
0: Also wenn die Wellen eine Höhe von 3 Meter überschreiten, dann wird hier nicht gefahren, weil dann wird es wirklich für die Passagiere auch nicht sehr angenehm. Of course you can take something, a tablet, but it will maybe not be out.
1: You will maybe get a bit tired if you need to.
0: Dann wird man so etwas müde, wenn man diese Seetabletten nimmt. But you have learned on also bigger vessels, or did you learn on those vessels? Hat er das gelernt, das Schiffsfahren?
1: I've been to other ships, yeah. before, but I think it was like 11 years ago I started here. So staying in the company, I liked it.
0: Seit 11 Jahren ist er hier dabei und mag das hier. Of course, you know this area, but is something special for you always to see the Gotland and coming back? Ist es für ihn noch was Besonderes, von Land zu fahren?
1: Well, I was born in Gotland. So,
0: er ist geboren in Gotland.
1: But I live in Stockholm now.
0: Lebt in Stockholm jetzt.
1: But my dad is living in Gotland, so it's always nice to come back a little bit, you know. Yeah, then you never leave your home.
0: Sein Vater lebt noch da in Gotland und deswegen ist es immer wieder schön, zurückzukommen in die Heimat, damit man eben nie die Heimat verliert.
1: The best office in the world.
0: Das ist das schönste Büro der Welt.
1: Yeah, I like my job. Yeah, I do.
0: Sven Forslund auf der Kapitänsbrücke. Übrigens, im Sommer kommen die 08er auf die Insel. 08 steht in Schweden als Vorwahl für Stockholm. 08 ist damit auch der Begriff für die Leute vom Festland eben, die sich auf Gotland so wohlfühlen. Aber ich muss hinzufügen, dass sich nicht nur die 08er auf Gotland wohlfühlen. Jeder, auch der 0815er Gast. Gotland zählt zu Schwedens Orten mit den meisten Sonnenstunden im Hochsommer. Dass es auch Ausnahmen gibt, habe ich in aller Deutlichkeit selbst erfahren dürfen. Stabil ist dagegen die Küstenlinie. Zusammen mit der Insel Farö im Norden ist sie mehr als 800 Kilometer lang. Und von der Fläche her ist Gotland etwa so groß wie das Saarland oder dreimal so groß wie die Insel Rügen. Wir konzentrieren uns in dieser Sendung auf die Südhälfte von Gotland und starten den Inselurlaub in einer richtigen Schweden-Idylle, die rund 40 Kilometer südlich der Inselhauptstadt Visby liegt. Man biegt von der Hauptstraße ab, kommt auf eine Art Feldweg und ist dann plötzlich direkt am Wasser. Unter schattigen Bäumen verteilt stehen hier kleine gelbe Holzhäuschen und im Mittelpunkt ein Gästehaus, das seit dem Jahr 1899 betrieben wird. Die Vögel, man hört es im Hintergrund, sie zwitschern fast im Takt der kleinen, schwachen Wellen, die ans Land plätschern. Varsholm versprüht eben einfach den Charme der feinen Gesellschaft jener Gründungsjahre. Man blickt auf Karlsholma und hat dabei bei einem sprechenden Wetter hier am Horizont an der Westküste auch den schönsten Sonnenuntergang der Insel, sagen die Gastgeber. Arild und Victoria Kreuven, sie sind nämlich die Gastgeber auf dieser schönen Halbinsel am Wasser.
2: What we see here is that we have a national park, which is just across the bay here.
0: Gegenüber des Wassers, also auf der anderen Seite dieser Halbinsel, befindet sich ein Nationalpark und von hier sehen wir auch die Insel Karlsvana, eine Insel, die unter Naturschutz steht, bekannt für ihre Vielfalt an Vögeln und deswegen kommen auch sehr viele Menschen hierher.
2: So a lot of tourists are coming to see those birds. Talking about the lens that we can see.
0: Die markante Insel, die wir hier am Horizont sehen, Karlsvana, ist eine Insel, die auch für die Vogelvielfalt beliebt ist. Da gibt es einen sehr hohen Berg, auf dem die Vögel brüten, dort ihre Eier auslegen. Die Vögel nisten hier und dann gibt es einen gewissen Tag, an dem die kleinen Küken aus den Eiern herausspringen und quasi vom Felsen nach unten fliegen und das ist quasi der erste Schritt ins Leben.
2: Small birds are ready to fly. They just jump off the cliff and hopefully they will manage to fly. The Karlsvana are very important for us here in Vivesholm, not only because
0: die Insel Karlsvana wiederum hat einen Bezug zu unserem Haus, denn es war im Jahr 1899 der Erbauer dieses Hotels, Willy Wörner, ein Mann mit deutschen Wurzeln, der sich damals sehr stark engagiert hat für den Naturschutz auf Karlsvana. Damals war es noch nicht im Fokus, dass man sich Gedanken macht über Naturschutz, aber ihm war bewusst, wir müssen diese Insel schützen, diese Insel, die bekannt ist für die Vogelvielfalt. Und so wurde diese Insel weltweit zum zweiten Naturschutzprojekt nach dem Yellowstone Nationalpark in den Vereinigten Staaten.
2: Karlsvana was the second area in the world officially getting protected status after the park Yellowstone in the US. That's also one of the reasons why our hotel has.
0: Wir sehen ja auch, das Hotel hat einen Turm auch mit einer Fahne drauf, 1899, das Erbauungsdatum. Auch das haben wir Mr. Willy Wörner zu verdanken, denn er hat von diesem Turm aus zum einen die Insel sehr gut beobachten können, die Vogelschutzinsel, zum anderen hat er damals seine Gäste persönlich begrüßt, die Gäste, die mit Pferdekutschen hier angereist sind, hat er begrüßt, indem er ein Lied sang. Aber diese Tradition ist mit ihm dann verstorben. Die heutigen Gastgeber singen nicht mehr.
2: Died with him.
0: You don't want to sing something from Björn or Agneta?
2: No, I'm afraid that if I try to do that.
0: Arvin hat Angst, wenn er hier singen würde, dann würden doch einige seiner Gäste umdrehen und sich ein anderes Hotel suchen. Deswegen singt er nicht mehr.
2: I go to see another hotel, so that's why I'm not doing it anymore. Vivesholm is a hotel.
0: Wir befinden uns vor diesem historischen Gebäude Ralph Son, ein Hotel, was im Jahr 1899 gebaut worden ist.
2: It has actually been running as a hotel.
0: Dieses Hotel ist auch seit dem Jahr 1899 durchgehend in Betrieb, auch etwas Besonderes in Schweden. Wenn wir zurückschauen in das Jahr 1899 und die damalige Zeit, so waren es die damals gut betuchten Menschen aus Stockholm, die einfach aus der Großstadt heraus wollten, auf die Insel, in die Sommerfrische, und sie nahmen damals ein Dampfschiff bis Visby und dann fuhren sie mit der Eisenbahn, hier gab es noch eine Eisenbahn, bis Klintham und sind dann von hier aus mit Pferdekutschen zu uns nach Wolfsholm gekommen.
3: We have swans in the lake outside here and
0: viele Schwäne sieht man auch hier am Ufer. Und deswegen ist dieser Ort auch sehr beliebt, weil viele Einheimische hierher kommen. Viele Hochzeiten werden hier gefeiert. Viele Menschen feiern ihre Geburtstage, andere Jubiläen bei uns.
3: Many people who live here, so they often have their celebration dinners here.
0: The opposite is this harbor, but it's also a nice contrast.
3: Definitely, I think so. It's a harbor.
0: Den Kontrast bildet auch dieser Hafen, der genau auf der anderen Seite des Hauses liegt, mit Containern, Industrieanlagen scheinbar, aber das Gute ist, dass von hier aus direkt auch die Schiffe auf die Vogelschutzinsel fahren und der Hafen ist mit einer kleinen Fußgängerbrücke verbunden mit unserem Hotel, sodass man hier sehr, sehr bequem hinüberfahren kann, wenn im Sommer nach dem Abendessen die Gäste sich hier am Hafen, hier auf der Terrasse hinsetzen, den Sonnenuntergang beobachten. Dann haben wir wirklich den besten schwedischen Sommer, den man sich vorstellen kann.
3: That's when you see the most beautiful Swedish summer that you can have.
0: Der perfekte schwedische Sommer zeichnet sich auch dadurch aus, dass die Tage fast unendlich lang sind. Wenn man bei hellem Licht aufwacht, erschrickt man und denkt, hey, ich hab's verschlafen, aber es ist gerade einmal 3 Uhr in der Nacht. Im Prinzip kann man auf Gotland die ganze Welt entdecken. Es gibt Rosen und Ruinen, wilde Klippen und Weiden voll mit Blumen und Rauchen. Man findet Fossilien und am Strand erstrecken sich Sanddünen vor den schäumenden Wellen. Am südlichsten Ende der Insel, am Südkap, liegt eine mächtige Klippe, die von Mooren und Meer umgeben ist. Hier breiten sich weite Landschaften in alle Richtungen aus, mit einem ungebrochenen Horizont im Westen. Und vor dieser Kulisse liegt das Meister-Restaurant, geführt von Karl und Maria Schnell. Und der Karl, der übt weiter sein Deutsch.
4: Ich wohne auf Gotland 5 Monate.
0: Und den Rest des Jahres? Also wir sind zu Gast bei Karl Schnell, einem Halbjahresinsulaner, der immer im Sommerhalbjahr hier in Meister am Südkap von Gotland lebt und arbeitet und das Winterhalbjahr in Stockholm verbringt. In Stockholm, you're working also in the gastronomy?
4: Well, I produce food. I do fish tapchen.
0: Also Karl hat auch noch im Winterhalbjahr mit Gastronomie zu tun, indirekt. Er verkauft Fischstäbchen an die Schulen und auch nach Japan. Wir sind am Südpunkt von Gotland, hier, wo die Straße zu Ende ist. Die macht hier einen Bogen, man kann nicht weiter nach Süden kommen.
4: You can't come any further south.
0: There is a military point we see from here?
4: No.
0: We don't see it.
4: We don't see it. You're not allowed to see it, so you don't see it. No, but it's a very beautiful place here.
0: Ein toller Landstrich hier, allein schon durch die Tierwelt. Wir haben viele Adler, Fliegen, viele Hasen hier, viele Wildtiere in den Kreisen. Sehr markant sind die Kalksteinfelsen hier, direkt die Cliffs am Wasser einerseits, aber es gibt ja auch im Süden der Insel sehr viel Kalkstein, der zum Beispiel in Stockholm für das Königsschloss benutzt wurde.
4: A lot of it actually went to the building of the Swedish castle in Stockholm. All the trees are pretty low, but that's because of.
0: Wir sind hier am südlichsten Punkt, gleichzeitig auch der windigste und auch sonnigste Punkt, und gerade im Winter bläst hier oft ein kalter Wind und deswegen wachsen die Bäume nicht sehr hoch, bleiben so flach.
4: The
0: special climate here, the wind is coming and it's blowing the clouds to two sides of the island. Also der Wind treibt hier die Wolken an zwei Enden der Insel vorbei an diesem Punkt.
4: It's because of the rock. During the summer the rock accumulates so much.
0: Die Tatsache, dass die Wolken hier meist vorbeiziehen, heute leider nicht, liegt daran, dass der Felsen sich sehr stark erwärmt im Sommer und durch die Wärme werden dann die Wolken westlich und östlich des Südpunktes vorbei an der Insel hinweggetrieben und deswegen ist es hier sonnig.
4: Sunny. Because the clouds go east and west of it.
0: Sunny's place, but not a place for swimming. It's a place for walking around the cliffs.
4: Yeah. You should come here for the landscape, for the nature. There are very good beaches.
0: Es gibt hier Strände, nicht da, wo wir uns befinden. Da ist es sehr steinig, aber es gibt gute Strände, etwa 15 Kilometer entfernt. Man sollte hierher kommen wegen der Landschaft und wegen des guten Essens hier im Restaurant. Es kommen sehr viele Menschen im Sommerhalbjahr zu uns an den Südpunkt von Gotland. Ich schätze etwa 150.000 Deutsche, vor allem auch Holländer, aus Norwegen, aus Dänemark, Schweizer. Sie schauen sich diese Steinformation an. There is a stone formation which is called the Old Man.
4: He is probably 400 million years old. The cliff is 400 million years old. It's a face of an old man staring out over the water.
0: Die Cliffs haben ein Alter von mindestens 400 Millionen Jahren, so auch diese eine Formation, die aussieht wie ein alter Mann. Ein alter Mann, 400 Millionen Jahre alt, der mit dem Gesicht auf das Meer schaut.
4: So people rent bikes and
0: viele nehmen sich hier ein Fahrrad mit, biken von hier durch die Landschaft. Wir haben eben die Erinnerungen an die Steinzeit, an die Eisenzeit, aber auch Erinnerungen an Kirchen aus dem 12. Jahrhundert. Also man kann sehr, sehr viel hier erleben. Es lohnt sich, mit dem Rad hier zu fahren. Nur 23 Menschen leben in diesem kleinen Dorf, was sich hier über einzelne Häuser an der Südküste erstreckt.
4: It's not even a dorf, it's farmers. It's just farmers.
0: Nicht mein Dorf, es ist einfach eine Siedlung.
4: Mostly farmers here and then this restaurant, of course.
0: And as you say, farmers, es leben hier sehr viele Bauern. You should try, if you come as a tourist, man sollte als Tourist probieren, Lamb, ja, also Lammfleisch. No. Schafsfleisch.
4: You could say we have a cultural national dish of Gotland, then it is lamb.
0: Wenn es ein Nationalgericht von Gotland gibt, dann ist es Schaffleisch.
4: Yes.
0: How do you prepare it, as we saw, in pieces also as a goulash?
4: We make it as a goulash.
0: Im Winter, im Herbst auch, wird das Schafsfleisch als Goulash zubereitet, jetzt aber im Sommer gerade auch als Filet gegrillt.
4: And we grill them. It's Wednesday, we have
0: jeden Donnerstag wird hier ein Grill aufgebaut. Dann grillen wir nicht nur Lamm, auch Entrecot, Würste.
4: Sausages and so. And music.
0: And one day is very important in Sweden also here is the Midsummer. Also ein Tag wird wie kein anderer gefeiert in Schweden. Es ist die Sommersonnenwende am 21. Juni, immer in Schweden an einem Freitag. It's not all every year the 21st. You fix it on the Friday to have time to relax after partying.
4: Exactly. Midsummer is a very important.
0: Die Sommersonnenwende ist das größte Fest. Fast schon größer als Weihnachten. Man trifft sich meist an der Kirche, baut dann ein Kreuz aus Stroh, aus Gestrüpp auf. Es gibt dann viele Spiele, auch für die jüngeren Menschen, dann sportliche Wettkämpfe. Und dann tanzt man, dann isst man sehr viele Erdbeeren. Mit solchen Gesängen feiert man die längsten Tage des Jahres, wohl wissend, dass es ein halbes Jahr später die kürzesten sein werden. Als ich mit dem Auto entlang der Südküste fuhr, da hielt ich immer wieder an, weil es so schöne Fotomotive gibt. So ist zum Beispiel der Anblick von Schafen, die auf wassergetränkten Wiesen direkt am Meeresufer weiden, sehr romantisch. Auch die Efeuwälder strahlen eine Romantik aus, ganz zu schweigen von den dichten Kiefernwäldern am Strand. Und eine der wenigen langen Sandstrände im Südteil der Insel, der erstreckt sich rund um das Dorf Jurgarn, etwas etwa 40 Kilometer südöstlich von Visby liegt. Das ist wirklich diese schwedische Ostsee-Idylle, wie im Bilderbuch. Kleine historische Holzhäuschen im Wechsel mit Ferienhäusern und einem großen Campingplatz, auch mit Ferienhäusern, Jugard Semesterby. Mit dem Chef dieses Campingplatzes, Johann Bertner, traf ich mich einen Kilometer entfernt vor den sehr berühmten Felsenformationen Vollhammer. Man spricht hier von Rauken, deren Geschichte Millionen Jahre zurückreicht. Der Sandstein, der sich um diese Kalksteine befand, ist im Laufe der Jahre vom Wasser abgewaschen, abgespült worden. Und so ist dieser Kalk auf den Steinen geblieben, was wir hier Rauk nennen.
5: Like it's called Rauk. This typical trees is actually created by the wind.
0: Sehr typisch hier auch zu sehen sind diese Strandkiefern, die wegen des starken Windes am Boden kleben. Also die am Boden wachsen, nicht senkrecht, sondern eher waagerecht, maximal im 10-20 Grad Winkel nach oben durch den Wind. Hier von Rauken bis hin nach Jurgarn verläuft ein schöner Strand, der sehr beliebt ist bei Touristen, auch aus Deutschland, um dort zu baden. Baden, sich zu sonnen, einfach zu genießen.
5: Relax, take a bath and swim along the beach. It's like a beach, small street where you can bike.
0: Zwischen dem Ort Ljuga, dem Campingplatz und auch hier Rauke, ein bisschen nach Vollhammer zum anderen Ortsteil, verläuft ein Weg, gern genutzt zum Joggen, zum Biken, einfach zum Spazieren gehen.
5: And walk, yeah. Där är det på gatan gick en pojken gång på väg till skolan. This trout fishing, especially in April, May, is very popular.
0: Sehr beliebt ist hier das Meeresforellenfischen. Vor allem in der Zeit zwischen April und Mai kommen viele hierher zum Fischen. Und auch Johann hat schon Forellen gefischt mit einer Länge von mindestens einem Meter, 2-4 Kilogramm schwer.
5: Myself, I got 3 kilo, maybe 4 kilo trout.
0: Why are here so many of them?
5: It's because we have a lot of small.
0: Es liegt daran, weil hier viele kleine Bächlein aus den Wäldern ins Meer hineinfließen und am Lauf des Baches können sich die Forellen vermehren. Deswegen gibt es hier so viele.
5: Reproduce themselves, so that's why. Close to the Ljugan camping, it's
0: unweit des Campingplatzes Ljugan befindet sich ein Fischerdorf, mehrere hundert Jahre alt, kleine alte Holzhütten, die werden heute noch benutzt von den Landwirten, weil sie da ihre Fischerboote parken.
5: To go fish. Not nowadays, but before they did.
0: Diese Fischerboote, die man noch entlang der Straße sieht, sind historischer Natur. Es war früher so, dass hier die Fischer davon gelebt haben, vom Fischfang. Heute geht man eher als Hobby, also als Sport, fischen aufs Meer hinaus. In between those limestones, we see young people do barbecuing and so on.
5: Mm-hmm. Here at the Fohlhammer.
0: Man sieht hier auch zwischen den Felsen an designierten Plätzen junge Menschen beim Grillen. Sie kommen hierher. Das alles in der Kulisse der Wellen, die hier an Land plätschern.
5: The sound, as you can hear probably here from the waves.
0: The central part is your camping area.
5: The camping area is from 1955.
0: Das Zentrale ist der Campingplatz aus dem Jahr 1955, also schon ein sehr gewachsener Campingplatz. Wir haben Platz für 45 feste Ferienhäuser, Cottages, und weitere 250 Stellplätze für Camper.
5: 250 camping spots. And all the campers with tent, they just camp.
0: Die, die hier nur mit dem Zelt hinkommen, die richtigen Camper, die Eingefleischten, die campen direkt am Strand, 50 Meter vom Wasser entfernt. Unter den Kiefern gibt es keine festen Plätze, man kann also einfach sich einen Platz suchen zum Campen.
5: A specific spot you can choose. It's restricted in some areas, but
0: auch in Schweden ist das freie Campen limitiert, aber man darf eine Nacht im Freien campen, sofern man nicht auf einem privaten Grund gerade campt.
5: If it's not private property, especially here at the Fohlhammer Rauchfield, here is
0: der Strand ist unterschiedlich, was das Wasser betrifft. Hier in Fohlhammer an den Rauken, also an diesen Felsen, geht es nach 2 Metern bereits ganz tief ins Wasser rein. Näher zum Campingplatz ist das Wasser lange Zeit flach. Am Osthorizont sehen wir 3 Inseln. 2 davon sind strenge Vogelschutzgebiete, die darf man nicht betreten. 1 Insel darf man betreten.
5: I think one of them is allowed to enter. This weekend or a couple of weeks before, a lot of people come.
0: Ljugan ist übrigens auch ein beliebter Ort für Hochzeiten. Die kommen auch gerne zur Trauung oder dann zum Hochzeitsfoto hierher an den Strand Vollhammer, zu den Felsformationen. Allein an diesem Wochenende gab es hier 3 Hochzeiten.
5: This weekend we had 3 of them here.
0: Honey, Honey macht dann vielleicht ja auch Honeymoon hier an der Ostseeküste. Bei uns heißt es gleich One Love, eine Kultinstitution in diesem Urlaubsort. Und später geht es in die Inselhauptstadt nach Visby. Wie immer an dieser Stelle, auf Weiterhören.

0: Richtet auf eure Lauscher, denn hier spricht der Tauscher. Der Alexander grüßt sie alle miteinander und wünscht auf diese Weise eine schöne Radioreise. Heute Schweden eben, wegen Gotland, da erlebt man nämlich allerhand. Wir sind auf einer strategisch wichtigen Insel, denn Gotland liegt etwa 90 Kilometer östlich von Schwedens Festland und auch nicht sehr weit entfernt von der Küste des Baltikums, genauer gesagt Lettlands. Militärs sagen, wer Gotland kontrolliert, der kontrolliert die Ostsee. Ja, unsere Sache ist nicht das Strategische, sondern das Touristische. Nicht mal 200 Meter vom Strand von Jurgen entfernt liegt ein Kultort dieser Ostseeküste. Bruna Dürren, ein gastronomisches und kulturelles Erlebnis, über das ich mit Simon Wilhelm sprach, einem der Betreiber. Und hier das ist die musikalische Einladung nach Gotland.
1: Ist die Nation Gotland, Skåne tar til lön.
2: The name Bruna Dürren is Swedish for the brown door.
0: Bruna Dürren steht im Schwedischen für braune Türe. In der Tat eine braune Türe, die das Gebäude öffnet, was im Jahr 1972 gebaut wurde. Und wir, also Matthias und ein paar Geschäftsfreunde, betreiben das seit 10 Jahren. Wir haben einerseits den gesamten Garten, der sich Bruna Dürren nennt, und dann zum Beispiel die Reggae-Bar. Eine Bar von vielen, die spezielle Rumsorten anbietet und die sich nennt One Love. I think it's because of Bob Marley. One Love.
2: Yes. And the One Love philosophy.
0: Und auch die Philosophie von Bob Marley. One Love, that means one world, no war, nothing.
2: Also
0: der kulinarische Kreis, der schließt sich hier von Kahuna über eben Eis und die anderen kleinen Pavillons bis zu einer Ecke, die heißt Potobesch. Und damit verbinden wir Potatoes und Bier, also Bier und Kartoffeln zu einem.
2: Potobesch, which is short for potatoes and beer in Swedish. All of our dishes is named after the.
0: Alle Gerichte sind nach Kartoffeln benannt und wir haben mehr als 100 Biersorten.
2: We have over 100 different kinds of beer from all over the world.
0: Also Biere aus aller Welt, also Bavarian beer here.
2: By bottle, and in the end of September we finish our season with a big Oktoberfest, I must say.
0: Das bayerische Bier gibt's in Flaschen und Ende September, wenn wir die Saison beenden, dann feiern wir hier das Oktoberfest. Also you wear those hats?
2: Yes, and we have hats to give out and we give out a prize for the best costumes.
0: Es werden Hüte getragen und dann wird derjenige prämiert, der das beste Kostüm trägt. Costumes, you mean the boys in short leather trousers in this way?
2: A version of it, the Swedish way of imitating the Bavarian clothes.
0: Also die schwedische Version, um die bayerische Tracht zu imitieren.
2: The lederhosen and the everything.
0: And do the Swedish people also sing ein Prosit, ein Prosit.
2: Last year we sang Ein Prosit and we had the live music group performing everything.
0: Also ein wenig wird hier auch gesungen wie in Bayern und dann sitzt man auch an langen Tafeln und Spaß dabei.
2: We like beer.
0: Not in such amounts like maybe in Bavaria here. Also nicht in diesen Größenordnungen wie in Bayern.
2: Maybe not. Skål ist schwedisch für Prosit.
0: Zum Wohl. Übrigens, wer in Schweden mal eben schnell im Supermarkt Bier oder Wein kaufen will, der geht leer aus. Denn Alkohol wird nur in den Filialen des staatlichen Einzelhandelsmonopols Systembolaget verkauft. Gotland war einst ein wichtiger Handelsplatz der Wikinger. Davon zeugen heute noch die reich verzierten Bildersteine bei Enge und Hallingbo sowie die Grabfelder und Silberschätze auf der gesamten Insel. Ein Ort voller Kunst, den fand ich inmitten der Natur am Rande der Dorfsiedlung Hovdam Snohards. An einer Straße, die im Prinzip ein besserer Feldweg ist, liegt, man könnte sagen, irgendwo im Nirgendwo ein recht verwachsener Garten, aus dem ein kleines Wohnhaus und eine größere Werkstatt herausragen. Die Eisenbildhauerin Elena Berg-Österdahl, sie hat sich hier ja ein privates und zugleich auch für ihre Arbeit kreatives Reich geschaffen. Elena bewegt sich frei zwischen Kunst, Handwerk und Design. Sie arbeitet mit einem Material, das ihr oftmals als maskulin und robust gilt. Und ohnehin ist sie eine Frau, die auf ihren Feldern ihren Mann steht.
3: I found this place over 10 years ago and it was abandoned and overgrown completely.
0: Vor über 10 Jahren hat sie diesen Ort gefunden. Diesen Garten, er war damals verlassen gewesen und völlig verwachsen.
3: I just found it and I felt here is my place and no one else understood.
0: Sie hat diesen Ort gefunden und hat gesagt, hier ist mein Ort, an dem ich leben möchte. Niemand hatte es verstanden.
3: They just saw all the work.
0: Niemand verstand es, dass sie ausgerechnet an diesem Ort leben wollte, weil er war so verwachsen. Es hatte sich niemand drum gekümmert. Die Bäume hatten das Haus durchwachsen, überwachsen. Es war so viel zu tun.
3: Yeah, I saw the trees. I was here in October, so it was not so beautiful.
0: Als sie diesen Ort zum ersten Mal sah, war es Oktober, nicht so schön wie im Sommer. Aber auch da hat sie schon gespürt, es hat eine gewisse Energie und das kann sehr gut werden.
3: Here is gonna be my place. Well, I was living a bit everywhere back then. I was studying and I was traveling.
0: Ich fragte Elena, wo sie davor gelebt hat. Sie sagte, sie war überall gewesen, weil sie auch Künstlerin war, unterwegs mit Clowns ohne Grenzen und wollte nur hier einen Ort schaffen, wo sie kreativ, künstlerisch tätig sein kann. Und wo sie auch Kunden empfangen kann und deswegen dieser Ort.
3: And also be able to invite clients. I have kept the wild a bit. I have
0: ein wenig wild ist der Garten noch. Ja, sie hat ihn bewusst auch ein wenig wild gelassen, dennoch Struktur hineingebracht, auch in die Bäume. Jeder Baum hat seinen eigenen Lebensraum. Wild und dennoch ein wenig geordnet, so wie auch sie selbst.
3: I like to keep tidy, but it's still also really wild. So it's maybe how I am. It affects me. What I create, it's a perfect place.
0: Ihre Kreationen, über die wir reden werden, diese Metallkreationen, sind auch überall im Garten aufgestellt. Und das ist auch das Ziel gewesen, sie hier zu platzieren.
3: Lilie,
0: das ist ihre Pflanze. Deswegen sieht man überall hier die natürlichen und die künstlichen Linien.
3: This kind of flower. Soon it's going to be a golden, like a sea of yellow flowers.
0: Dieses Lilienbeet, sie nennt es Lilienmeer, verändert sich auch von im Frühjahr, in dem es grün jetzt gelb sein wird, über das Purple-Rote im Spätsommer, im Herbst und dann das richtig Braune im späteren Herbst.
3: Later in the autumn it gets more brown and then my flowers will be seen in a different way. So I think it's really interesting to mix.
4: Ute i vårt stall, under en liten tall, bor en liten
3: igelkott. If people ask what I am, I'm an artist.
0: Sie lebt einerseits von dem Kunsthandwerk, von der Metallverarbeitung, aber sie hat so viele Berufe. Sie ist Künstlerin, sie ist Darstellerin, sie ist aber auch Designerin, sie ist Kunsthandwerkerin, so vieles zusammen. Sie ist Darstellerin bei Feuershows und da auch verbindet sie nochmal ihr Handwerk. Sie kann einerseits diese Formen hier gestalten und diese auch Skulpturen, die sie hier fertigt, auch in ihren Feuershows auf der Bühne nutzen.
3: Many kinds of legs to stand on in my company, I would say.
0: Es gibt also mehrere Standbeine. Zum einen das Kunsthandwerk, auf dem sie selbst gewissermaßen steht. Das ist ihr Job. Aber beispielsweise, wenn sie Lampen kreiert, jetzt im Augenblick gerade, hat sie auch wieder andere Kooperationspartner. Und das macht das so interessant, eben die verschiedenen Standbeine.
3: It's gonna be more my design, not me creating them. So, you know, you just have two hands then.
0: Everything you can do in this wonderful garage is not the right word, but in this wonderful studio. With open windows, with open doors to the garden. Das alles macht sie in dieser kleinen Werkstatt, die aber sehr schön Licht und auch Luft geflutet ist, in den Garten hinaus, nach allen vier Seiten offen.
3: I can do many things here.
0: Wenn sie beispielsweise große Skulpturen anfertigt, dann wird der Raum freigemacht von den jetzt vielen Stücken, die als Ausstellungsfläche dienen. Und dann braucht sie die gesamte Fläche, hat aber auch sehr, sehr hohe Decken dafür, um zu arbeiten.
3: I have to take off away and just make place. High roof, so it's good. It was an old barn.
0: Es war früher ein großer Stall gewesen, also ein Stall für Tiere, teilweise hier neu angebaut. Deswegen ist da auch sehr viel Platz und deswegen ist es auch so schön geräumig.
3: When you have open here, it's a lot of people.
0: Bringt sie in die richtige Balance. Sie ist gerne unter Menschen, aber ab und zu braucht sie eben auch diesen Ort, um sich zu erden.
3: You're alone. It's really where I charge my batteries.
0: Also das ist der Ort, an dem sie ihre Batterien auflädt. Im Gespräch mit Elena Berg-Österdahl. Ja, auf Gotland, da gibt es nicht wenige Kunsthandwerker und auch nicht wenige lassen sich inspirieren von einer Insel, die selbst ein Kunstwerk ist. Wer mit der Fähre auf Gotland ankommt, sieht als erstes die 3,5 Kilometer lange Stadtmauer des mittelalterlichen Frisby. In dieser Hansestadt aus dem 12. Jahrhundert stehen mehrere Kirchenruinen aus dieser Zeit. Das sind zum Beispiel die Ruinen von St. Clemens, St. Nikolaus und Rotten sowie die Ruine von St. Karin in ihren hohen Gewölben. Im Sommer da fallen die mit Rosen bewachsenen Häuschen auf, die hohen Türme und Zinnen sowie die schattigen Torbögen. Man läuft in verwinkelten, gepflasterten Straßen, die von kleinen, teils auch altmodisch wirkenden Geschäften gesäumt sind. Das tun wir jetzt mit dem Kunstpädagogen Armin Scholle.
5: Willkommen in Gotland. Wie heißt Visby? Also willkommen hier auf Gotland. Wir sind jetzt in der Stadt Visby.
0: Und ich freue mich, einen Deutschsprachigen jetzt getroffen zu haben. Armin, du bist schon ein fast Schwede, aber hast fränkische Wurzeln, ja?
5: Ja, fränkische Wurzeln. Wunderbar, die letzten bestimmt 25 Jahre in Schweden. Und es ist ein wunderbarer Platz hier, kann ich echt sagen.
0: Du hättest ja auch andere Orte in Schweden wählen können, aber es war Gotland.
5: Das war mehr Zufall. Ich hatte auch in anderen Orten gewohnt, aber arbeitsmäßig und familiäre Gründe. Und dann sind wir hierher gezogen. Eine tolle Insel.
0: Wir haben schon wenig erlebt in der Radioreise, waren gewesen im Süden, an der Ostküste auch und sind jetzt angekommen in der alten Hansestadt, in der Hauptstadt der Insel Gotland und Visby, sind am Hafen im Stadtpark.
5: Ja. Also wo wir jetzt gerade sind, das ist ein Park eigentlich, nennt sich Almedalen. Früher im Mittelalter war das hier der Hafen. Also hier, was wir gerade als grün sehen, war Wasser. Wir stehen gerade in der Pfütze. Der eigentliche Hafen, also der, den wir jetzt als Hafen haben, der ist ein paar hundert Meter südlich von hier. Und das ist ein interessanter Platz, weil hier stehen wir auch direkt neben dem ältesten Gebäude von Visby. Nennt sich Krüttunet, also das nennt so viel wie der Turm, wo man den Sprengstoff verwahrt hat. War aber auch Gefängnis und so. Das ist das älteste Gebäude und ich glaube auch eines der ältesten Verteidigungstürme überhaupt in Skandinavien.
0: Wenn man hier am Wasser steht, wie wir jetzt, dann sieht man ja auch die Bedeutung dieses Verteidigungsturmes direkt am Wasser. Offene Ostsee, hier ist ja nichts, die nächsten Dutzenden Kilometer. Ja.
5: Genau, hier ist nichts, was man sieht, sehr weit. Hier

0: schon sehr magisch hier rumzugehen. Auch die ganzen alten Kirchenruinen. Auf ganz Gotland gibt es 95 mittelalterliche Kirchen. Die zu erleben, ist schon toll. Aber hier in Visby auch die ganzen Kirchenruinen ist toll.
1: Armin, vom Hafen jetzt ein paar Meter. Wir sind bereits in der Altstadt drin, wollten eigentlich zur deutschen Kirche, aber unterwegs fiel uns diese Kirche auf, ja, als Ruine. Ja.
0: Wir sind jetzt also eine von den Kirchenruinen, die ich selber so spannend finde, weil man da in diese Zwischenmauern reingehen kann. Und wenn man will, also hier hochklettern kann, also bis quasi unter das Dach. Und es ist spannend, hier rumzuklettern. Das ist offen. Die ganzen Kirchen, die wir hatten, die sind ja alle mit der Zeit verfallen. Also Gotland und Visby wurde sehr arm, als Gotland von den ganzen Seeräubern, dänische und deutsche Seeräuber, bewohnt wurde und es viel Krieg gab. Gerade die Lübecker hatten dann die Nase voll von diesen ganzen Seeräuberleuten, die immer die Handelsboote ausgeraubt haben und haben dann Visby versucht, von den Seeräubern zu befreien. Es gibt hier auch eine sogenannte Lübske Bresche, nennt sich das, wo die quasi die Mauer dann quasi aufgebrochen haben, um dann die Seeräuber zu vertreiben. Die haben sich dann in ihre Burg versteckt und haben diese dänischen Seeräuber dann selber in Visby Feuer angelegt, um die Lübecker zu hindern. Da sind einige dieser Kirchen auch abgebrannt unter dieser Geschichte.
1: Die Kirchenglocken, lieber Armin, haben uns den Weg gewiesen.
0: Sind wir quasi an der Kirche vorbeigegangen. Wir sind die Treppen nach oben. Wir sind quasi in der Höhe vom Chor von der Kirche. Die steht jetzt vor uns, die Domkirche zu Visby. 1225 wurde sie eingeweiht und dann in Abständen immer weitergebaut und weitergebaut. Dass die eigentlich entstanden ist, dadurch, dass die deutschen Handelsleute, die in Visby gewohnt hatten, zu der Zeit in Streit gerieten mit den Handelsleuten aus Deutschland, die mit dem Boden kamen und dann nicht hier gewohnt haben, sondern hin und her. Die haben dann gestritten, wer hat die Rechte über den Handel nach Russland. Und dann haben die Deutschen, die hier gewohnt haben, die Handelsleute aus Deutschland, quasi aus der deutschen Kirche rausgeschmissen. Ja, bleibt, wo ihr seid und ihr könnt eure eigene Kirche bauen. Und dann haben die gedacht, okay, dann bauen wir uns unsere eigene Kirche.
1: Und du hast mich jetzt, Armin, zu einem besonderen Aussichtspunkt gebracht, ein Felsen vor der Kirche. Mhm. Damit ist man fast auf Augenhöhe mit dem Kirchenschiff und hat Visby direkt vor den Füßen.
0: Ja, genau. Es geht, auf Schwedisch sagt man Klint, Kant, Steilkante, die geht.
1: In der Tat, ich bin jetzt erschrocken, weil hier ist kein Geländer, aber es geht hier schon ein paar Dutzend Meter in die Tiefe.
0: Ja, ja, wirklich. Oben auf der Klintkante, da haben früher die armen Leute gewohnt. Das sind auch die Häuschen ein bisschen kleiner. Und die reichen Handelsleute, die waren nah am Hafen dran. Das sind die großen Häuser, die sind weit unten.
1: Die Unterstadt in dem Fall, die reichere Stadt, die Oberstadt, die ärmere. Ist nicht immer so in Städten, ja?
0: Ja, genau, so war das hier.
1: Und dann nochmal der Blick, sehr typisch eben auch das rote Schieferdach auf den Häusern.
0: Ja, das sieht man überall. Und dann so ein bisschen deutsche Einflüsse, manchmal ein bisschen Fachwerk. Also es war immer schon eine internationale Stadt mit Handelsleuten aus vielen Teilen Europas.
1: Visby, eine internationale Stadt, die inzwischen zur UNESCO-Welterbestätte erklärt worden ist. Visby ist die einzige Stadt der Insel, in der man sich ins Mittelalter zurückversetzt fühlt. Ob eben der schönen Häuser und auch der Pflastergassen. Aber ab und zu wird man dann doch wieder in die Neuzeit zurückgeholt, wenn mal wieder so ein Taxi oder auch ein Anwohner mit seinem Auto durch diese Gassen rast. Also bitte nicht zu sehr träumen. Unser Guide Armin Scholle arbeitet im Gotland-Museum, das sehr breit und unterhaltsam über die Geschichte dieser Insel informiert. Nur 2 Gehminuten von der Kathedrale St. Maria entfernt liegt in historischen Gemäuern das Hotel Hallgjörn. Und darüber, über die Geschichte dieses Hauses, sprach ich mit Gastgeberin Ulrika Wikrondor. Das Hotel stammt aus dem Jahr 1250, hat 20 Räume. Wir betreiben das Haus als Hotel seit dem Jahr 2006.
2: From the beginning, it's been, we call it Helgeans Haus.
1: Das Haus war davor in einer anderen Funktion. Es wurde von Nonnen betrieben. Die haben hier sich um beispielsweise elternlose Kinder, um Obdachlose auch gekümmert.
2: Children without parents. The original building was like.
1: Heute ist das Hotel ein Zusammenschluss aus mehreren Gebäuden. Das Original, in dem wir uns jetzt befinden, aus dem Jahr 1250. Man sieht es an diesen ganz dicken Mauern, unheimlich dicke Mauern, angebaut, ein Trakt, der aus dem 17. Jahrhundert stammt. Die meisten Gäste aus dem Ausland kommen aus den Vereinigten Staaten, aus der Schweiz und aus Deutschland. Einmal im Jahr ist dieses große Politikerfest hier, beziehungsweise ein Treffen, in dem die wichtigsten Politiker Schwedens auftreten. Die ganzen Reden werden hier live übertragen aus Gotland. In dieser Zeit ist das Hotel voll ausgebucht, bereits ein Jahr zuvor. Ebenso auch im August, wenn hier in Visby die Mittelalterwochen über die Bühne gehen. Und dieses Haus hieß auch früher Mittelalterhotel.
2: The name of this hotel was Medieval Hotel from the beginning.
1: Das Mittelalterhaus ist umgeben von einigen der ältesten Gebäude der Stadt.

0: einem kleinen Park. Übrigens wurde größtenteils in Visby die Kultserie Pippi Langstrumpf gedreht. Auf dem Hauptplatz von Visby, dem Stora Torge, da traf ich mich mit dem Insulaner Erik Örn, der das Tourismusbüro der Insel leitet. Mit ihm sprach ich auch über ein paar Orte auf der Nordseite der Insel, die ich auf dieser Tour so nicht besuchen konnte. Die Insel unterscheidet sich zwischen Nord und Süd, und wenn man nach Norden geht, hat man gerade auch die schönen sandigen Strände. Während die Südinsel vor allem felsig ist. Gotland ist reich an Feldern, ist sehr geprägt durch die Landwirtschaft, denn in Gotland exportieren wir etwa 5% der gesamten landwirtschaftlichen Produkte. In Schweden.
1: Food supplements, basically. In the north, you can find this limestone that we call rock.
0: Man findet an mehreren Stellen der Inseln diese besonderen Kalksteinsäulen, Rauken hier genannt, aber gerade in Fore, was sich im Norden der Insel Gotland befindet, sind diese Formationen besonders spektakulär.
1: Really spectacular.
0: They are bigger than in Jutland, yes?
1: Yes, they are.
0: Sie sind sogar auch noch massiver und noch spektakulärer als die in der Radioreise beschriebenen in Jutland.
1: Something that's up and coming in the north is that we are establishing one of a new reservoir park.
0: Lesk ist ein neues Naturreservat im Norden der Insel Gotland. Wälder sehen und gerade auch für Wanderer und Menschen, die Natur entdecken möchten.
1: Forest and lakes, so it's going to be really suitable for hiking and exploring the nature. When you come to the north, you will have to take a ferry to Fore. So it's an island in the island.
0: Wenn man im Norden ist, sollte man unbedingt die Fähre nach Fore nehmen, weil es ist gewissermaßen eine Insel innerhalb der Insel.
1: And that's really, really popular.
0: Es ist sehr beliebt, auf diese Insel zu gehen. Auf dieser kleinen Insel leben gerade einmal 200 Menschen.
1: Living, basically. But it's really one of the magnets. When it comes to the
0: Diese Insel Fore ist wirklich ein Touristenmagnet, sehr beliebt, gerade auch wenn man baden gehen will. Tolle weiße Strände und auch ein ganz, ganz klarer weißer Sand.
1: White sandy beaches.
0: And what's your favorite place on this island because you're local? Was ist der Lieblingsort von unserem lieben Erik?
1: I'm a north place because my family is from the north basically. But I would say my personal is Lumelunda.
0: Ja. Erik kommt aus dem Norden, weil seine Familie aus dem Norden stammt, aber sein Lieblingsplatz ist Lumelunda.
1: And in Lumelunda you can find spectacular hiking trails.
0: Es gibt spektakuläre Wanderwege dort.
1: And fantastic restaurants out in the countryside.
0: Tolle Restaurants gerade auch auf dem Land.
1: We have this famous Lumelunda Grottan, which is.
0: Und es gibt die Lumelunda Grotte, die zweitgrößte Grotte Schwedens, die man mit einem Führer erkunden kann.
1: A journey into with a guide.
0: So there is more to see for me maybe for
1: yes,
0: another
1: next time.
2: Hey, the summer. Sommer auf Gotland, fint.
0: Der Sommer auf Gotland, er gilt als sonnensicher. Man muss sogar Wasser sparen, wird die Bevölkerung auch aufgerufen. Dazu sollten sich auch die Urlauber, denke ich, dran halten. Und ich hatte das Glück zu erleben, wie die Insel recht selten im Sommer von oben bewässert wird. In den Cafés von Visby empfiehlt es sich, zum Tee oder Kaffee die gotländische Spezialität Safranpfannkuchen mit roten Beeren und Schlagsahne zu genießen. Ohnehin sind die Süßspeisen in Schweden reich an Sahne oder Soße. Man mag es eben süß. Wenn im Sommer die großen Kreuzfahrtschiffe in Visby anlegen, dann ist die Stadt durchaus mal sehr überlaufen. Deswegen empfiehlt Adam Jakobsen von Destination Gotland einen Urlaub gerade auch in der Nebensaison.
3: The people coming from Germany and so on, they are coming a little off-season, not only peak season.
0: Gerade auch die Urlauber aus Deutschland, Österreich und der Schweiz kommen teilweise in der Nebensaison, also nicht nur in den Hochzeiten, und damit verlängern sie auch ein wenig die Saison hier auf Gotland.
3: They extend our season in Gotland, which is a middle-aged city.
0: Adam empfiehlt auch gerade in der Nebensaison solche UNESCO-Welterbestädte wie Visby zu besuchen, denn erstens sind hier weniger Touristen und zweitens haben auch in der Nebensaison allein in Visby 25 Restaurants durchgehend offen. Und wenn man dann von Visby aus aufs Land, auf der Insel Gotland fährt, dann hat man die Insel quasi für sich.
3: But then you have the whole island for yourself. Pretty good here, you know. We don't have so much snow here in Gotland.
0: Das Klima ist an sich sehr angenehm auf der Insel Gotland. Die Sommer dauern in der Regel schon bis September, Oktober. In der Zeit kann man auch noch baden gehen. Die Temperaturen sind sehr angenehm. Und wenn man im Winter kommt, es gibt hier nicht sehr viel Schnee. Im Winter natürlich kann man auch einmal die Erfahrung machen der schwedischen Sauna, aber Adam empfiehlt vor allem wegen der Kultur und wegen der Natur auf die Insel zu kommen.
3: But you should come here, you know, for the culture, the nature.
0: If you are here and you want to say, oh, I want to see maybe also for 1-2 days the Åland Islands, are there connections from Gotland to Mariehamn to the Åland Islands? Gibt es Verbindungen von hier, wenn man einmal hier ist, auf die Ålandinseln, diese zur Finnland gehörenden schwedisch autonomen Regionen?
3: During the summer,
0: im Sommer gibt es zwei Kreuzfahrtunternehmen, die von hier aus Mariehamn auf den Ålandinseln ansteuern. Und in der Beziehung kann man dann im Sommer also von hier aus so einen Ausflug auf die Ålandinseln machen. Diese schönen Ålandinseln besuchen wir auf einer anderen Radioreise, auf einer Ostseekreuzfahrt, auf der Tour da zwischen Helsinki und Stockholm. Gern verlängern wir diesen Urlaub auf Gotland mit einer Tour, die von Visby aus auch in den Norden der Insel führt. Und in unserem Schwedenangebot, da haben wir Sendungen aus Skåne und Småland, aus Östergötland und vom Jutta-Kanal sowie auch aus Göteborg. 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Ja, so geht's zum Abschied, die Flaschenpost von dieser Insel auf die Reise ins große Radioreise-Universum. Goodbye, au revoir, ciao, desudania, tschüss, trotziens, hi, salam alaikum und shalom. Und in Schweden sagt man heida. Und das jetzt mit der Melodie Midsummer in Gotland.
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5: Ich bin Simon und ich sage goodbye. Tschüss and thank you for listening.
6: Johan Berner, Jürgen Semesterby. Hi and thank you. 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
7: 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Merci pour venir ici chez moi, Gotland. 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
9: 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Tschüss, auf Wiedersehen. Herzlich willkommen nach Gotland.
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11: Hallå, ich heiße Erik und ich sage tschüss till Radio Reise.
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12: Mein Name ist Armin Scholler. Vielen Dank an Radio Reise. Hat viel Spaß gemacht. Ich hoffe, wir sehen uns mal auf Gotland.
0: Armin ist bei uns zu Gast, der Wahlinsulaner aus Franken, jetzt auf Gotland. Genau. Du sprichst ja schon verdammt gut Schwedisch.
12: Nach 20 Jahren, da, man hört schon noch, dass ich irgendwo aus Franken komme, glaube ich.
0: Aber jetzt gerade, wo du so rollst. Ja.
12: Und dann gibt es hier auf Gotland ja noch eine eigene Sprache. Gütamol nennt die sich. Es ist eine eigene Sprache, aber ist schon mit dem Skandinavischen verwandt. Hat viele deutsche Wörter. Aber es klingt so, dass ich es nicht verstehe. Obwohl ich ja Deutsch kann und Schwedisch, ist das Gütamol nicht leicht zu verstehen.
0: Wer spricht heute auf der Insel noch dieses Gütamol, dieses altgotländische?
12: Es sind nicht mehr so viele, die es wirklich gut können. Ein Wort, das mein Nachbar immer gesagt hat und dann gelacht hat, Üglauge. Und es bedeutet das Auge einer Eule. Üglauge.
0: Wiedersehen oder guten Tag, würde heißen.
12: Ah, da kann ich nur auf Schwedisch. Also, so, wie sehe ich an, hoppas, ha en fin da. So, möchtest du wie ein anderen Gang? Ja, ich hoffe, dass wir uns ein andermal wiedersehen. Ich wünsche noch einen schönen Tag.
0: Das wünsche ich auch und danke dir für die Zeit hier gemeinsam auf der Insel, Armin, und dass du immer so ein glücklicher Gotländer bleibst.
12: Ah, danke. Gleichfalls ein glücklicher Gast-Gotländer. Komm mal wieder zurück.
0: Na, das habe ich mir fest vorgenommen. Bleiben Sie schön reisefreudig, meine Damen und Herren, denn es gibt noch mindestens 1000 Orte in dieser Welt zu entdecken. In diesem Sinn, wie immer, bis bald.
13: Verantwortlich für die Sendung ist Ulrike Auffahrt-Krabhoth.

0: Herzlich willkommen bei den Feuilletönen. Ihr hört wie immer Jennifer Eichler. Hallo.
1: Und Thorsten Martinsen. Hallo. Der für diese Sendung auch verantwortlich ist.
0: Ihr hört uns auf Kiel FM, Westküste FM und Lübeck FM. In der heutigen Sendung tauchen wir zuerst mal ein in die sehr komplexe, experimentelle Welt von Mirar und ihrem aktuellen Album Gradus ad Parnassum. Danach widmen wir uns einer besonderen Einspielung von Simeon Tenholz Canto Ostinato, interpretiert vom Metropolis Ensemble, Eric Hall und der Sandbox Percussion. Unser philosophisches Thema ist heute die Kunst des Zweifelns. Und zum Schluss testen wir ein sehr verbreitetes alkoholfreies Bier, nämlich das Beck's Blue. Das hört ihr, wenn ihr uns im Internet hört. Und damit gebe ich direkt an meinen liebreizenden Kollegen.
1: Ja, vielen lieben Dank. Und wir kommen auch direkt zu Mirar und Gradus ad Parnassum. Ja, wie soll ich sagen? Es gibt Metal und es gibt Mirar. Ne, also das sind nochmal was Spezielles. Es ist ein französisch-norwegisches Duo um Leo Valtremas und Marius Elfstedt. Und die machen Musik, als hätte jemand irgendwie eine gotische Kathedrale inmitten eines Erdbebens zusammengeklöppelt. So ungefähr hört sich das an. Die gibt's seit 2023 und die loten immer wieder so ein bisschen die Grenzen zwischen Progressive Metal, Djent und diesem sogenannten Thal-Sound aus. Es ist düsterer, rhythmisch komplexer Metal, aber das ist noch viel mehr als das. Denn wir finden auch klassische Elemente in dieser Musik statt. So. Und weil nun mal Mirar mehr sind als ein weiteres technisches Metal-Projekt, ist ihre Musik deswegen auch so faszinierend, weil es nämlich eine ungewöhnliche Verbindung von Präzision und beinahe klassischer Eleganz ist. Und ich finde, das kommt auf diesem Album, da kommen wir ja noch im Laufe der Sendung drauf, wenn wir es rezensieren, ganz besonders zum Tragen. Zwischen tief gestimmten Gitarren tauchen dann nämlich plötzlich Klavier, Cembalo oder sakral wirkende Harmonien auf. Es entsteht ein Klangbild, das ebenso bedrohlich wie schön ist, als würde Bach in einem Industriegebiet spazieren gehen. So ungefähr. Interessant dabei ist, dass die beiden Musiker immer wieder betonen, dass sie nicht nur den klassischen Metal bedienen, sondern dass klassische Musik, Jazz und sogar elektronische Musik zu ihren Inspirationsquellen zählen. Und genau deswegen klingt Mirar, wie es eben klingt, nämlich wie Mirar. Wir haben ja schon das ein oder andere Album hier besprochen und diese Band auch mehr oder weniger immer mal wieder abgefeiert, und zwar ziemlich, wenn man mal ehrlich sein darf. Und nun gibt es eben ein neues Album. Es ist erschienen im Mai 2026, also zum Zeitpunkt dieser Sendung in diesem Jahr. Und schon der Titel ist ein Versprechen, nämlich Gradus ad Parnassum, Stufen zum Parnass, verweist auf den Berg der Musen in der griechischen Mythologie, also den Ort, an dem Kunst und Inspiration zu Hause sind. So. Seit Jahrhunderten gibt es das. Es steht dieser Ausdruck für mühsamen Weg zur Meisterschaft, ne? So zum das ganze Meisterschaft zu beherrschen. Ja, und diese Botschaft, da gilt es nun eben nicht den schnellen Erfolg zu suchen, sondern über Disziplin, Geduld und unzählige kleine Schritte eben jenen zu erreichen. Das ist sozusagen so ein bisschen das, worum es bei diesem Album geht. Und dass nun ausgerechnet Mirar, also so ein Album so nennt, ist in diesem Fall kein Zufall, denn das Ganze klingt wie ein Versuch, mal wieder Extreme miteinander zu versöhnen und zu verbinden. Auf der einen Seite stehen die charakteristischen tiefgestimmten Gitarren, die schon erwähnten, diese kantigen Rhythmen und die fast schon maschinenhafte Präzision, und auf der anderen Seite tauchen barock anmutende Harmonien und klassische Satztechniken auf. Und so wirkt das Ganze fast schon wie so ein Dialog aus zwei Jahrhunderten. Hier der Lärm der Gegenwart und dort die Ordnung der Tradition. Und wir haben es auf diesem Album mit einer Sängerin zu tun, mit Lovise Espeland. Die ist auf dem letzten Stück des Albums zu hören und auch auf dem ersten. Also auch mal wieder was Neues bei Mirar. Und wir hören rein, wir hören Raskolnikov von Mirar, von dem Album Gradus ad Parnassum.

0: Das war Raskolnikow von der Band Mira, von dem Album Gradus ad Parnassum. Ja, ich weiß gar nicht, ist es das zweite oder dritte Album, was wir jetzt besprechen? Es ist auf jeden Fall mal wieder ein bisschen anders.
1: Das stimmt, das ist wirklich schon wieder ein bisschen anders. Mhm. Spricht natürlich auch dafür, dass Mira sich weiterentwickelt. Mhm. Das ist zu erwarten bei so ambitionierten Musikern. Und ich finde auch, sie haben nochmal einen Schritt weiter getrieben, was so das Konzeptuelle angeht. Weil Gradus ad Parnassum wirklich sehr aus einem Guss wirkt, wie ein großer Block. Du hast schon gesagt, ne, diese Stufen zum, wie hieß er noch gleich? Parnass einfach. Mhm. Hoch, die merkt man, und ich fühlte mich immer so ein bisschen an auch an Videospiel-Dramaturgie erinnert, ehrlich gesagt, weil die Stücke häufig so ruhig anfangen, sich dann wirklich steigern bis zu zumindest meiner leichten Überforderung, manchmal auch nicht nur leicht, und zwischendurch aber auch immer wieder Luft lassen zum Erholen, damit man halt bei der nächsten Überforderung wieder ein bisschen Platz hat und ein bisschen Puffer, um sich drauf einzulassen. Die Tracks gehen auch relativ ineinander über, also auch insgesamt. Die EP hat eine ganz schöne Dramaturgie, nicht nur die Songs in sich. Motive kehren teilweise wieder. Dann, du hast schon gesprochen von Louise Espeland, die das Ganze quasi auf und zu macht. Fand ich auch einen sehr schönen Bogen. Und eigentlich mit meinen Lieblingssongs auf diesem Album, die beiden mit ihr. Wunderschön gemacht. Und sehr laut und sehr, sehr lärmig gemacht. Und spannend fand ich hier auch noch jetzt zum Thema Konzept eine kleine Ergänzung zu dem Titel. Denn ich las, dass Gradus ad Parnassum gleichzeitig auch der Name ist eines berühmten Kontrapunkt-Lehrbuches, das es im 18. Jahrhundert wohl mal gab. Ja. Fand ich auch wieder spannend. Das heißt, da hat man auch noch ein bisschen Geschichte mit reingepackt. Und das lesen wir dann auch immer wieder bei den Tracks, bei den einzelnen Stücken und wie sie heißen. Da gibt es eine Menge literarische und religiöse Anspielungen oder zumindest irgendwie Gedanken, die man damit drauflegen kann, was der Song vielleicht zu bedeuten haben könnte. Also Raskolnikow erinnert ein bisschen an Dostojewskis Schuld und Sühne, gibt es einen Charakter. Loyola kenne ich selber nicht, habe ich aber mal versucht nachzuschlagen. Da gibt es so einen Ignatius von Loyola und auch norwegische und skandinavische Referenzen im Allgemeineren lassen sich finden. Super spannend. Also ich glaube, wer hier ein bisschen tiefer reingeht, kann sich da noch einige Referenzen zusammenreimen. Dafür reichte meine Zeit in der Recherche für das Album nicht, aber mit Sicherheit spannend, dass sie da also auch noch eine Menge weitere Level an Bedeutung reinpacken. Auch das durchaus zu erwarten bei einer so ambitionierten Band wie Mira. Und ihr Klang, um darauf zu kommen, du hast schon viel beschrieben mit ne? Soul, Avantgarde, Metal, viel, aber auch klassische Klänge. Ich fand auch, dass sehr viel oder so ein Dubstep-artiges dieser harte Drop oder manchmal hätte ich schon fast Breakdown genannt, den sie da mit reinbringen. Es gibt immer diesen Moment, wo sie einen fallen lassen. Fand ich super spannend. Hat auch so eine ganz bestimmte Ästhetik irgendwie bei Mira. Und die rhythmischen Brüche, diese unfassbar tief gestimmten Gitarren teilweise und du hast auch schon angesprochen, teilweise jetzt auch ganz andere Instrumentierung, als wir zuletzt bei ihnen gehört haben. Super spannend. Die Produktion fand ich dafür auch wieder gewohnt detailverliebt. Also da ist wirklich, da sitzt alles genau da, wo es hin soll, egal wie anstrengend es wird. Also das ist wirklich genau so gewollt, das hört man. Faszinierend. Gleichzeitig, um auch ein bisschen Kritik zu bringen, ich fand es wirklich anstrengend. Ich fand es um einiges anstrengender als das letzte Album und auch um einiges schwerer irgendwie einzuordnen, weil so viele Klangexperimente gemacht werden und manchmal ist auch schon sehr, also die Spannung so hart wechselt, dass ich nicht immer wusste, also es ist manchmal für mich emotional gekippt in halt nicht irgendwie sehr auffühlend und berührend, sondern manchmal war es einfach fast nur beeindruckend in so einem sensationellen Sinne. Da habe ich mich oft gefragt, ob das einfach für das Experiment, ob sie manche Sachen auch einfach für das Experiment gemacht haben. Wie kommt das an? Wie empfinden Leute das? wo gehen wir da weiter, ne? In welche Richtung? Vielleicht ist das so ein bisschen die EP des Weiterfühlens, wo es für Mira hingehen kann, das weiß ich nicht. Kam mir häufiger mal so vor, weil die letzten Alben irgendwie ein wenig einfühlsamer und irgendwie ein wenig einfühlsamer wirkten und ja, genau. Viel mehr Worte habe ich dazu nicht, konnte es nicht besser beschreiben, aber irgendwas daran kam mir schwieriger vor. Nicht unbedingt mit weniger Dringlichkeit, aber mit einer ganz anderen Art von Dringlichkeit irgendwie. Ich weiß nicht. Genau. Insofern beeindruckendes Album. Für mich aber nicht mein Lieblingsalbum von Mira bisher.
0: Interessant. Ja, ich hatte ja schon erwähnt, Mira hatten wir schon öfter, aber noch nie mit Stimme, also mit Gesang, ne? Und auch noch nicht mit Field Recording. Und das ist der Grund, oder wir wissen einfach, dass Mira ja auch wahrscheinlich diesen Anspruch haben, dass das Album, naja, oder dass Komplexität nicht einfach nur nach Mathematik klingen muss. Diese Stücke sind technisch natürlich enorm anspruchsvoll, verlieren aber meiner Meinung nach durch diese neuen Aspekte, die sie da reinbringen, gar nicht mal immer so ihre emotionale Wirkung. Man hört keine Virtuosität ihrer selbst willen, sondern Klanglandschaften, musikalische Texturen, die eine Geschichte erzählen. Ohne ein einziges Wort zu brauchen, außer beim ersten und beim letzten Titel. Und das hatten wir ja hier schon oft. Und wir werden ja auch nicht müde, das zu erwähnen. Mira funktioniert, also das dass man keine Texte braucht, um irgendwelche Sachen zu transportieren. Mira funktionieren nicht chaotisch, auch wenn es sich manchmal so anhört und manchmal auch so den Anschein hat. Sie lassen uns das Chaos erleben. Weil aus dieser Dissonanz, die ja auch immer wieder da ist, entspringen Melodien. Aus vermeintlichem Lärm entsteht eine Geschichte und das zeigt, dass sich selbst im vermeintlichen größten Krach noch eine Form von Harmonie verbergen kann.
1: Das stimmt.
0: Und gerade darin, finde ich, entsteht nämlich etwas ganz Merkwürdiges bei Mira, nämlich Schönheit. Hinter diesem ganzen Getöse verstecken sich wunderschöne Melodien. Und gerade das macht, finde ich, bei Mira immer den Reiz aus. Das hat sich nämlich nicht geändert. Mira zitieren die klassische Musik ja auch nicht nostalgisch, sondern weil es passt. Sie nutzen das Ganze ja nur als Material, das sie dann mit den Mitteln des modernen Metal neu interpretieren. Man hat so ein bisschen das Gefühl, als würden Bach und Meshuggah plötzlich dieselbe Sprache sprechen. So, als hätten die zusammen ein Stück geschrieben oder immer wieder abwechselnd. Und dann ist da eben noch Louise Espeland. Eine unfassbar schöne Stimme, die sie da hat. Wirklich toll. Und mal abhängig vom ersten und vom letzten Stück ist dieses Album dann auch mehr als ein beeindruckendes Instrumentalalbum. Es ist ein Mira-Album, dem wieder neue Dinge hinzugefügt werden. Ich mag diese neuen Dinge sehr und ich habe auch mal wieder was festgestellt bei Mira, nämlich, dass für mich EPs besser funktionieren als LPs bei denen. Weil sie in der etwas kürzeren Form der EP alles das unterbringen können, was unterzubringen ist. Und bei der LP oder bei dem Album, bei einem Album, eine Playlist in Albumlänge oder wie man das auch immer nennen möchte heute, da finde ich, franzt es dann manchmal ein bisschen aus und zieht sich manchmal ein bisschen. Hier ist wieder alles auf dem Punkt und genau wie es sein soll, das gefällt mir immer ein bisschen besser, als wenn sie Alben machen. Ich fand es wirklich gut, ob es dann am Ende des Tages bei mir dafür reicht, dass sie bei den Alben des Jahres mitspielen. Ich denke, nein. Dazu gleich mehr. Wir hören noch mal rein. Wir hören Sonia von Mira von dem Album, jetzt habe ich es natürlich schon weggemacht, so, Gradus ad Panassum.

0: Das war Sonja von Mira und dem Album Gradus ad Parnassum. Nun, dieses Album ist, wie schon erwähnt, in diesem Jahr erschienen zum Zeitpunkt dieser Aufnahme und deswegen wollen und dürfen wir es natürlich auch bewerten auf unserer Skala von steht, läuft und rennt.
1: Ja, das läuft sehr schnell, ist aber für mich auch nicht bei den Alben des Jahres dabei.
0: Ja, dem schließe ich mich unumwunden an. Auch bei mir rennt dieses Album nicht ganz, sondern es läuft sehr, sehr, sehr schnell. Und das heißt, wir haben gehört von Mira das Album Gradus ad Parnassum und es gab ein sehr schnelles Läuft von Jenny und ein ebenso schnelles Läuft von mir.
1: Damit kommen wir zu unserem zweiten Album und kommen wir erstmal zu Simeon ten Holt. Das war ein niederländischer Komponist, geboren 1923, gestorben im Jahre 2012, der sich immer so im Feld zwischen minimaler Musik, serieller Musik und einem sehr eigenwilligen, offenen Formdenken bewegt hat. Sein bekanntestes Werk ist wohl Canto Ostinato, darum soll es heute auch gehen. Komponiert hat er das Ganze in den 1970er Jahren, ist 76 fertiggestellt worden und ist ja ein Werk, das sich über sehr, sehr viele Wiederholungseinheiten entfalten kann. Die Sections genannt werden, die hören wir später in der Sendung auch noch. Ostinato bedeutet auch in der Musik, für alle, die damals im Musikunterricht nicht so zugehört haben, einen hartnäckig wiederholten Baustein sozusagen. Und ten Holt nimmt dieses Prinzip in seiner seinem Stück auch sehr beim Wort. Also unser Canti Ostinato hier besteht aus einem relativ kurzen musikalischen Segmenten, die halt immer wieder und von den Aufführenden auch unabhängig oft wiederholt werden können, überschneidend, variieren, zeitlich gedehnt werden können. Und das Stück ist auf diese Art und Weise halt modular gedacht. Es gibt nicht unbedingt eine fixe Dauer, sondern Aufführungen können von ungefähr einer Stunde bis zu mehreren Stunden gehen. Das ist schon mal ein spannendes Konzept. Die klassische Besetzung dafür sind mehrere Tasteninstrumente. Häufig wird das wohl aufgenommen mit mehreren Klavieren oder auch elektronischen Orgeln. In den Niederlanden ist das, also vor allem wohl eine Aufnahme mit vier Klavieren, zu einer Art Kultphänomen geworden und relativ bekannt. Ich kannte ehrlich gesagt Simeon ten Holt noch gar nicht, bevor wir ihn für diese Sendung uns angehört haben.
0: Ich auch nicht.
1: Ja, aber gut, es gibt ja manchmal einfach so lokale Dinge, die total bekannt sind und dann denkt man sich, wie bei uns so ein bisschen, wie heißt das nochmal, was wir immer alle zu Silvester schauen? Dinner for One.
0: Ja, genau. Dinner for One, ja.
1: Kennt sonst niemand, aber in Deutschland kennt das jeder. Vielleicht ist das auch so ein Ding, man weiß es nicht. Jedenfalls gibt es jetzt eine neue Einspielung von eben diesem Canto Ostinato von Simeon ten Holt und zwar von vom Metropolis Ensemble, Eric Hall und Sandbox Percussion. Das Metropolis Ensemble kommt aus den USA, hat sich auf zeitgenössische und genreübergreifende Projekte spezialisiert. Eric Hall ist ein Musiker und Produzent, der unter anderem durch halt sehr interpretierende Bearbeitungen von Eric Hall ist ein Musiker und Produzent,
0: der. Du weißt, dass ich das alles nicht schneide, ne?
1: Ja, ist okay.
0: Also, weil du immer wieder neu ansetzt.
1: Gewohnheiten. Liebe Hörerinnen und Hörer, es tut mir sehr leid, vor meinem Fenster ist heute. Also. Die absolute Hölle los. Das, also, da verzieht mein Haus auf Land. Also wirklich. Irgendwann brauche ich mir so eine Kabine, weißt du? So eine Aufnahme.
0: Ich sehe schon die ganzen gestressten Landbewohner irgendwann wieder in die Stadt ziehen.
1: Ist zu laut hier.
0: Ist zu laut hier.
1: Wir wollen zurück in die Stadt. Ja, du, wenn die Städte wieder für Fußgänger gemacht werden, dann ist das vielleicht wirklich so. Ne? Dann ist es da ruhiger als hier.
0: Auf jeden Fall.
1: Gut, also zurück zu Eric Hall. Musiker und Produzent. Hat sich vor allem durch sehr interpretierende Bearbeitungen von minimaler Musik, vor allem von den klassischen Klassikern minimaler Musik, einen Namen gemacht und hat eine sehr, zumindest der Presse nach, eine sehr feinsinnige Aufnahmeästhetik. Und Sandbox Percussion ist ein Schlagzeugensemble, das sich auch auf zeitgenössische Werke konzentriert. Passt also alles ganz gut zusammen. Und deutet auch schon an, ne, hier gibt es keine super klassische Interpretation, sondern eben eine Neuübersetzung von Canto Ostinato und auch ein etwas erweitertes Klangfeld, weil hier eben nicht nur irgendwie vier Tasteninstrumente zum Einsatz kommen, sondern auch eine Menge Percussion und einiges mehr. Und deswegen hören wir direkt erstmal rein. Wir hören Canto Ostinato Sections 1-16 vom Metropolis Ensemble, Eric Hall und Sandbox Percussion. Die Komposition ist von Simeon ten Holt.

0: Das war Cantor Ostinato, die Sections 1 bis 16 von Simeon ten Holt, gespielt vom Metropolis Ensemble, Eric Hall und Sandbox Percussion. Eigentlich ganz spannend, oder?
1: Ja, voll.
0: Ganz angetan.
1: Also ich kannte den natürlich auch nicht. Ich kannte das Stück auch überhaupt gar nicht. Also völlig überrascht, was hören wir? Wir hören Vibraphon, wir hören Marimba, wir hören Glockenspiel, Piano, Holzbläser und Streicher. Nun, das Stück ist ja sehr repetitiv. Das Stück ist, wie du schon richtig gesagt hast, in Sections aufgeteilt. Wir hören schöne Melodien, die sich ebenso wiederholen, immer mal wieder. Wir hören immer wiederkehrende Rhythmen. Und ich finde, man hört, dass der Komponist aus den Niederlanden kommt.
0: Woran hörst du?
1: Ja, das kann ich nicht erklären. Ich weiß auch nicht, warum. Ich finde, das erinnert immer mal wieder auch sowas, was Herman van Veen macht. Der macht so ähnliche Melodie ab, so ähnliche Harmonien. Da gibt es so einige Gemeinsamkeiten. Die Musik hat was Niederländisches und ich kann es nicht beschreiben, was auch immer es ist. Sei es der Rhythmus, sei es die Melodie oder beides oder was auch immer. Das Ganze lehnt sich auf jeden Fall sehr stark an Minimalmusik. Also Erik Satie hätte seine Freude an diesem Stück. Er wäre entzückt, sozusagen. Es macht unendlich viel Spaß, dem Ganzen zuzuhören. Und so sehr die Wiederholungen einen auch immer wieder malträtieren, in Anführungszeichen, also immer wiederkehren, so sehr stört es auch überhaupt gar nicht. Im Gegenteil. Also ich saß wirklich da, lauschte den gar eigenartigen Harmonien oder diesen schönen Harmonien, die es hier zu entdecken gibt, deren Abfolge auch sehr eigen ist, aber immer wieder wunderschön. Die MusikerInnen sind allesamt ausgezeichnet. Nichts, was einen überrascht natürlich auch bei solchen Sachen. Hier spielt einfach ein hervorragendes Ensemble zusammen und die Produktion ist erwartungsgemäß toll und zwar unfassbar toll. Wirklich, aber wirklich richtig gut. Auch wenn das bei dieser Art von Musik auch nicht immer eine Überraschung ist. Die meisten klassischen Stücke sind ja nun mal gut produziert und oder hervorragend, muss man sagen. Aber ich bin ja in der glücklichen Situation, eine HiFi-Anlage zu besitzen. Und was da rauskommt, ist wirklich unfassbar. Das ist wirklich so, so schön einfach und gut produziert. Und das hat mich dann doch nachhaltig beeindruckt. Also da muss man wirklich lange suchen, bevor man was findet, was wirklich so en point produziert wurde. Ich habe das sofort auf Platte bestellt, natürlich. Und wie sich das gehört. Zwischendurch fühlt man sich so ein bisschen an Tschaikowski erinnert, wahrscheinlich wegen des in Anführungszeichen Glockenspiels, obwohl das bei Tschaikowski an Celesta ist. Aber es erinnert so ein bisschen daran. Melodien, hatte ich ja schon gesagt, sind unglaublich. Ich wurde von diesem Album im Laufe der Zeit immer mehr gefangen genommen und ich habe heute tatsächlich vor der Sendung dieses Stück, also dieses Canto Ostinato, in allen Variationen und Ausführungen gehört, die es so gibt. Also ich habe mir dies angehört und nochmal die Version und die auch nochmal und live und was weiß ich was nicht alles. Das hat mich schon total in seinen Bann genommen, das Ganze. Es gibt ja auch eine Dramaturgie auf diesem Album, das darf man ja auch nicht vergessen. Denn im Laufe der Zeit werden die Stücke oder sagen wir mal die musikalischen Szenen immer intensiver. Das Ganze intensiviert sich natürlich durch die Wiederholungen, aber auch durch das intensivere Spielen der MusikerInnen. Durch Hinzufügen von Instrumenten im Laufe des Songs oder der Songs. Und natürlich auch Crescendo hier und Decrescendo da. Also es ist nicht nur eine Entdeckung, dieses Album, das alles ist eine Entdeckung. Dieses Ganze ist eine Entdeckung, also das Stück selber, aber auch wie sie es hier interpretiert haben, die MusikerInnen. Das ist ein absolutes, großartiges Album. Ich war teilweise total geflasht und ich saß einfach vor meiner Anlage, habe Gänsehaut bekommen und war begeistert, muss ich sagen. Und ich finde, die Melodien sind auch teilweise total emotional, total schön.
0: Ja, ja. Total. Da bin ich völlig bei dir und ich musste gerade sehr kichern, weil ich es auch, also nicht auf Schallplatte, weil ich habe leider keinen Schallplattenspieler, aber
1: das ist auch ein unhaltbarer Zustand.
0: So ist das. Nein, aber sonst muss ich sagen, ich nehme immer die, wenn ich von Bandcamp oder irgendwo was kaufe, meistens die bessere MP3-Version, weil ich weiß, die meiste Musik höre ich unterwegs oder so, wo die Details sind schön, aber so. Auch mal zu Hause in Ruhe, aber dann spare ich ein bisschen Speicherplatz. Dieses Album habe ich tatsächlich auch als Wave runtergeladen, volle Kanone, weil sich das

dass auch jeder, der gar nichts damit zu tun hat, zumindest, also klar, dem Pop- oder Schlagerhörer mag es vielleicht schnell langweilig werden, aber der Klang ist angenehm genug, dass man da durchaus sagt, ach ja, das ist aber nett. Selbst wenn man gar nichts versteht oder jetzt sich nicht dafür begeistern kann. Ja, tolle Sache. Deswegen müssen wir auch nochmal reinhören. Deswegen hören wir jetzt nochmal die Sections 88 bis 90 von Canto Ostinato von Simeon ten Holt und gespielt vom Metropolis Ensemble, Eric Hall und Sandbox Percussion.

0: Das waren die Sections 88 bis 90 von Canto Ostinato von Simeon ten Holt und gespielt wurde das Ganze vom Metropolis Ensemble, Eric Hall und Sandbox Percussion. Und ich habe schon so eine Idee, wo wir das Ganze einordnen auf unserer Skala von steht, läuft und rennt, denn das Ganze ist in diesem Jahr erschienen. Also bei mir ist das auf jeden Fall mit bei den Alben des Jahres spielt.
1: Ja, auf jeden Fall.
0: Mit.
1: Auf jeden Fall. Das ist bei mir auf jeden Fall in der engeren Auswahl und das bekommt aber dermaßen Rent.
0: Ja, ja, ja. Bin ich sofort dabei, das gibt ein Rent. Also, reden ist schwierig. Canto Ostinato von Simeon ten Holt, gespielt vom Metropolis Ensemble, Eric Hall und Sandbox Percussion, hat ein Rent von Thorsten bekommen und ein Rent von mir und ist auf allen Shortlists.
1: Also, so nämlich. Herrlich.
0: Das ist richtig spannend.
1: Ja, ich freue mich auf das Album.
0: Mhm.
1: Also das
0: ist bestimmt auch schön gemacht.
1: Auf das Album. Vinyl ist ja, ach, ich habe ja gelernt, das muss ich aber nochmal recherchieren. Du kennst doch Dingsbums Kelly. Von der Kelly Family, der Kleine. Wie heißt er denn noch?
0: Der Kleine ist, glaube ich, Angelo oder so?
1: Ja. Genau. Das ist ein absoluter Nerd.
0: Mhm.
1: Das ist ein absoluter Vinyl-Nerd. Und überhaupt und sowieso. Und Musik-Nerd auch.
0: Mhm.
1: Völlig abgefahren und ein voll guter Typ. Und der hat gesagt, MP3 wäre, das hat das Fraunhofer-Institut, die haben das ja erfunden damals, die haben gesagt, das ist alles kein Problem, das Gehirn rechnet das, was fehlt, dann wieder dazu. Und das stimmt auch. Das macht das Hirn auch. Und genau da liegt das Problem bei MP3. Weil das Hirn die ganze Zeit an dementsprechend am Arbeiten ist und du überhaupt nicht zur Ruhe kommst. Weil das Hirn die ganze Zeit damit beschäftigt ist, die Dinge hinzuzurechnen, die fehlen.
0: Mhm.
1: So, und das muss ich aber nochmal rausfinden, ob das wirklich alles so, ich bin da ja immer erstmal ein bisschen skeptisch, was so Sachen angeht, aber das kann natürlich, das hört sich erstmal logisch an. Und deswegen ist Schallplatte neben all den ganzen anderen Gründen so entspannt, weil da muss man nichts zurechnen.
0: Ich verstehe.
1: Muss ich aber nochmal recherchieren, ob das alles so. Aber mir erstmal erschloss sich mir das, aber ich genieße das nochmal mit Vorsicht.
0: Okay, finden wir raus. Passt aber hervorragend als Übergang, ne? Zu unserem philosophischen Thema.
1: Es ist der reine Weltübergang.
0: Der reine Weltübergang. Kommen wir zur Kunst des Zweifels. Zweifelns. Fast das Gleiche. Zweifel haben im Alltag ja erstmal, würde ich sagen, eher schlechten Ruf.
1: Und damit sind wir ans Ende auch dieser Sendung angekommen. Und selbstverständlich haben wir auch das nächste Mal wieder zwei Alben. Wir haben auch wieder ein philosophisches Thema und selbstverständlich haben wir auch wieder ein alkoholfreies Bier.
0: So ist es. Und jetzt muss ich mal kurz mein Französisch rauskramen, das richtig auszusprechen, denn wir hören nächste Woche The Boss Ensemble mit Le 250 Premier Jour. So. Zahlen finde ich immer super schwierig in Französisch.
1: Ja, also. Die lösen da immer ganze Matheaufgaben. Das ist ganz schrecklich.
0: Ja, immerhin war nichts mit 80, das ist schon mal in Ordnung.
1: Ja, ja, ja.
0: So, unser zweites Album für nächste Woche ist Grey Matter mit gleichnamigem Album und wir sprechen über Heimat.
1: Hm.
0: So sieht es nämlich aus. Also, lohnt sich wieder einzuschalten.
1: Absolut. Lohnt sich ja immer bei uns einzuschalten. Was sich auch lohnt, vorzugsweise für uns, ist, wenn ihr uns kommentiert. Das dürft ihr gerne machen und zwar bei Spotify, bei uns auf der Homepage, bei Apple Music. Ihr dürft uns auch eine E-Mail schreiben. info@feuilletone.de ist unsere E-Mail-Adresse. info@feuilletone.de, das Feuilletone dann, also das Töne von Feuilletone dann natürlich mit OE, damit das Internet nicht verrückt wird. So, wenn ihr das gemacht habt, dann freuen wir uns zum einen und zum anderen ist die Woche dann um und dann sind wir wieder da und bis dahin verabschieden sich von euch zum einen
0: Jennifer Eichler.
1: Und zum anderen Thorsten Martinsen, der für diese Sendung auch verantwortlich war. Bleibt uns an dieser Stelle nur noch zu sagen, bleibt uns gewogen. Bis zum nächsten Mal. Tschüss.
0: Tschüss.

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3: Moin, liebe Hörerinnen und liebe Hörer von Radio Westküste FM. Mein Name ist Peter W. Strux und ich bin der Sendeverantwortliche für die heutige Sendung Künstlerfragen. Die Sendung heute wird moderiert von Vera Konrad aus Essen.
4: Herzlich willkommen, liebe Zuhörer, zu einer neuen Sendung Künstlerfragen, eine Sendung des Baukinder Künstlersozialwerks. Mein Name ist Vera Konrad und ich freue mich sehr, heute die Journalistin Katharina Lukas begrüßen zu dürfen, die natürlich mittlerweile eine große Autorin ist. Ich denke, ihre Lebensgeschichte ist erzählenswert und ich freue mich jetzt sehr, liebe Katharina, dich begrüßen zu dürfen. Hallo Katharina.
5: Hallo Vera, ich freue mich sehr, dass wir das machen heute.
4: Mich freut es auch sehr. Katharina, wir kennen uns gar nicht gut und das ist das Interessante, weil du mir aufgefallen bist letztes Jahr, als wir unser Sommerfest des Baukinder Künstlersozialwerks hatten. Und dort haben wir immer den Speedy Bambi, wo Künstler die Möglichkeit haben, etwa ihr Werk vorzustellen. Und du hast gelesen aus deinen Büchern, und das war in einem bayerisches Urgestein. Ich komme ja aus dem Ruhrgebiet und das waren zwei völlig verschiedene Welten, aber es hat mir so Spaß gemacht und dann deine Lebendigkeit und die ganze Art, wie du aufgetreten bist, dass ich gedacht habe, die Frau ist so spannend, die muss ich fragen, ob sie Lust hat, eine Radiosendung zu machen.
5: Ja, mache ich gerne.
4: Katharina, es wäre schön, wenn du ein bisschen von dir erzählen wirst. Erzähl doch mal ein wenig so von deinem familiären Hintergrund. Wie bist du groß geworden? Was hast du erlebt?
5: Also ich bin tatsächlich in einem ganz, ganz winzigen kleinen Bauerndorf in Niederbayern groß geworden. Wie gesagt, das hört man mir bis heute an. Jedes Mal, wenn ich ein bisschen nördlich der Donau bin, dann meint man, ich käme aus Österreich oder der Schweiz. Also ich bemühe mich, Hochdeutsch zu sprechen, aber mein Dialekt, die Mentalität Bayerns fließt natürlich in meine Krimis ein. Aber familiärer Hintergrund, ja, ich komme aus einem kleinen Arbeiterhaus. Mein Papa war Schreiner, meine Mama später dann Näherin, ungelernt, typische 50er Jahre Hausfrauenkarriere. Ich bin da groß geworden, ich bin dann aufs Gymnasium gegangen. Meine Mama hat damals immer gesagt, Gott sei Dank, dank Willy Brandt ist das gegangen damals, dass so Kinder aus Arbeiterhaushalten auch an eine entfernte Schule fahren können. Habe dann mein Abitur gemacht, habe Philosophie studiert in München, nebenher auch Journalistik oder Kommunikationswissenschaften und Amerikanistik und habe mich dann erstmal als Journalistin selbstständig gemacht.
4: Ist natürlich jetzt ein sehr großer Sprung vom Dorf nach München, Studium, Philosophie, Amerikanistik, Journalistik. Also wie bist du auf die Idee gekommen, genau diese Sachen zu studieren? Da muss ja irgendeine Motivation gewesen sein. Hast du gerne gelesen? Wolltest du selber schreiben? Es muss ja irgendeinen Grund haben oder einfach nur, weil du es spannend fandest.
5: Also ich bin seit Kleinkindbeinen an eine Leseratte und habe ich immer sehr, sehr gerne gemocht. Ich war künstlerisch von klein auf allem ambitioniert. Mein Kasperle-Theater war im ganzen Dorf berühmt. Ja, also bei den Kindern halt. Philosophie habe ich studiert. Ich glaube, ich habe einfach vom Elternhaus sozusagen so ein bisschen mitgekriegt, eine Art von Mut in die Welt rauszugehen, der mir das ermöglicht hat. Ja, weil ich habe mir gedacht, verdammt, warum soll ich denn irgendwas studieren, BWL oder so, oder irgendwas, was so Beruf heißt. Ich wollte das studieren, was ich spannend finde. Und da war die Philosophie, kommt natürlich dazu, da in einem Dorf, da geht man jeden Sonntag in die Kirche, ja. Und wenn man einigermaßen mit 13 anfängt zu denken, dann kommt man drauf, stimmt das eigentlich alles? Und ja, dann war irgendwann die Philosophie bei mir im Kopf. Und deswegen habe ich das dann studiert, weil ich mir gedacht habe, es muss Antworten auf diese ganzen Fragen geben, die der Mensch stellt.
4: Ich denke mal, als du dann dich entschieden hast, jetzt so langsam mit dem ganzen Hintergrund, was du dir eingeeignet hast über das Studium, jetzt auch dein Geld zu verdienen, hast du mir im Vorgespräch erzählt, dass du als freie Journalistin angefangen hast zu arbeiten. Ich meine, das macht man ja auch nicht einfach so, dass man sagt, ich gehe jetzt in die Freiberuflichkeit. Das ist ja doch mit einem großen Mut verbunden und auch, dass man ja etwas anbieten muss.
5: Ja, also ich habe mich da schon während des Studiums habe ich eine Gelegenheit bekommen, in der Jugendpresse so ein bisschen mitzuarbeiten, hauptsächlich so Hilfsarbeiten für angestellte Redakteure. Und da bin ich dann nach dem Studium reingefallen. Das war Popcorn damals, hieß die Zeitschrift, eine Jugendpresse.
4: Kenne ich noch.
5: und da war ich ein knappes Jahr dann, also es wurde eine Stelle frei in London. Ja, damals gab es eine große Musikszene, das war so Teenie-Bands waren da in London und USA. Und da musste jemand vor Ort sein. Und dann haben sie mich gefragt, ob ich da nicht hingehen will. Und ich habe gesagt, juhu, ja.

0: Also einfach mal eben nach London, so einen Sprung zu machen in diese Weltstadt, die ja, denke ich mal, schon damals etwas Besonderes war von der ganzen Art von.
1: Natürlich war das aufregend und natürlich, weißt du, zum Beispiel, ich dachte irgendwie, ich hatte damals mein jetziger Mann war damals mein Freund und wir wussten, also er wusste, dass er mitgehen mag und wir hatten so eine Angst, ja, dass wir vielleicht, wenn wir nicht verheiratet sind, keine Wohnung finden in diesem fremden Land, dass
0: Ja.
1: wir schnell noch geheiratet haben.
0: Aber hast du in London dann in Anführungsstrichen nur für Popcorn gearbeitet oder auch für weitere Zeitschriften?
1: Ja, da habe ich auch für weitere Zeitschriften gearbeitet, hauptsächlich aus demselben Verlag natürlich. Das war Mädchen zum Beispiel, kennst du vielleicht, das ist sowas, ein Pendant für Bravo Girl und eine Frauenzeitschrift auch, die hieß Joy. Und später kam dann noch was dazu, das hieß damals Hit, glaube ich, wo ich auch dafür gearbeitet habe, aber nur so ein bisschen, ja, also hauptsächlich für diesen Verlag. Und das waren halt so Berichte von Videodrehs von Take That zum Beispiel, war damals die größte Band. Oder bin auch mal mit auf Tour gefahren mit DJ Bobo. Und für Mädchen habe ich hauptsächlich so Sachen gemacht wie Berichte in London waren zum Beispiel die Tierschutzorganisationen sehr groß und sehr aktiv, vor allen Dingen, waren richtig radikal. Und von denen habe ich viel berichtet, was die da machen zum Tierschutz. Habe auch intime Interviews geführt mit Stars über ihre Liebesgeschichten und Liebeserlebnisse und so lustige Sachen. Ja.
0: Das heißt, du warst denen schon sehr, sehr nah und kannst bestimmt so auch das eine oder andere Dönneken, wie man so im kölschen Raum sagt, könntest du erzählen. Weiß nicht, ob es eins gibt, was vielleicht du nicht vergessen hast, was du den Zuhörern vielleicht erzählen möchtest. Vielleicht ist es aber auch so persönlich, dass du sagst, lieber nein.
1: Ja, also ich hüte heute wie meinen Augapfel ein privates Foto von Robbie Williams. Da war er 16 Jahre alt und heute ist er ja ein Weltstar.
0: Ja.
1: Da waren wir im Büro seines Managers und die waren damals noch gar nicht so berühmt und er war wie gesagt 16 Jahre alt und ein fürchterlich frecher Lümmel, ja. Und er hat immer, mein Mann hat damals die Fotos dann gemacht und da hat er immer mein Mann seine Mütze aufgesetzt und hat sie immer vom Kopf gerissen und so. Also wie so ein Lausbub, ja. Und da gibt es eben ein Foto von ihm, wo er so grinst und zusammen mit meinem Mann dessen Mütze auf dem Kopf hat. Und das hüte ich wie mein Augapfel, weil das war so lustig.

0: Es war schon so, dass mich das wirklich von morgens um 7 bis abends um 8 auf Trab gehalten hat. Also Anfragen aus Deutschland, aus den Redaktionen, dann auch die Connections in London wurden ja auch immer größer. Das war ja auch meine Aufgabe, die auszubauen zu Managements, zu Künstleragenturen, dann tatsächlich auch zu den Künstlern selber persönlich. Und da bist du dann nach einer gewissen Zeit in einem Erwartungsdruck, der dich schon konsumiert. Irgendwie muss ich ein bisschen weiterkommen. Und dann kam zufällig das Angebot, ich könne zurück in die Redaktion Popcorn und könne dort stellvertretende Chefredakteurin werden. Und dann hat sich mein Ehrgeiz gerührt und habe mir gedacht, das will ich werden, ja. Und bin dann Sack und Pack zusammengepackt, bin wieder zurück nach München. Der Job hat sich dann allerdings zerschlagen.
1: Aber zurück hätte geheißen, weiter als Freiberufler oder als Festangestellte?
0: Als Festangestellte, als Chefredakteurin, genau.
1: Das heißt, jetzt warst du wieder in München und
0: Genau, war in der Redaktion Popcorn und aus diversen Gründen hat das alles nicht so geklappt, wie das in der Planung war. Und also in der Verlagsbereichsleitung, in der Verlagsleitung und so weiter, hat das einfach nicht so hingehauen. Also nach einem Jahr dort in Wartestellung auf diesen Karriereschritt, habe ich dann wieder die Reißleine gezogen und habe mich woanders beworben und bin dann auch zum Gong Verlag gekommen, da auch erstmal als Freiberufliche. Da suchten sie jemanden, der eine für junge Zielgruppen Zeitschriften macht. Und da war ich natürlich prädestiniert dafür und deswegen haben sie mich
1: natürlich.
0: genommen. Und da habe ich dann eine Fernsehzeitschrift entwickelt. Das hat fast 2 Jahre gedauert. Also das heißt, da entwickelt man Ideen, ja, die bringt man dann, die gießt man dann in ein Layout und dann schreibt man Texte dazu, dann geht es in die Marktforschung, dann werden Zielgruppenanalysen gemacht und so weiter und so weiter. Und ja, also nach 2 Jahren diese Rundendreherei mit Dummy-Hefte zu entwickeln, die dann getestet werden im deutschlandweiten Markt, klappte es dann mal und dann wurde ich tatsächlich Chefredakteurin neuen Fernsehzeitschrift. Und Journalismus war für mich eigentlich eine große Erfüllung, ja. Da war ich natürlich auch in einer schönen Position, weil dadurch, dass das ein neues Team werden sollte, konnte ich natürlich auch die Leute aussuchen, ja. Also sprich, alle Leute, die dann 20 Jahre lang mit mir gearbeitet haben in dem Team, die habe ich zum großen Teil, haben die schon bei mir in der Entwicklungsredaktion mitgearbeitet und haben auch, ja, die TIFA direkt groß gemacht, ja, mit mir zusammen. Und das ist natürlich schon, das verbindet natürlich irrsinnig. Und das ist dann mehr als ein Team, das ist fast Familie.
1: Dann hast du mir erzählt, dass es 2018 ja eigentlich eine ganz entsetzliche Situation gab in dem Verlag, wo du fest angestellt warst.
0: Ja, es kam für mich tatsächlich völlig überraschend. Es waren offensichtlich ohne mein Wissen Umstrukturierungen geplant. Und es war geplant, dass jemand anderer meinen Job haben soll. Ja, so einfach war es mir zumindest, ist es mir zumindest erschienen. Und deshalb wurde mir gesagt, dass ich ausscheiden soll, also dass mir gekündigt wird. Und das hat mich natürlich, also gerade jetzt habe ich ja gerade geschildert, was das alles für mich bedeutet hat, was dieser Job für mich bedeutet hat, auch persönlich.
1: Ja.
0: Hat mich ziemlich aus der Bahn geworfen. Erstmal psychisch, ja, so mental, sage ich mal, und natürlich dann auch finanziell, weil mein Mann ist Musiker, also ist mir schon nach London gefolgt. Das war für ihn jetzt kein Problem, war für ihn sogar eine große Bereicherung in seinem Beruf, ja. Aber wieder zurück in München ist er mir auch wieder gefolgt und hat dann seine Musikerkarriere vorangetrieben. Aber er war natürlich voll abhängig von mir, ja. Also unser ganzes Leben war abhängig von diesem Job. Und insofern hat mich das tatsächlich dann richtig aus der Bahn geworfen, weil ich mir gedacht habe, was mache ich jetzt, ja? Wie zahle ich meine Miete? Und das in München, ja, wie zahle ich meine Miete und die Kranken? Wir mussten uns plötzlich alle beide kranken. Jetzt kommen wir, glaube ich, zum Künstlersozialwerk. Wie zahlen wir meine Krankenversicherung?
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0: Ich meine, die Sache ist ja wirklich so, aus der Bahn geworfen zu werden und in ein Loch zu fallen. Das ist ja erstmal mit Ängsten verbunden und so, wie du aber vorher erzählt hast, in einer wirklich absoluten Karriereposition.
1: Habe, weil ich mir erstmal gedacht habe, es gibt, ich muss irgendwie diesen Weg weitergehen, dann halt woanders, ja.
0: Ja.
1: Und selbstverständlich habe ich mich sofort beworben, aber was ich sehr, sehr bald gemerkt habe, also ich war 20 Jahre lang Chefredakteurin von TV Direkt, ich war 57 Jahre alt, niemand hat mir zugetraut, dass ich plötzlich irgendwo neu anfange. Also für junge Magazine, für aufstrebende Redaktionen war ich mit meinen 57 Jahren einfach, da gehörte ich zum alten Eisen. Also es ist tatsächlich der Drang zu schreiben wieder, der kam relativ parallel zu meinen Bewerbungen, die ich gemacht habe, die ich geschrieben habe, dass ich mir gleichzeitig gedacht habe, ich brauche einerseits die Existenzsicherung, andererseits aber in Wirklichkeit würde ich am liebsten wieder mehr schreiben, weil es, das macht man natürlich als Chefredakteurin nicht mehr. Es sind ganz Ausnahmesituationen, dass man mal selbst ein Stück wieder schreibt für die eigene Zeitschrift. In den meisten Fällen redigierst du natürlich oder bist damit beschäftigt, mit freien Autoren zusammenzuarbeiten und denen zu sagen, was du haben willst, ja. Oder, also gerade wenn man dann so lange in dem Posten ist, da hat man dann plötzlich auch einen Volontär in der Redaktion, dem zeigt man, wie man schreibt, ja. Und ich war zwischendurch, war ich sogar mal in einer Arbeitsgruppe, wo wir Führungsnachwuchs ausgebildet haben für den Verlag. Also das selber Schreiben ist mir schon in den letzten Jahren tatsächlich auch abgegangen. Ich habe zwischendurch ja auch mal da war ich noch in der Anstellung, mal eine kleine Kurzgeschichte veröffentlicht und dann im Selbstpublisher Verlag ein Buch veröffentlicht. Das war alles noch in der Zeit meiner Anstellung. Insofern kam dann nach meiner Kündigung sehr bald dieser Gedanke auch auf, neben der ganzen Existenz, ich muss meine Existenz sichern, ich möchte eigentlich in Wahrheit schreiben. Gedanke wurde schon stark dann, ja.
0: Also eigentlich auch eine künstlerische Tätigkeit aufzunehmen. Ich weiß, dass du das Paul-Klinger-Künstlersozialwerk dann kontaktiert hast, aber wie bist du überhaupt auf das Paul-Klinger-Künstlersozialwerk gekommen?
1: In meiner ersten Verzweiflung bin ich ja einfach nur ins Internet gegangen und habe reingeschrieben, ich bin gekündigt, was tue ich jetzt, ja. Ich habe mich nach Hilfe umgeschaut, wirklich im Internet, ja, und bin dann tatsächlich relativ bald auf das Künstlersozialwerk gestoßen, habe die einfach mal angeschrieben und gefragt, ob ich da irgendwie Hilfe bekommen könnte oder Rat bekommen könnte. Und wurde dann sofort eingeladen für ein Treffen mit der Ute Betting. Deswegen sind wir da zu zweit hin und haben eine wunderbaren Rat bekommen. Für meinen Mann ging es natürlich sofort in die Künstlersozialkasse. Das lief auch ohne Probleme mit Unterstützung von Ute und mit Ute Betting. Und bei mir hat es ein bisschen länger gedauert, weil ich ja noch nichts vorzuweisen hatte künstlerisch, aber am Anfang meiner Laufbahn schon mal freiberuflich tätig war. Insofern konnte ich nicht in die Künstlersozialkasse, weil ich noch nichts, also ich konnte meine Kunst noch nicht nachweisen, nicht als Kunstanfänger in die Künstlersozialkasse, weil ich 4 Jahre am Anfang meines Berufslebens freiberuflich war. So. Und deswegen hat es bei mir ein bisschen gedauert.
0: Da wärst du eigentlich ohne unseren Verein gar nicht draufgekommen, weil so wie du mir das erzählst, das stimmt. Also bei der Künstlersozialkasse, dass eine künstlerische Tätigkeit nachgewiesen werden
1: Genau.
0: muss. Ne? Kann
1: Aha.
0: man sagen, in dem Fall Glück gehabt und natürlich Dank an das Paul-Klinger-Künstlersozialwerk. So, und jetzt erlaube
1: Absolut.
0: ich mir mal für einen Moment wirklich Werbung zu machen. Als unabhängige, gemeinnützige Organisation berät das Paul-Klinger-Künstlersozialwerk Kundschaffende jeden Genres rund um das Künstlerleben. Wir helfen bei Fragen zu Künstlersozialkasse, Versicherung, Altersvorsorge, Berufseinstieg und vieles, vieles mehr. Und wenn es brennt, dann nutzt unser Telefonjoker, von dem gerade Katharina erzählte, indem sie im Büro angerufen hat und Ute Belting am Apparat war. Wir sind für euch und für Sie da, immer. Alle Informationen zu unserem Verein erfahren Sie auf unserer Website www.paul-klinger-ksw.de. Wenn das jetzt alles hier zu schnell gegangen ist, einfach googeln, hat Katharina auch gemacht und es hat ja gezeigt, dass es funktioniert. Um es jetzt noch mal ganz kurz zu machen: Ihr macht die Kunst, wir machen die Beratung.

0: So, Katharina, der Werbeblock ist beendet.
1: Ja,
0: Jetzt,
1: ganz zu Recht, weil wie gesagt, mir hat das Künstlersozialwerk so geholfen, dass ich kann gar nicht sagen, wie dankbar ich bin, wirklich, ganz im Ernst.
0: du hast erzählt, und es hat mich sehr berührt, dass du 2018 auch einen biografischen Roman veröffentlicht hast, was am Ende übrig bleibt, Tagebuch am Pflegebett. Magst du etwas darüber erzählen?
1: Das erzähle ich gerne. Ich hatte nicht vor, das zu schreiben, dieses Buch. Es war nur einfach so, dass mein Vater eben sehr, sehr, sehr schwer krank wurde und dann bettlägerig und dann ein Pflegefall. Das Ganze hat sich über 7 Jahre gezogen. Also ich war jetzt nicht wirklich für die Pflege zuständig. Wir waren 4 Kinder. Wir haben uns das schön aufteilen können. Wir haben einen Pflegedienst auch gehabt, einen wunderbaren und eine wunderbare Hausärztin, also alles wunderbar. Aber Tatsache war natürlich, dass ja, wir alle unseren Vater sehr geliebt haben. Ich habe vorher schon erzählt, aus welchem liebevollen Elternhaus und ermutigendem Elternhaus ich
0: Ja.
1: komme. Und das war natürlich selbstverständlich, dass unser Vater daheim bleiben konnte, weil das hat er sich gewünscht und dass wir ihn da sozusagen begleiten. Und so bin ich dann immer am Wochenende eben zu ihm gefahren, wenig, nur wenig, um Windeln zu wechseln, mal ganz krass gesagt, sondern hauptsächlich um die Hand zu halten und um zu erinnern, ja, zu reflektieren, zu sprechen, zu unterhalten, gemeinsam zu essen, Tee zu trinken und so weiter und so weiter. Und das alles klingt jetzt wunderbar, aber es war auch sehr belastend, weil ich natürlich gewusst habe, dass wir das jetzt machen, um ihn ins Sterben zu begleiten. Hätte ich gewusst, dass es 7 Jahre lang dauert, ich habe ihm von Anfang an gesagt, so nächstes Weihnachten erlebt er vielleicht nicht mehr, ja, weil er wirklich sehr, sehr schwer krank war. Es hat dann insgesamt 7 Jahre gedauert und es war, ja, jedes Wochenende zu erfahren, dass er wieder irgendwas schlechter geworden ist. Also das Gegenteil von Kindererziehung, habe ich immer gesagt. So, die lernen jeden Tag was dazu und man freut sich dann. Und
0: Ja,
1: mein Vater
0: ja.
1: hat jeden Tag was verloren, ja. Und es war so ein langsames Sterben, ja, dass ich dann sehr bald angefangen habe, das aufzuschreiben, meine Wochenendbesuche in einem Tagebuch erstmal. Und so wurde es dann zum Schluss auch ein biografischer Roman in Tagebuchform, den ich eben genannt habe, was am Ende übrig bleibt.
0: Um zu überleben, hast du auch Biografien geschrieben im Auftrag von. Ich denke mal, das ist auch nicht unbedingt Zuckerschlecken, wenn man sich dem widmet, weil ich denke, dass das Klientel doch sehr unterschiedlich ist. Die einen sind einfach und erzählen ihre Lebensgeschichte und die anderen erwarten wahrscheinlich den absolut großen Roman, der veröffentlicht wird. Wie bist du damit umgegangen?
1: Ja, auch das ist tatsächlich etwas, was ja, herausfordernd ist, weil einfach die Leute sehr unterschiedlich sind. Also es gibt sehr, sehr viele Menschen da draußen, gerade wenn sie mal die 60 überschritten haben, die auf ihr Leben zurückblicken und sagen, Mensch, das möchte ich eigentlich erzählen, ja, oder ich möchte es meinen Enkeln hinterlassen, ja. Das ist der Gedanke. Und sie glauben aber, das müsste ganz, ganz schnell passieren. Und sie glauben auch, das wäre ganz schnell erzählt. Und daraus würde dann ein Buch. Das aber ein Buch zu schreiben, selbst wenn man die ganze Geschichte schon im Vorhinein kennt, mindestens ein halbes Jahr dauert und sehr, sehr viel Zeit in Anspruch nimmt und dass es auf ganz was anderes ankommt, wenn man was spannend erzählen will, als das einfach so wie ein Schulaufsatz runter zu erzählen, ja, so. Mein erster Urlaub, ja, einpacken bis zum Ankommen, ja. Das ist eine ganz andere Geschichte, ja. Und das den Leuten klarzumachen, das ist eine schwierige Sache, ja. Und man trifft da ganz unterschiedliche Leute, von wahnsinnig freundlichen Menschen bis zu tragische Schicksale auch. Teilweise hatte ich ganz am Anfang noch Leute dabei, die viel von ihrer Kindheit im Krieg erzählt haben, ja. Später kamen viele Leute dazu, die Schreckliches erlebt haben in der DDR, ja. Fluchtgeschichten, Unterdrückungsgeschichten. Oder auch ganz, ganz liebe Leute, die im Endeffekt ein großartige Familienmenschen waren, habe ich auch erlebt, ja. Ja, ganz verschiedene Dinge und ja, Firmenbiografien kamen dann dazu.
0: Und es hat ja halt auch, denke ich mal, eine Grundexistenz gesichert, ne?
1: Das hat mir die Grundexistenz gesichert.

0: Ja, Katharina, du hättest ja erzählt, dass es auch sehr berührende Geschichten gewesen sind von den Senioren. Und du hast mir erzählt, dass du dann angefangen hast, Schreibworkshops zu geben, ganz speziell für Senioren. Aber auch da muss man etwa drauf kommen. Bist du gefragt worden oder war das deine Idee?
1: Ja, tatsächlich, das war meine Idee. Wie gesagt, ich habe ja händeringend nach irgendwelcher Arbeit gesucht. Es hat sich allerdings herausgestellt, dass, also inzwischen mache ich das nur noch gegen eine kleine Unkostenpauschale, weil ich bin viel über Senioren gestolpert, die sich aber das nicht leisten können, sich einen Ghostwriter sozusagen an die Seite zu nehmen und der dann Wochen und Monate lang an ihrer Biografie schreibt. Und bin dann auf, bei mir in der Gegend, also zwei Querstraßen weiter, auf eine Einrichtung gestoßen, eine soziale Einrichtung, die es tatsächlich nur in München gibt. Das heißt Alten- und Servicezentrum. Gibt es in jedem Stadtteil. Und die sind dafür da, so wie der Paul Klinger Künstlersozialwerk für Künstler da ist, sind die für Senioren da. Und zu denen bin ich dann gegangen und habe gesagt, ob sie das für eine gute Idee finden. Man so Schreibwerkstätten einrichtet für Senioren. Und da waren die auch Feuer und Flamme und dann habe ich das probiert. Und inzwischen habe ich, glaube ich, im 8. Jahr jetzt immer dieselbe Schreibgruppe. Das sind Senioren. Inzwischen kommen auch Leute, die sind so um die 60, die würde ich noch nicht als Senioren bezeichnen. Und da schreiben wir gemeinsam. Also sprich, ich gebe da sozusagen so Impulse, ja, um jetzt 20 Minuten was Spezielles zu schreiben. Und damit es eben nicht immer wieder dasselbe, ich sage mal, Schulaufsatz wird, gibt es da so Detailimpulse, ja, zum Beispiel das Haus deiner Kindheit, ja, oder schreiben wir über einen bestimmten Vorfahren, ja, oder den berühmten Kuchen der Oma, ja, also wirklich ganz detailreich sozusagen biografische Erinnerungen aufschreiben.
0: Jetzt kommen wir wieder zurück zu dir, ne? Weil ich
1: Ja.
0: glaube, 2021 trat eine Dame in dein Leben oder eine etwas derbere Bayerin, nämlich die Gunda Stark, angefangen, Krimis zu schreiben.
1: Ja.
0: Mit dem Verdacht, den man doch hegt, dass doch das eine oder andere autobiografisch ist. Ich versuche jetzt mal als Kind des Ruhrpotts die Titel hier auszusprechen: Sackelzement, Herrschaftszeiten, Normoi. Sehr fix, Halleluja. Ich glaube, das war nichts, Katharina, oder?
1: Nee, Sackelzement, das ist ein
0: Sackelzement werde ich nie
1: Fluch.
0: hinbekommen.
1: Sackelzement. Herrschaftszeiten nur mal und seh fix, Halleluja.
0: Das klingt ein bisschen besser, ja.
1: Das sind die Titel meiner drei Bayern-Krimis. Du hast recht, die Gundi Stark sozusagen ermittelt. Ja, das ist eine Journalistin, eine fiktive Journalistin. Ja, Journalistin, wie ich halt auch.
0: Das heißt, es gibt schon auch sehr autobiografische Züge, oder?
1: So ein bisschen schon. Also irgendwie habe ich mir gedacht, ich kann meinen Ermittler keinen Kommissar sein lassen, weil ich ja gar nicht weiß, wie es in so einer Polizeistation zugeht, ja. Und insofern habe ich mir gedacht, ich lasse eine Journalistin ermitteln, ja, weil ich weiß, wie es in den Redaktionen zugeht. Ich weiß,
0: Ja.
1: was Journalisten, wie heiß die auf Stories sind, ja. Und so ist auch meine Gundi stark heiß auf Stories.

0: Du hast dich jetzt aber noch einem ganz anderen Genre gewidmet, nämlich dem Drehbuchschreiben. Auch da muss man ja erstmal drauf kommen, weil das alles andere als einfach ist. Also hast du eine Drehbuchwerkstatt besucht oder wie bist du da drauf gekommen?
1: Ich muss fast sagen, Vera, wie fast alles in meinem Leben, so wie die Jungfrau zum Kind.
0: Ja.
1: Ich habe es einfach versucht, ja. Also es war halt so, ich hatte drei Romane, beziehungsweise der zweite war gerade im Fertigwerden, der dritte war gerade im Fertigwerden, wo ich mir gedacht habe, ich brauche irgendwie noch ein weiteres Standbein, ja. Weil das Romanschreiben ist tatsächlich etwas, was sehr beflügelnd ist und mir auch großen Spaß macht. Aber du sitzt ein halbes Jahr in deinem Kämmerlein, du schreibst erstmal ganz für dich allein und du verdienst erstmal überhaupt kein Geld. Und insofern habe ich mir gedacht, da ich ja, erstens, also das TV ein Riesenthema für mich beruflich immer war. Ich habe eine Fernsehzeitschrift gemacht, habe damals Produktionsfirmen kennengelernt und Schauspieler auch interviewt und so weiter. Habe ich mir gedacht, verflucht, es gibt doch so viele Fernsehsender, jetzt mit Netflix und Amazon Prime und die müssen doch Stoff brauchen. Und da ich bayerische Krimis geschrieben habe, habe ich mir gedacht, ich schaue mal, was es an bayerischen Krimis gibt und dann flog mir sozusagen Hubert ohne Staller in den Schoß und dann habe ich Exposés geschrieben und kam natürlich nicht sofort an, sondern es kam immerhin sehr, sehr freundliche Rückmeldung, so nice try, aber versuch's nochmal. Und das habe ich dann auch gemacht und ja, ich habe nicht aufgegeben. Irgendwann haben sie mal gesagt, ja, okay, den Stoff, den nehmen wir jetzt. Also ich denke, vielleicht war das auch Notwehr von denen, weil ich hätte nicht aufgehört. Also auf alle Fälle habe ich dann halt diesen Stoff mit denen. Das Drehbuchschreiben schreibt man dann ganz wenig im stillen Kämmerlein. Da ist man sehr, sehr eingebunden mit dem ganzen Produktionsteam. Und das entwickelt man wirklich im Team fast den Eindruck. Also du schreibst schon selber, aber du kriegst ständig Feedback, du musst umschreiben, dann noch was ändern, dann spricht der Regisseur noch mit und der möchte das und
0: Ja,
1: das.
0: ja.

0: und so weiter. Also das ist schon eine Arbeit, die sich so entwickelt und die dann im Endeffekt dann auch länger dauert. Also ein paar Monate hat es dann doch gedauert. Und ja, dann muss es erstmal gedreht werden, dann muss es auch noch, kommt es in die Postproduktion, alles das dauert eine ganze Weile.
1: Katharina, welche Projekte hast du für die Zukunft geplant?
0: Also tatsächlich auf diesen beiden Standbeinen zu stehen, weitere Drehbücher zu verfassen. Und ich habe tatsächlich auch ein weiteres Buch über die bayerische Sprache zu schreiben. Und das ist am wenigsten gediehen noch bisher ein Romanprojekt, wo ich mich ein bisschen mit der bayerischen Geschichte beschäftige.
1: Katharina, also ganz, ganz, ganz langsam. Kommen wir zum Schluss, weil ich möchte ja auch noch, oder wir möchten, dass du noch ein klein wenig vorliest. Katharina, sag doch mal bitte, wie man dich am besten erreicht, wie man dich am besten kontaktieren kann.
0: Ja, tatsächlich über meine Website, da stehen dann auch meine Telefonnummer und meine E-Mail-Adresse
1: Wie
0: drin.
1: lautet
0: Das ist
1: die?
0: www, also Katharina, ein Wort, Lukas, lukas.de.
1: Und dort bekommt man wirklich auch viele weitere Informationen, auch Textausschnitte, denke
0: Genau.
1: ich, die neugierig auf deine Bücher machen. Man erfährt auch noch einiges Biografisches, weiteres über dich. Ich hoffe, dass wir auch vieles anreißen konnten in der Sendung. Und es ist wirklich schade, weil es ist so schade, dass die Sendezeit zu Ende geht, weil ich glaube, dass es noch ganz, ganz, ganz viel zu erzählen gibt. Also ich danke jetzt sehr erstmal allen Zuhörern. Ich kann jetzt noch mal sagen, Sie hörten Künstlerfragen, eine Sendung des Paul Klinger Künstlersozialwerks. Liebe Katharina, vielen, vielen, vielen Dank. Noch einmal kurz zum Paul Klinger Künstlersozialwerk. Also Sie können uns besuchen auf unserer Website, was ich schon mal sagte, www.paul-klinger-ksw.de. Dort gibt es auch einen Link zum YouTube-Kanal, wo auch diese Sendung eingespeist sein wird, dass man sie jederzeit sich noch einmal anhören kann. Und so kann ich nur sagen, bleiben Sie gesund, Glück auf, Ihre Vera Konrad. Und jetzt gebe ich noch das letzte Wort an Katharina.
0: Also vielen Dank, Vera. Vielen Dank für das nette Gespräch. Ich lese jetzt aus meinem neuesten Roman vor. Zu Fix Halleluja heißt der. Und da geht es darum, also meine Ermittlerin ermittelt ja in einem niederbayerischen Dorf, mörderischen Dorf. Und da geht es darum, dass sich ein zwielichtiger Fremder in einen alten Bauernhof einkauft. Und dieser Bauernhof steht seit Jahrzehnten leer, weil sich dort eine fürchterliche Familientragödie abgespielt hat. Und ich lese jetzt eine Szene, in der meine Ermittlerin, die Gundi Stark, von einem alten Dorfbewohner erfahren will, was damals passiert ist. Gundi musterte den alten Mann, der jeden Tag in der Bräustube saß und kein Wort sprach. In ihrer Erinnerung war der Mooshammer ein Grantelhauer, der es vorzog, allein am Wirtshaustisch vor sich hinzubrüten. Inzwischen war er ein Greis. Gundi schätzte, dass er die 90 überschritten haben musste. Wenn du was über den Weimarhof wissen willst, dann frag den Mooshammer, hatte die Wirtin von Bräu gesagt. Der kennt die ganzen alten Geschichten von Hintersbrunn. Und wie sie vorausgesagt hatte, war er 12:12 in der Gastwirtschaft aufgetaucht. Er schien Gundi nicht zu bemerken, als sie sich zu ihm an den Tisch setzte. Grüß dich, Edi, sagte sie, aber der Greis starrte regungslos in sein Bierglas. Grüß dich, Edi, wiederholte sie deshalb lauter und beugte sich dabei nahe an das unglaublich lange Ohr des alten Mannes. Schrei nicht da so, antwortete er und sah auf. Kennst mich noch, Mooshammer? Ich bin die Bäckerkundi. Kenn dich schon noch. Das war also geklärt. Wie geht's dir denn? Begann sie das Gespräch und erhielt keine Antwort. Sie wusste es eigentlich besser. Höflichkeitsfloskeln waren in einem bayerischen Wirtshaus unangebracht. Man klopft zur Begrüßung auf den Tisch. Ich wollte dich was fragen, verbesserte sie sich sicherheitshalber nur ein klein wenig lauter.

Das war die Sendung Künstlerfragen auf Radio Westküste FM. Mein Name ist Peter W. Strux und ich war der Sendeverantwortliche für die heutige Sendung, die von Vera Konrad moderiert wurde.

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Hallo Kinder. Guten Tag, liebe Eltern. Ein herzliches Hallo allen, die jetzt zuhören. Die evangelische Luthergemeinde und die katholische Pfarrei Franz von Assisi in Kiel grüßen euch. Ich bin Karin Gill. Heute feiern wir wieder Radio Kinderkirche. Und König David feiert auch. Was? Oder vielmehr wen er feiert? Wartet es ab. Natürlich gibt es auch wieder Lieder zum Mitsingen und Mitklatschen. Und wir beten zusammen, denn das macht uns froh. Zum Schluss gibt es eine Idee für noch mehr Spaß an der Sache. Lasst uns jetzt wieder singen. Macht ihr mit?

0: Was machst du denn schon so früh hier draußen? Soll ich dir Brötchen holen?
1: Nee, ich kann nicht mehr schlafen. Heute ist doch meine Tanzaufführung. Ich bin so aufgeregt.
0: Richtig, davon hast du ja erzählt. Aber das ist doch erst heute Nachmittag?
1: Eigentlich schon, aber ich bin eben jetzt schon gestresst.
0: Hör mal, gleich fängt der Gottesdienst an. Kommst du mit?
1: Nee, Kirche ist langweilig. Da muss man immer die ganze Zeit still sitzen. Ich tanze lieber wild herum.
0: Aber wir singen heute cool und klatschen dazu. Und weißt du was? Heute hören wir wieder etwas von König David. Wie im Rallye-Unterricht. Los, komm mit.
1: David? Na gut, vielleicht vergeht dann wenigstens die Zeit bis heute Nachmittag schneller.

Lasst uns beten. Guter Gott, manchmal bin ich ganz aufgeregt und gestresst. Aber manchmal bin ich so voller Glück, dass ich immer nur tanzen möchte und alles andere vergesse. Und dafür danke ich dir. Amen.

0: Auch wir hören jetzt von König David. Wobei, König über das ganze große Reich Israel ist er ja noch gar nicht. Er ist jedoch ein ordentliches Stück älter, seit wir ihn auf der Flucht vor König Saul begleitet haben. David hat viele Kämpfe hinter sich und ist ein Mann geworden. David lebt in Hebron, das ist in Judäa, im Süden von Israel. Für alle Menschen in diesem Teil des Landes ist er nun verantwortlich und da hat er viel zu tun. Er muss die Grenzen sichern und sich um vieles andere mehr kümmern. Es ist noch früh am Morgen und David ist schon wach. Unruhig läuft er im Hof seines Hauses herum. Aber wer kommt denn da angerannt? Ein Lamm? Ist das etwa wieder?
1: David! David! Mäh!
2: Die Philister stehen dicht an der Grenze. Die Truppen müssen verstärkt werden. Jetzt nicht, Lammi.
1: Mäh! Aber David, Nathan hat...
2: Und die Ernte muss überprüft werden.
1: Mäh! David!
2: Es geht nicht, Lammi. Ich muss mich um die Angelegenheiten von Judäa kümmern. Ich bin für alle verantwortlich.
1: Mäh, Nathan will doch nur...
2: Ach, Lammi, wenn Israel doch nur endlich wieder einen klugen und tatkräftigen und starken König hätte, dann hätte ich auch mehr Zeit für dich. Und für Nathan, den alten Esel.
1: Mäh, aber du...
3: Selber Esel. David, hör besser auf das Lamm, du guter Hirte. Der neue König von Israel wurde schon vor langer Zeit gesalbt.
2: Wie? Was? Wer? Ich muss ihn sofort treffen.
3: Das lässt sich einrichten. Aber er ist sehr beschäftigt.
2: Ich bin der Herrscher über Judäa. Für mich muss er Zeit haben. Wer ist es? Kenn ich ihn?
3: Manchmal habe ich da meine Zweifel.
1: Nee, David, denk doch mal nach. Nee, damals waren wir noch auf den Weiden deines Vaters. Eines Tages kam der Prophet Samuel und ließ uns rufen.
4: David, ich salbe dich zum König von Israel. Du wirst das Volk führen. Du wirst ihm den Frieden bringen.
2: Lammi, ich bin schon verantwortlich für den Süden, für Judäa. Das reicht.
5: Samuel hat dich damals zum König von Israel gesalbt. Saul ist als König nicht mehr tragbar. Er hört sich auf den Herrn. David, deine Zeit ist gekommen.
2: Ich soll König von ganz Israel werden?
5: König von einem großen Reich mit Jerusalem im Zentrum.
2: Oh, noch mehr Arbeit, noch mehr Verantwortung, noch mehr Menschen, die etwas von mir wollen.
1: Sie brauchen dich. Sie haben Angst vor den Philistern. Sie sind oft zerstritten. Sie wissen den Weg in die Zukunft nicht. Mäh.
2: Sie sind wie verirrte Schafe.
5: Ja.
1: Mäh, David, wenn ich nicht wüsste, was für ein guter Hirte du bist, wäre ich glatt beleidigt.
2: Ach, Lammi, und wenn ich selbst einmal nicht weiter weiß?
1: Dann nimmst du deine Harfe, Mäh. Wie damals, nachdem Samuel dich gesalbt hat.
6: Der Herr ist mein Hirte, nichts wird mir fehlen. Er weidet mich auf einer grünen Aue. Er führt mich zum Ruheplatz am Wasser. Er stillt mein Verlangen.
2: Führt mich auf den rechten Weg, um seines Namens willen. Und wenn ich schon wanderte in einem finsteren Tal, fürchte ich kein Unglück, denn du bist bei mir. Dein Stecken und Stab trösten mich. Du bist bei mir. Du bist bei mir. Du bist bei deinem Volk. Lami.
1: Mä?
2: Du hast recht. Gott geht immer mit uns. Wie damals in der Wüste. Mit Mose und den Eltern meiner Eltern. Als er sie in die Freiheit geführt hat.
1: Mä, die Eltern deiner Eltern und das ganze Volk Israel.
2: Alle sollten das wissen. Gott ist immer noch mitten unter uns. Aber wie können das alle sehen? Wie kann ich das allen zeigen? Im Süden wie im Norden.
1: Mäh. Du? Gott zeigt sich doch. Mäh. Kennst du die Geschichte deines Volkes nicht? Die Mose, die Gebote für das Leben in Freiheit erhalten hat?
2: Das ist es, Lami. Ja, wie konnte ich das vergessen? Die Bundeslade. Da drin sind die Steintafeln mit den 10 Geboten. Die Gebote für ein gutes Miteinander von Gott und Mensch und Menschen untereinander. Für ein Leben in Freiheit. Lami, die Bundeslade soll in Zukunft wieder in der Mitte Israels stehen. Die Gebote müssen ins Zentrum, nach Jerusalem. Ich selbst will sie dorthin begleiten.
1: Mäh!
5: Ja. Endlich hat er das kapiert.
0: Und so geschieht es. Saul stirbt schon bald und nach ihm wird David König des ganzen großen Reiches Israel. Jerusalem wird die Hauptstadt von Israel. Für König David steht dort ein prächtiges Haus aus Zedernholz. Heute ist ein ganz besonderer Tag. Die Bundeslade mit den 10 Geboten soll feierlich in Jerusalem einziehen. Dann soll jeder verstehen, Gott ist bei seinem Volk. Alles ist vorbereitet. Doch wo ist der neue König? Davids Frau Michal steht alleine am Fenster ihres großen Hauses.
7: David, David, wo bleibt er nur? Erst lässt er so ein Trara veranstalten, damit die Bundeslade mit den 10 Geboten nach Jerusalem kommt. Und dann ist mein Herr Gemahl nicht einmal da und lässt mich hier oben alleine stehen. Der König sollte genau hier stehen, an meiner Seite, ernst und würdig, wie es seinem Amt entspricht. Da kommt schon der Menschenzug. Was für ein Gedränge, was für ein Lärm und Stau. Und wo bleibt David? Da kommt die Bundeslade, so viele Menschen drumherum. Und sie singen und tanzen. Wie? Da? Kann das sein? David? Mittendrin? Singend und tanzend? Das ist doch ganz und gar nicht königlich.
0: Ja, kann das sein? Der König selbst schreitet vor der Bundeslade her. Aber nein, er schreitet nicht. Er springt und tanzt immer wilder und ausgelassener. Und die Menschen um sich herum reißt er alle mit. Er singt. David ruft und singt und tanzt.
2: Der Herr ist mein Licht und mein Heil.
8: Der Herr ist mein Licht und mein Heil. Meine Stärke und mein Lied ist der Herr. Mein Lied ist der Herr. Der Herr ist mein Hirte. Der Herr ist mein Hirte. Der Herr ist mein Hirte. Herr,
2: du hast deine Hand auf mich gelegt.
8: Wie wunderbar ist dieses Wissen.
1: Wunderbar, wunderbar.
2: Eine feste Burg ist unser Gott.
1: Eine ganz feste Burg.
2: Herr, du zeigst mir den Weg zum Leben.
3: Bei dir ist Freude.

0: Der König der Herrlichkeit.
1: Tanzt sie David weiter, tanzt und wirbelt herum. Seine Kleider bleiben im Staub liegen und er merkt es nicht einmal. Wie kindisch.
2: Michael hat recht. So führt sich doch kein König. So benimmt sich nur ein Esel.
3: Und was soll schlecht daran sein, wie ein Esel zu sein? Aber Frau Gaul hält sich wohl wieder für etwas Besseres.
2: Nata, da bist du ja wieder, alter Esel. Wo du sagst, etwas Besseres. Das braucht ja wohl vor allem unser Gott. König David wohnt jetzt in einem prächtigen Palast aus Zedernholz. Die Bundeslade mit den 10 Geboten ist endlich in Jerusalem angekommen. Und jetzt soll sie hier wieder in einem schäbigen Zelt stehen?
3: Ja, ganz genau. Gott ist bei seinem Volk. Als das Volk Israel mit Mose durch die Wüste gezogen ist und in dem Zelt gelebt hat, war Gott mitten unter ihm. Ganz nah. Die Bundeslade stand immer in einem Zelt.
2: Aber jetzt wohnen wir in einer Stadt. In Jerusalem, der Hauptstadt von Israel. Unser Gott sollte auch ein großes Haus bekommen. Ja, einen Tempel. Dann weiß die ganze Welt, auch hier in Jerusalem ist Gott immer unter uns.
3: Ja, dass Pferde immer so ungeduldig sind. Gott wird sein Haus bekommen. Einer der Söhne Davids wird ihm einen Tempel bauen. Und ein anderer Sohn wird ein Reich regieren, das nicht von dieser Welt ist.
2: Na nun, kannst du etwa in die Zukunft sehen?
3: Vielleicht. Esel können vieles. Sogar Könige tragen.
2: Du hast vielleicht Ideen. Ein König aus dem Hause Davids soll auf einem Esel in diese Stadt einziehen?
4: Hosianna! Hosianna!
5: Hosianna! Gott in der Höhe!
4: Hosianna! Hosianna! Hosianna! Gelobt sei, der da kommt im Namen unseres Gottes.
2: Wie kindisch! Das glaubst du doch selber nicht.

0: So ein verrückter König. Er singt und tanzt und lässt sogar seine Kleider fallen.
1: Tanzen ist so schön. Wenn ich zur Musik herumwirble, vergesse ich alles um mich herum.
0: Fast wie König David.
1: Und jetzt möchte ich noch ein Lied singen. So ein fröhliches, genau wie König David.

Liebe Kinder, tanzen könnt ihr auch, oder? Macht euch so richtig Platz im Kinderzimmer oder im Wohnzimmer. Schiebt die Möbel und das Spielzeug an die Seite und sucht euch eine fröhliche Musik. Und jetzt wird getanzt. Die Arme und Beine bewegen sich, aber nicht nur die. Der Bauch und der Rücken kreisen mit. Und was fällt dem Hals oder dem Kopf ein? Auch die sind dabei. Steht noch jemand am Rand rum? Mama oder Papa etwa? Holt sie schnell auf die Tanzfläche. Liebe Eltern, David war ein Feldherr und König. Aber David war auch Sänger, Musiker und Dichter. In dem Psalm sind viele seiner Gebete und Lieder überliefert und wir singen sie noch heute, wenn auch mit anderen Melodien. Und noch mehr. Unser David hat das Jugendalter längst hinter sich gelassen. Und trotzdem, er tanzt, wild, ausgelassen, selbstvergessen, lebensfroh und dankbar. Wann haben Sie das letzte Mal so getanzt? In der Disco? Beim Schützenfest? Bei einer Hochzeit oder einer Party von Freunden? Als jemand eine Platte im Park aufgelegt hat oder am Straßenrand musiziert hat? Das ist nichts mehr für Sie. Fragen Sie einmal Ihre Kinder. Die zeigen Ihnen das, wie das geht. Selbstvergessen, zur Musik zu tanzen und in der Gegenwart weder an Vergangenes noch Zukünftiges denken müssen.

0: Lasst uns nun zusammen beten. Guter Gott, weil du mit allen, die sich zu viele Sorgen machen, um tanzen zu können, sei bei denen, die am Rande stehen und keine Freude teilen können. Hilf allen Menschen, glücklich und ausgelassen zu sein, vor allem den Erwachsenen. Die können das manchmal nicht so gut. Und sei bei allen Kindern, mit denen niemand tanzen möchte. Uns aber, lass heute tanzen und fröhlich sein. Du Gott, sei bei uns. Amen.
1: Wir beten zu dir, so wie Jesus Christus gebetet hat. Vielleicht ja mit den Bewegungen, die ihr dazu kennt.
2: Vater unser im Himmel, geheiligt werde dein Name. Dein Reich komme, dein Wille geschehe, wie im Himmel, so auf Erden. Unser tägliches Brot gib uns heute und vergib uns unsere Schuld, wie auch wir vergeben unseren Schuldigern. Und führe uns nicht in Versuchung, sondern erlöse uns von dem Bösen. Denn dein ist das Reich und die Kraft und die Herrlichkeit in Ewigkeit. Amen.
1: Und wir singen zum Abschluss das Lied Vom Anfang bis zum Ende.

0: Tschüss, liebe Kinder und allen, die mitgehört haben. Bleibt behütet, gebt aufeinander Acht, geht mit Gottes Segen. Gott segne dich und lasse deine Beine tanzen. Gott segne dich und lasse deine Arme fliegen. Gott segne dich und lasse dein Herz jubeln. Amen.
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Redaktionsleitung und Sendeverantwortung Michael Lupatsch. Und der ist heute auch wieder für Sie am Mikrofon. Das Schöne am Schleswig-Holstein Musikfestival, das ist ja die Vielfalt. Nicht nur die Vielfalt der Veranstaltungsorte hier in unserem Land, sondern auch die Vielfalt der Musikgattungen und Genres, die geboten werden. Und in dieser Sendung gibt es gleich einen ganzen Reigen von vielfältiger Musik für Sie und von vielfältigen Berichten. Am Anfang und am Schluss geht's um A Cappella-Gesang. Dann wird ein Ensemble mit Instrumenten aus der Tradition des Barocks vorgestellt. Die westafrikanische Kora und das Balafon stehen im Mittelpunkt des nächsten Berichts. Das Akkordeon darf natürlich im Jahr, da es Instrument des Jahres ist, nicht fehlen, hier begleitet von einem großen Orchester. Eine Musikkabaretttruppe tritt auf. Ein Bariton, der zusammen mit einer Pianistin auf der Bühne stand, ein schottisches Streichquartett und die Instrumente Kanun und Kaval werden vorgestellt. Und wie schon gesagt, am Ende A Cappella-Gesang und auch hier erst einmal A Cappella-Musik.

0: Die Hamburger A Cappella-Truppe Vocoder hat ihr Lied »Ein Jäger längs dem Weiher ging« hier für Musikfest im Radio zur Verfügung gestellt. Und Vocoder, das war auch eine der Gruppen, die bei der A Cappella-Nacht in der Lübecker Muck auftrat. Die A Cappella-Nacht füllte auch in diesem Jahr wieder die Lübecker Musik- und Kongresshalle und begeisterte das Publikum. Eingerahmt von den Kingsingers traten drei verschiedene Gruppen auf. Lisa Gerlach berichtet für uns vom Konzert.
1: Gerahmt von den Kingsingers waren drei weitere Ensembles mit norddeutschem Bezug zu hören, die die 1968 gegründete Gruppe aus England als enge Freunde und auch als Inspiration bezeichnet haben. Abwechselnd moderierten die sechs Männer der Kingsingers humorvoll den Abend und das sogar in deutscher Sprache. Wie jedes Jahr gaben die Kingsingers wieder Meisterkurse für ausgewählte A Cappella-Ensembles, die man auch öffentlich besuchen konnte. Wer dort besonders hervorstach, sicherte sich die Möglichkeit, mit ihnen gemeinsam in der Muck aufzutreten. Die Kingsingers begannen den Konzertabend um 19.30 Uhr mit einem unterhaltsamen und abwechslungsreichen Programm. Wie es natürlich zu erwarten war, gehören sie intonatorisch wirklich zur absoluten Spitzenklasse und setzten die Messlatte sehr hoch für alles, was danach kam. Doch nicht nur der Gesang überzeugte durch seinen vollen Klang, der keine übermäßige Verstärkung über Mikros benötigte. Auch Mimik und schauspielerische Elemente sind ein elementarer Bestandteil der Kingsingers Performance. Obwohl wir hier also nicht die Comedian Harmonists vor uns hatten, konnten alle Mitglieder irgendwie auf ihre Weise aus sich herauskommen und auch unterschiedliche Rollen einnehmen. Von der Katze über den weiblichen Flirt von den Beach Boys bis hin zum verträumten Prinz im Märchenschloss. Sie wurden ihrem eigenen Motto also wirklich gerecht. Take our music very seriously, don't take ourselves too seriously. In kurzweiligen Blöcken zeigten sie ihr Können vom Volkslied über amerikanische Megahits, Jazz und bekannte Melodien aus der Welt von Walt Disney. Das war ein echter Publikumshit.

Als nächstes war das Ensemble Amita dran. Vier junge Frauen in bunten Kleidern, zwei Soprane, ein Mezzosopran, ein Alt. Und sie zeigten ebenfalls eine vielfältige Mischung vom melancholischen Liebeslied zwischen einem Baum und einem Fluss bis hin zum unterhaltenden Stück über eine Triangelspielerin zum Abschluss, das beim Publikum sehr gut ankam, wahrscheinlich auch, weil da wirklich sehr viel Schauspiel mit drin war.

Vor der Pause ging es dann noch weiter mit dem Lübecker Ensemble Buff, das 2013 entstand und seine Anfänge in der Fußgängerzone mit Straßenmusik machte. Sie starteten direkt mit einem echten Sommerhit, Sommer auf dem Land, rein und zogen alle Zuhörenden direkt in ihren Bann.

Sie sind weiter weg vom herkömmlichen A cappella und ersetzten den bewährten stehenden Halbkreis durch individuelle Handmikros und ganz viel Bewegung auf der Bühne. Beatboxing-Elemente erzeugten einen saalfüllenden, satten Klang und man kann schon sagen, dass nach Buff wirklich alle erstmal baff waren, denn dieser Teil des Abends war doch bedeutend lauter und lebhafter als der Rest. Textmäßig sind die selbstgeschriebenen Hits echte Feel-Good-Songs, die sofort gute Laune machen und mit denen man sich in eine heile und harmonische Welt träumen kann. 10-jähriges Jubiläum feierte zum Abschluss das 6-köpfige gemischte Ensemble Vocoda aus Hamburg, die, wie sie selbst sagten, musikalisch zusammen aufgewachsen sind. Es war wirklich sehr angenehm zuzuhören, weil sich viele der Arrangements eher in der Mittellage bewegen. Also die Stimmen reichen von Mezzosopran bis zum Bass, aber wie gesagt viel in der Mitte angesiedelt und auch enge Stimmführungen. Und besonders toll an diesem Ensemble war, dass sie es wirklich beherrschen, mit Liedern Geschichten zum Leben zu erwecken und auch schauspielerisch zu unterstreichen. Es erklangen lustige, melancholische und märchenhafte Lieder, vor allem auf Deutsch, die einen in eine ganz andere Welt mitnahmen.

Am Ende der A Cappella-Nacht in der Musik- und Kongresshalle, so formulierte es einer der Kingssingers, wurde noch die ultimative Supergroup gegründet. Also alle Ensembles bildeten zusammen einen Chor und sangen bekannte Hits in den bewährten Kingssingers-Arrangements. Und das war wirklich ein gelungener Abschluss für einen wunderbaren, bunten und musikalisch hochwertigen Gesangsabend, der viel zu schnell vorbei war.

0: Auch Buff, die in Lübeck als Straßenmusiker angefangen hatten, war ja bei der A Cappella-Nacht in der Lübecker Muck dabei. Hier mit ihrem Titel Sommer auf dem Land. Königin Christina von Schweden revolutionierte ab 1644 das kulturelle Hofleben in Stockholm. Als großzügige Kunstmäzenin engagierte sie Musiker aus ganz Europa. Über 4 Generationen hinweg trug die Hofkapellmeisterfamilie Düben dabei eine Sammlung von Kompositionen zusammen, die heute als eine der weltweit bedeutendsten Originalquellen für die Musik des 17. Jahrhunderts gilt. Aus diesem Fundus hat das renommierte Michaelis-Konsort ein Programm für das Schleswig-Holstein Musikfestival destilliert, das am 4. August in Bad Segeberg und am 5. August im Mehldorfer Dom erklingt. Im Gespräch mit meinem Kollegen Andreas Kuballa verriet Barocktrompeter und Hochschuldozent Moritz Görg, worauf sich das Publikum dabei freuen darf.
1: Herr Görg, Sie kommen mit dem Michaelis-Konsort am 5. August in den Mehldorfer Dom mit dem Programm Royaler Glanz. Worauf darf das Publikum sich denn freuen?
2: Das Publikum darf sich auf ein höfisches Musikfest freuen. Als ich vor ungefähr einem Jahr überlegt habe, was könnten wir für ein Programm machen bei den beiden Konzerten beim Schleswig-Holstein-Festival, ist mir die berühmte Düben-Sammlung im Hinterkopf aufgeleuchtet sozusagen. Und diese Düben-Sammlung besteht aus über 2000 Instrumental- und Vokalwerken. Und aufgrund dieser Sammlung wissen wir beispielsweise oder kennen wir ganz tolle Werke von Buxtehude, von Schmelzer, aber auch von italienischen Komponisten Milani, Albrecci. Und so bin ich sozusagen auf Schatzsuche in dieser Sammlung gegangen und habe ein barockes Programm zusammengestellt.
1: Wie haben Sie dann im Vorfeld der Programmgestaltung entschieden, welche dieser Schätze den Weg in das Konzertprogramm bekommen?
2: Ja, das hat einige Zeit in Anspruch genommen, so wie Sie sich vorstellen können, weil in dieser Sammlung wirklich sehr, sehr viele schöne, tolle Musikstücke drin sind. Unsere Besetzung hat schon einen Weg vorgegeben. Also wir spielen ja mit 2 Trompeten, 2 Zinken, 3 Posaunen, 2 Geigen und einer sehr groß besetzten Continuo-Gruppe, Violone, Viola da Gamba, Fagott und Orgel, sodass zum Beispiel alle Gesangswerke aus dieser Sammlung rausgefallen sind, natürlich. Und ein paar Stücke kannte ich schon aus der Sammlung, die gehören zu meinen Lieblingswerken, zum Beispiel eine wunderbare Sonata von Johann Heinrich Schmelzer. Und dann bin ich die ganze Sammlung durchgegangen, die man glücklicherweise online ja sichten kann. Alle Noten sind eingescannt, also alle Autographen, alle Faksimile-Noten sind digital einsehbar. Und so habe ich dann nach und nach zusammengeschrieben, welche Stücke interessant sein konnten und diese dann in ein 4-blöckiges Programm zusammengefasst.
1: Nun sind Sie und Ihre Mitspielenden ja als Spezialisten für alte Musik bekannt. Bei so einer Arbeit mit Originalquellen wie der Düben-Sammlung, wo beginnt für Sie die rekonstruierende Arbeit und wo endet auch die künstlerische Interpretation? Denn gerade im Barock darf man ja auch ordentlich improvisieren.
2: Ja, das ist natürlich schön, was Sie ansprechen mit dem Improvisieren. Alte Musikszene ist ja berühmt dafür, flexibel zu sein, wenn ich das so ganz grob so formulieren darf. Das heißt, beispielsweise ist im Konzert auch eine Gioconda dabei, wo die Continuo-Gruppe immer eine gleichbleibende Basslinie spielt. Und da ist es üblich gewesen, dass die Instrumentalisten selbstverständlich das auch hier und da verzierend vortragen. Also hier ist es ganz, ganz frei. Dennoch will man natürlich als Musikerin oder Musiker wirklich das spielen, was der Komponist auch vorgesehen hat. Aber da gibt es ja auch durch viele Traktate aus der Zeit Hilfsmaterial, wie man beispielsweise verzieren darf oder Noten verändern darf, ohne dass der Komponist, wenn er es hören würde, sauer ist.
1: Sie haben es schon gerade angesprochen, Sie unterrichten an verschiedenen Musikhochschulen. Wenn Sie jungen Musikern dieses Repertoire vermitteln wollen, müssen, dürfen, ist es schwierig überhaupt, dieses Alte für das heutige Ohr wieder frisch und relevant klingen zu lassen?
2: Ich glaube eigentlich nicht, dass es schwierig ist, das frisch zu präsentieren, beziehungsweise dass das Publikum das als tolle Musik ansieht. Die Hauptaufgabe ist daran, die alte Musik so farbenreich zu musizieren wie nur möglich. Mit farbenreich meine ich auch kontrastreich. Also die historischen Instrumente so einzusetzen, dass sie die größtmögliche Flexibilität an Klang bieten können. Im Vergleich zur modernen Musikszene, in Anführungszeichen, mit modernen Instrumenten, sind doch die Instrumente aus der Barockzeit etwas flexibler in der Handhabung. Und das macht es natürlich besonders spannend, wenn man das in der Hochschularbeit vergleichend studieren kann. Also viele Studierende studieren ein modernes Instrument und als Nebenfach zum Beispiel ein Barockinstrument, moderne Trompete und Barocktrompete. Und da merken die Studierenden eigentlich sehr schnell, dass es nicht so schwierig ist, die alte Musik zum Leben zu bekommen.
1: Hätte ich mir jetzt anders vorgestellt, genau andersrum, weil ich dachte, diese alten Instrumente ohne Ventile und sowas müssen viel schwerer zu spielen sein. Aber habe ich wieder was gelernt. Aber bleiben
2: wir. Ja, die sind schon schwer zu spielen. Also die Töne, die sind absolut schwerer zu erwischen als auf einer modernen Trompete mit den Ventilen. Aber allein, dass der Klang einer Naturtrompete durchaus sehr voluminös schmetternd sein kann in der tiefen Lage, aber auf der anderen Seite auch in einem höheren Bereich sehr weich und elegant klingen kann, ist das im Vergleich zur Piccolo-Trompete zum Beispiel einfach schöner, meines Erachtens nach.
1: Eine wichtige Rolle spielt ja bei Konzerten auch immer die Akustik. Ich weiß nicht, ob Sie den Meldorfer Dom kennen. Der Meldorfer Dom ist ja legendär für seine schwierige Akustik. Wie sieht denn das mit den alten Instrumenten aus? Kommen die bis hinten durch?
2: Vielen Dank für den Hinweis, dass es eventuell schwierig sein könnte, bis in die letzte Reihe verständlich zu klingen, aber dafür haben wir ja immer ausreichend Zeit bei den Anspielproben, um darauf Rücksicht zu nehmen. Also es macht zum Beispiel schon sehr viel aus, beispielsweise den Winkel eines Schallbechers bei uns Trompetern um 10 oder 15 Zentimetern zu verändern. Und so gelangt der Schall ganz anders in den Räumen, in jedem Winkel. Darüber hinaus spielen wir bei unserem Programm auch von unterschiedlichen Positionen in der Kirche. Also angenommen, es ist schwierig, verteilen wir uns so viel im Kirchenraum, dass auf jeden Fall jeder Hörer oder jede Hörerin mal die perfekte Akustik erleben wird.
1: Sie sind ja sowohl als Solist unterwegs als auch Mitglied in bekannten Orchestern. Wo liegt dann für Sie der größte Unterschied im künstlerischen Erleben und was macht Ihnen mehr Spaß?
2: Die beiden Tätigkeiten, so als Solist zu spielen oder als Kammermusiker, befruchten sich gegenseitig, ganz klar. Ich liebe es, in einer Gruppe zu musizieren und den positiven Geist aller Mitwirkenden zu spüren und dasselbe Ziel erreichen zu wollen, so farbenreich wie möglich zu musizieren. Auf der anderen Seite liebe ich das auch, vor einem Ensemble zu spielen und eine Solostimme spielen zu dürfen, wie zum Beispiel beim zweiten Brandenburgischen Konzert, auf das ich mich gerade vorbereite. Also ich möchte gar nicht sagen, das eine gefällt mir mehr als das andere. Beides macht mir wahnsinnig viel Spaß. Und das ist ja der große Vorteil auch als freischaffender Musiker, dass man so flexibel Musik machen kann wie nur möglich.
1: Kommen wir schon zur letzten Frage. Herr Görg, Sie sind ja schon einige Male zu Gast beim Schleswig-Holstein Musikfestival gewesen. Was schätzen Sie denn an dem Festival?
2: Ich schätze an dem Schleswig-Holstein Festival den extrem sympathischen Umgang vom dortigen Organisationsteam zu den Musikerinnen. Das ist wirklich, als wir das letzte Mal dort gespielt haben, vor 2 Jahren, sofort zu spüren gewesen. Alle fühlen sich willkommen und es ist einfach eine wahnsinnig schöne Atmosphäre. aufgrund dieser Dinge freue ich mich wahnsinnig, da jetzt wieder zu Gast sein zu können.

0: zwei Virtuosen der westafrikanischen Kora, der aus Mali stammende Balaké Sissoko und die mit Gambia verbundene Sonia Djobaté, hier bei Musikfest im Radio. Sonia Djobaté und ihre Band, die spielten am 25. Juli in Kiel und am 24. Juli in der Gollanwerft in Lübeck. Herzschlag Afrika waren die Konzerte überschrieben. Doris Geusendam war in Lübeck für Musikfest im Radio dabei.
1: Sonia Djobaté und ihre Band werden heute Abend den ausverkauften Saal der Gollanwerft mit wunderschönen Klängen von Weltmusik aus Westafrika füllen. Sonia Djobaté ist in London aufgewachsen und die Erbin einer Griot-Tradition aus Gambia. Griot ist eine traditionelle Gesangs- und Erzählkunst westafrikanischer berufsmäßiger Sänger. Ausschließlich Männer bewahren damit Familiengeschichten, Mythen und sind eine bedeutende kulturelle Tradition, hoch angesehen, weil sie Werte und Identität vermitteln. Ein Begleitinstrument dieser Tradition ist die Kora, eine westafrikanische Stegharfe mit 21 Saiten, die dem Gesang eine perlende, schnell nacheinander gespielte Töne als Begleitung gibt. Die Kora wird mit Daumen und Zeigefinger beider Hände gezupft. Das Besondere ist aber, dass Sonia Djobaté die erste Frau ist, die dieses Instrument, die Kora, erlernt hat und international damit sehr erfolgreich ist. Um die Tradition nicht zu verletzen, hat ihr Vater sie einfach als Kind gesehen und nicht als Tochter. Ihm war wichtig, dass das Kind dieses Instrument liebt. So wurde sie von ihrem Vater unterrichtet, und da Musik für Sonia Djobaté eine universelle Sprache ist, mit der sie überall auf der Welt mit jedem sprechen kann, führt sie diese Tradition auf ihre Weise weiter. Sie erzählt imponierend mit ihrer charismatischen Stimme, der Kora und ihrer Band vom afrikanischen Erbe durch moderne Weltmusik. Ihr Engagement geht weit über die Bühne hinaus. Selbst hat sie in London klassische Musik und Afrikanistik studiert und empfindet es als ihre Mission, junge Menschen in Afrika westliche Bildung zu ermöglichen und mit afrikanischer Kultur, Handwerk und Geschichte zu verbinden. Sie ist Gründerin der nach ihrem Großvater benannten Amadou Banzang Djobaté Music School in Gambia. Selbst die Funktion als Direktorin dieser Schule lässt sie sich nicht nehmen. Und auf Tourneen funktioniert das eben digital. Inzwischen ist es eine Ganztagsschule. In der Stadt Katong befindet sich diese vollwertige Akademie zur Bewahrung der Kultur und Geschichte. Akademische Fächer sowie Handwerk werden unterrichtet und Familien werden ganzheitlich versorgt. Ihre Lieder singt sie überwiegend in der Muttersprache Mandinka, sowie in Englisch. Durch die bewusste Entscheidung für Singen in Mandinka möchte Sonia Djobaté die kulturelle Identität Gambias bewahren und damit dem internationalen Publikum näher bringen. Doch jetzt zurück in die Gollanwerft. Auf der Bühne symbolisiert im Hintergrund eine halbe Sonne den Werftsommer. Verschiedene Instrumente sind aufgebaut, die Kora, Percussion, Schlagzeug, ein Ballerphon und Gitarren sind zu sehen. Zur Begrüßung kommt Laura Hamdorf auf die Bühne und macht sehr neugierig auf diese Ausnahmemusikerin. Es ist das erste Konzert von fünfen in diesem Werftsommer der Gollanwerft. Ganz leise, fast schleichend, kommen die Mitglieder der Band nacheinander auf die Bühne und nehmen ihre Positionen ein. Der Leadgitarrist beginnt versonnen ein zartes Spiel. Schlagzeug und Percussion lassen verhalten ein Rasseln und Streichen der Becken erklingen. Während dieses Intro-Stücks kommt genauso bescheiden und vorsichtig Sonia Djobaté auf die Bühne. Sie trägt ein typisch afrikanisches Kleid und schnallt sich die Kora um, zupft das Instrument und beginnt zu singen. Es ist der Song Mama Muso, der von der Rolle und Bedeutung der Mutter in der Gesellschaft handelt.

Eine wunderbare Stimme. Auf Englisch moderiert Sona Djobaté durch ihr Konzert. Für das folgende Stück begrüßt sie ihren 19-jährigen Sohn Siddiqui, der ein noch viel älteres Instrument als ihre Kora spielt, das Balafon, eine afrikanische Marimba. Der Song Musolo ist eine kraftvolle Hommage an die Rolle, Stärke und den Zusammenhalt von Frauen in der westafrikanischen Gesellschaft. Sie betont aber deutlich, es gilt für alle Frauen auf der Welt. Gleichzeitig kritisiert sie Unterdrückung und appelliert an Schutz und Würde für Frauen.

Das Lied wird temporeich, fast hymnenartig in der Steigerung der Grundmelodie. Es fällt schwer, still sitzen zu bleiben. Ihr Sohn zeigt seine Virtuosität auf dem Balafon und steigert sich in ein heftiges Spiel.

Good evening, Germany. Damit beginnt sie die Aufforderung ans Publikum, den Refrain mitzusingen und zum Ende hin auch zu klatschen. Ist ihr bewusst, dass das nicht so einfach ist in Germany? Aber es dauert gar nicht lange.

Das letzte Lied vor der Pause ist von ihrem Sohn Siddiqui. Der Titel ist Furaya, Frieden. Die junge Generation kämpft für Frieden in der modernen Welt, ohne Kultur und Tradition aufzugeben. Suna muss ihre Chora nachstimmen, bevor sie mit ihrem Sohn ein sehr emotionales Lied anklingen lässt. Mutter und Sohn stehen nebeneinander und geben ein inniges Bild ab. Es erzeugt fast Gänsehautgefühl.

Mit stürmischem Applaus und Rufen der Begeisterung gehen alle in die Pause. Mit dem Song Balaké beginnt der zweite Teil des Konzerts. Es ist eine Erinnerung an den berühmten malischen Kora-Spieler Balaké Sissoko. Das Lied drückt tiefe Verbundenheit und musikalische Tradition innerhalb Westafrikas aus. Sona Djobaté spielt eng mit der Konzertgitarre zusammen. Der Klang der Kora kommt ganz besonders zum Ausdruck.

und Enthusiasmus. Alle wirken eher tiefenentspannt, trotz des teilweise virtuosen und temporeichen Spiels. Für die nächsten beiden Stücke tauscht Sona Djobaté die Kora gegen eine Gitarre und singt teils gemeinsam mit ihren Musikern und ihrem Sohn zwei schöne Songs. Meja thematisiert Trennungsschmerz von liebenden Menschen. Im Stück mit dem Titel Duno thematisiert sie die wichtige Rolle der Musik. Musik hat Power und die Möglichkeit, zur Gesellschaft zu sprechen. Sie sollte aber ehrlich und aufbauend sein, besonders für die junge Generation. Musik.

einzelne Besucher hält es jetzt nicht mehr auf den Plätzen. Sie stehen auf und tanzen, soweit die Umgebung ihres Platzes es zulässt. Nun kündigt Sona einen für sie sehr bedeutenden Song an. Vor 11 Jahren schrieb sie Gambia, eine Art Hymne zum 50. Jahrestag der Unabhängigkeit Gambias. Nochmal macht sie deutlich und aufmerksam, dass es ihre Mission ist, junge, talentierte Menschen auszubilden und zu motivieren, in ihrem eigenen Land zu bleiben. Sie ruft sie dazu auf, stolz auf ihre Heimat zu sein und gemeinsam am Fortschritt des Landes zu arbeiten. Mit der Kora, einem Bongo-Wirbel vom Percussionspieler und der Motivation des Publikums nochmal mitzusingen, heizt sie die Stimmung auf. Gambia ist weit weg. Also von Deutschland nach Gambia muss laut gesungen werden. Die Leute stehen alle auf, klatschen, singen laut mit. Viele, die Platz haben, tanzen und schwenken die Arme im Rhythmus.

Zum Schluss stellt Sona Chobaté ihre Band vor und das Publikum ist außer Rand und Band. Es tobt förmlich, sie klatschen und rufen und pfeifen, aber eine Zugabe bekommen sie nicht. Nur eine tiefe Verbeugung und ein Dankeschön. Es war ein bewegender Herzschlag Afrika. Die Musik berührt das Herz und geht ins Blut. Das große Engagement von Sona Chobaté beeindruckt mich sehr, obwohl es mir manchmal ein bisschen missionarisch vorkam. Trotzdem war der Abend nicht ganz rund, weil das Publikum eine Zugabe verdient hätte. Und sei es nur eine kleine Geste gewesen. Die Musiker auf der Bühne waren mir zu statisch und emotionslos für diesen mitreißenden Abend.

0: Ein kurzer Ausschnitt der Darkness-Kadenza, gespielt von Xenia Sidorova mit dem Estonian Festival Orchestra unter der Leitung von Paavo Järvi, hier bei Musikfest im Radio. Und eben diese Kombination hat Anja Franke miterlebt am 20. Juli in Lübeck. Zunächst spricht sie über Paavo Järvi.
1: Er zählt zu den führenden Dirigenten unserer Zeit. Seit 2019 ist er Musikdirektor des Tonhalle Orchesters Zürich und seit 2004 künstlerischer Leiter der Deutschen Kammerphilharmonie Brems. Ab der Saison 2028/29 wird er Chefdirigent und künstlerischer Berater des London Philharmonic Orchestras. Mit seinem Residenzorchester, dem Estonian Festival Orchester, genießt er internationales Ansehen. In Schleswig-Holstein traten sie zum ersten Mal auf. Das Orchester wurde 2011 von Paavo Järvi gegründet, als er das Pärnu Music Festival in seinem Heimatland Estland ins Leben gerufen hat. Ein wichtiger Bestandteil beim Aufbau des Orchesters war es, die Musiker zusammenzubringen. Als junger estnischer Musiker ist es in Estland schwer, mit Spitzenmusikern im Westen in Kontakt zu kommen. 2018 absolvierte das Estonian Festival Orchestra seine erste Europatournee mit Konzerten in Berlin, Brüssel, Köln, Luxemburg, Wien und Zürich. Es folgte noch im selben Jahr ihr erster Auftritt in der Elbphilharmonie in Hamburg und in der Londoner Royal Albert Hall. Das Estonian Festival Orchestra eröffnete das Konzert mit der Ouvertüre zu »Die Weihe des Hauses«, Opus 124 von Ludwig van Beethoven. Als der Komponist dieses Stück schrieb, befand er sich gerade zur Kur in Baden. Er erhielt den Auftrag für das Bühnenstück »Die Ruinen von Athen«, den musikalischen Part zu überarbeiten. Für dieses Stück hatte er bereits 11 Jahre zuvor die Musik geschrieben. Anfangs war Ludwig van Beethoven nicht so begeistert darüber, eine neue Ouvertüre zu komponieren. Da er aber durch seine Kuranwendung gestärkt war, komponierte er in wenigen Tagen die gewünschte Eingangsmusik. Diese festliche Ouvertüre in C-Dur nannte er »Die Weihe des Hauses«. Dabei orientierte er sich bei der Komposition an seinem großen Vorbild Friedrich Händel. Er baute eine große Fuge ein. Die Ouvertüre erlangte große Beliebtheit und wurde mehrfach in den Folgejahren aufgeführt.

Das Estonian Festival Orchestra überzeugte mit ihrer präzisen Abstimmung der Bläser und Streicher. Sie entfalteten einen warmen, transparenten Klang. Paavo Järvi führte professionell durch die dynamischen Steigerungen und ließ die Musik kraftvoll wirken. Das Werk wirkte überraschend lebendig und frisch. Die Ouvertüre erwies sich als hervorragender Auftakt, bevor anschließend die aus Riga stammende diesjährige Porträtkünstlerin des Schleswig-Holstein Musikfestivals, Xenia Sidorova, mit ihrem Akkordeon auf die Bühne trat. Sie spielte zusammen mit dem Estonian Festival Orchestra das eigens für sie komponierte Akkordeonkonzert. Sie hatte 2008 den estnischen Komponisten Tonu Kurvitz gebeten, ein Werk für das Akkordeon zu schreiben, welches auch im symphonischen Repertoire erstrahlen kann. Dieser Bitte kam der 1969 in Tallinn geborene Komponist nach. Er ließ sich von Xenia Sidorova die Spieltechniken, klanglichen Nuancen und Ausdrucksmöglichkeiten erklären. Die orchestralen Qualitäten des Akkordeons inspirierten ihn zu einem Tanzzyklus. Diese Suite Dances ist in 4 Sätzen angelegt. Im ersten Satz mit dem Titel Dunkelheit, Cadenza, ließ sich Kurvitz von seinen Reisen in das Mississippi Delta inspirieren. Neben dem Blues begegnete er dort der Cajun Music, eine traditionelle Volksmusik der französischsprachigen Einwohner in Louisiana. Die ausgedehnte Solokadenz beschwört eine geheimnisvolle nächtliche Atmosphäre herauf.

Das Akkordeon wirkt schwerfällig und das Auseinanderziehen und Zusammendrücken des Balges wird von Xenia Sidorova mit enormer Kraft größtmöglichst geöffnet. Manchmal wurden die Tasten ohne Balg gespielt und man hörte leise Klickgeräusche, während das Orchester hinzutritt. Mit der langsamen Öffnung des Balgs nahm man auch den Klang des Akkordeons wahr. Die folgenden drei Sätze tragen Namen barocker Tanzformen. Der zweite Satz ist die sinnlich-melodiöse Passacaglia.

Die Musik von Kurwitz entfaltet eine ausgesprochen sinnliche Tanzsprache, die nicht tanzbar ist. In ihr werden die Stimmungen reflektiert und mit Klangfarben gespielt. Ksenia Sidorova liebt es, dieses Stück zu spielen. Dances wirkt für sie wie ein Rock'n'Roll-Konzert für Orchester und Akkordeon. Die Uraufführung des Stücks fand im Rahmen des Pärnu Music Festivals im Juli 2024 mit dem Estonian Festival Orchestra unter Paavo Järvi statt. Ksenia Sidorova beeindruckte mit einer außergewöhnlichen Bühnenpräsenz. Sie hatte einen schwarzen, eleganten Hosenanzug an. Darüber trug sie eine helle, elfenbeinfarbene, lange, seidig glänzende Jacke mit hohem Stehkragen und vielen Blumenornamenten, die wie eine Tracht wirkte. Ihr Spiel wirkte mühelos und sie lächelte immer wieder dem Dirigenten und dem Publikum zu. Das Akkordeon verschmolz mit den Klängen des Orchesters, stach in den gemeinsam gespielten Sätzen 2 bis 4 nicht als besonderes Solo-Instrument heraus. Der Komponist nutzt das Instrument nicht als folkloristische Besonderheit, sondern als vollwertigen sinfonischen Partner. Ksenia Sidorova formte jede Melodie mit feiner Dynamik und großer Sensibilität. Die Balance zwischen Solistin und Orchester war hervorragend. Das lag sicher auch an der transparenten Führung des Dirigenten Paavo Järvi. Die stilistische Bandbreite des Werks von Tonu Kurwitz war beeindruckend. Der Wechsel von rhythmisch prägnanten Passagen zu träumerischen Klanglandschaften war bemerkenswert. Diese Komposition verbindet moderne Harmonik mit Elementen der estnischen Klangtradition. Das Publikum war begeistert und applaudierte kräftig. Dafür wurde es dann auch mit einer Zugabe belohnt. Der Etüde in A-Moll von John Sibelius, die für Akkordeon besonders arrangiert wurde. Das Originalstück, die Etüde Opus 76 Nummer 2 von John Sibelius, ist ein kurzes, ursprünglich für Klavier komponiertes Werk. Dieses Stück wurde für Akkordeon vor längerer Zeit schon bearbeitet, jedoch bisher nicht durch die lettische Akkordeonistin Ksenia Sidorova aufgenommen.

Ksenia Sidorova überzeugte mit technischer Perfektion, einer kreativen Ausdrucksvielfalt und musikalischen Reife. Die gemeinsame Aufführung mit Paavo Järvi und dem Estonian Festival Orchester beeindruckte nicht nur den Großteil der Zuhörerschaft, sondern auch den Komponisten Tonu Körwitz. Dieser war an diesem Abend ebenfalls anwesend und wurde am Ende auf die Bühne gebeten. Seine deutlich moderne Komposition war jedoch schwieriger anzuhören als die eingängigen Passagen Ludwig van Beethovens. Und auch wir wurden, wie auch Teile des Publikums, nicht ganz warm mit dieser Art von Musik, auch wenn sie überzeugend interpretiert wurde. Nach der Pause spielte das Estonian Festival Orchester unter der Leitung von Paavo Järvi die 6. Sinfonie in F-Dur, Opus 68, Pastorale von Ludwig van Beethoven. Diese Sinfonie besteht aus 5 statt der üblichen 4 Sätze. Die Sätze 3, 4 und 5 gehen attacca, ohne Pause direkt ineinander über. Beethoven stellte bereits bei der Uraufführung seiner Sinfonie in Wien im Programmzettel klar, wie er diese verstanden wissen wollte. Er wollte in dieser Erinnerung an das Landleben die Darstellung der Natur durch die Darstellung von Empfindungen erreichen. Diese Tonmalerei war zu seinen Lebzeiten geschmackvoll verpönt. Dessen war Beethoven sich bewusst. Ihm ging es um das Verhältnis des Menschen zur Natur. Die Naturverbundenheit war für ihn kein Selbstzweck. Sie hatte eine höhere religiöse Funktion. Die Pastorale bietet sehr viele naturalistische Momente, wie ein Vogelkonzert oder ein donnerndes Gewitter. Im ersten Satz, das Erwachen heiterer Empfindungen bei der Ankunft auf dem Lande, werden gleich zu Beginn die heiteren Empfindungen geweckt. Die Streicher spielten warm, während die Holzbläser die Naturstimmung mit feinen Farben bereicherten.

Der zweite Satz, die Szene am Bach, ruft ein idyllisches Naturbild hervor. Mit Seufzermotiven, Trillern und einer sanft gleitenden, plätschernden Streicherbegleitung führt das Orchester zu dem am Ende berühmten Vogelkonzert.

Im dritten Satz, dem lustigen Zusammensein der Landleute, setzt die Oboe einen Schlag zu früh ein, verschoben gegen den Harmoniewechsel der Streicher. Die Basstöne des Fagotts versuchen die Oboe in den Takt zurückzubringen, aber es gelingt nicht. Diese Parodie stellt die dilettantischen Dorfkapellen dar. Den Abschluss in diesem Satz bildet ein stampfender Bauerntanz.

Ohne Unterbrechung geht die Musik in das dramatische Gewitter über. Der vierte Satz, dem Gewitter. Kraftvolle Blechbläser, markante Pauken und Streichertremoli erklingen zum ersten Mal. Die kräftigen Orchesterklänge, Donner- und Blitzfiguren stellen die Gewitterszenen dar, die im Sturm enden. Dieser Satz wird Allegro gespielt.

Ein Alpenhorn leitet den fünften Satz ein, den Hirtengesang. Der allmählich anschwellende Dankgesang der Hirten besteht ganz ohne große Klangeffekte. Er wirkt beschaulich und friedlich. Ein lebhaftes Thema wird unablässig variiert. Beim Zuhörer soll sich innere Ruhe und ein Glücksgefühl einstellen. Nach Standing Ovations und sehr viel Applaus spielte das Orchester unter Leitung von Paavo Järvi noch zwei Zugaben. Die erste, Fleifligens Tanz, Tanz der Hirtenmädchen von Hugo Alfen.

Die Zuhörer waren so begeistert, dass sie bereits vor Ende des Stücks applaudierten. Gleich darauf kam dann die zweite Zugabe. John Sibelius, Vals Trist Opus 44 Nummer 1.

0: Das Orchester präsentierte diese Sinfonie mit großer Klangkultur, Präzision und spürbarer Spielfreude. Von Paavo Järvi dirigiert, mal sehr bewegt und fast wild wie bei der Ouvertüre zu Beginn des Konzerts, dann aber auch sanft und zurückhaltend, wenn ruhige Passagen angegangen wurden. Manchmal schien er dann eher dem Orchester zuzuhören, um es dann wieder zu mehr Geschwindigkeit und größerer Lautstärke anzuspornen. Eine wahre Freude, ihm zuzusehen. Dieser Abend wurde von herausragenden Musikern durch Energie, Präzision und außergewöhnlicher Musikalität gestaltet. Insgesamt ein beeindruckendes Klassikerlebnis.
1: Nach 28 gemeinsamen Jahren auf den Bühnen der Republik verabschiedet sich das Hamburger Musikkabarett-Trio Bidler Buh nun von seinem Publikum. Dabei machen die drei Herren im Frack im Rahmen des Schleswig-Holstein-Musikfestivals auch Station in Büsum und Kiel. Im Gespräch mit Andreas Kuballa verrät Frontmann Torge Bollert die Beweggründe und blickt auf fast 3 Jahrzehnte Musikkomödie zurück.
2: Torge, ihr seid ja schon oft beim Schleswig-Holstein Musikfestival gewesen und habt tausende Menschen mit euren Shows zum Lachen gebracht. Dieses Mal schwingt eine gehörige Portion Wehmut mit, denn ihr habt kürzlich offiziell eure Abschiedstournee angekündigt. Warum habt ihr euch dafür entschieden?
3: Bei uns ist das gar nicht so wehmütig, das Gefühl, sondern eher so dankbar. Also wir sind eigentlich eher dankbar dafür, dass wir jetzt 28 Jahre so viel und so tolle Konzerte machen durften und konnten und dass wir uns 28 Jahre so gut verstanden haben, dass wir zusammen so lange Zeit und so viele Konzerte zusammen machen durften. Und wir haben uns überlegt, wir sollen am besten dann aufhören, wirklich, ist ein schöner alter Spruch, aber das stimmt auch, wenn es am besten ist, dass man dann wirklich aufhört und nicht, wenn die Leute einen nicht mehr hören wollen. Und das ist einfach oft sehr, sehr anstrengend, dieses Touren, das Aufbauen, Abbauen. Wir machen alles selbst. Wir haben sehr, sehr viele Instrumente, haben einen ganzen Anhänger voll Equipment und fahren bis runter zum Bodensee für unsere Auftritte. Und dann haben wir uns überlegt, Mensch, lass uns doch einfach einen sauberen Schnitt machen, bevor es dann irgendwie von außen aufoperiert wird, dass man nicht mehr weitermachen kann. Und insofern finde ich diesen Abschluss eigentlich sehr rund und sehr schön so.
2: Was erwartet denn das Publikum und was gibt es auch für die Leute, die euch schon mehrfach vielleicht auf den Bühnen der Welt gesehen haben, noch Neues?
3: Also ich denke, das Neue oder das Altbekannte ist eigentlich diese Vielseitigkeit, dieser musikalische Blumenstrauß, nicht nur die verschiedenen Musikstile von Schlager, 20er, 30er, ursprünglich Comedian Harmonies bis hin zu Pop, Rock, Klassikelemente drin. Und dann natürlich auch diesen großen Blumenstrauß, nicht nur auf der Stilvielfalt, sondern auch auf der Instrumentenvielfalt. Wir werden also sehr viele Instrumente wieder dabei haben. Blasebalg, Fitnessorchester natürlich nochmal. Dieses Jahr dann unsere Bechernummer wird dabei sein. Die darf jetzt auch zur Abschiedstour nicht fehlen. Die 8-Trompeten-Battle-Nummer. Und es werden, ja, Vibraphonen, unser Frederik wird auf dem Vibraphon ganz virtuos sich wieder präsentieren und es wird eine Menge dabei sein, diese Kurzweiligkeit, die uns ausmacht und die Leute so erstaunt und die Leute, ja, einfach 2 Stunden lang ein schönes Gefühl mitgibt für die nächsten Tage. Das ist, glaube ich, so das, was uns so auszeichnet.
2: Wenn du zurückblickst auf fast 30 Jahre, was waren die schönsten und die verrücktesten Momente eurer Karriere?
3: Also mit die schönsten, stilvollsten waren natürlich auch die zahlreichen Konzerte beim Schleswig-Holstein Musikfestival auf der Fähre nach Föhr zum Beispiel. Ein ganz tolles Konzert, ganz stimmungsvolles Konzert in den Scheunen beim Schleswig-Holstein Musikfestival. Aber auch in der Hamburger Staatsoper durften wir einmal spielen bei der Langnacht der Theater. Und das war was ganz Besonderes natürlich auf so einer großen Bühne. Und wir haben aber auch ganz kleine Auftritte gemacht, kleine Privatauftritte bei Leuten. Ich weiß noch einmal, 90. Geburtstag in den 4 Jahreszeiten in Hamburg vor 2 Leuten. Da war nur der Jubilar, der 90-jährige Vater und die Tochter vor Ort. Das sind auch alles so besondere kleine Sachen. Und wir waren uns für nicht zu schade. Und das ist auch immer noch so. Wir spielen gerne in tollen, großen Sälen, spielen auch noch mal Ende Dezember im Kurhaus in Wiesbaden, was dann wirklich ein Klassik-Tempel eigentlich ist. und Ritterschlag ist. Und wir spielen aber auch auf einer Gartenmesse. Und das hat uns, glaube ich, auch mal ausgezeichnet, dass wir uns, finde ich, zu schade waren und dass wir sehr nah am Publikum waren, immer eine Verbindung versucht haben zu schlagen zwischen der Musik, zwischen dem Wort, zwischen der Kunst und zwischen dem Publikum und da so ein verbindendes Lied darzustellen. Das war mir persönlich auch immer als Frontman sehr wichtig.
2: Geht schon Richtung meiner nächsten Frage. Was ist das Geheimnis eures Erfolges? Und hättet ihr damals damit gerechnet, dass ihr fast 30 Jahre lang auf den Bühnen der Republik stehen würdet?
3: Nee, da haben wir nicht mit gerechnet, dass wir so lange auf der Bühne stehen würden. Allein schon der Name, den hätten wir uns nicht gegeben. Das war ein Arbeitstitel. Bitlabu, das ist ja ein Titel von Georg Kreisler. Und wir haben anfangs vor 28 Jahren mit Georg Kreisler Stücken angefangen. Mit sehr sarkastischem Humor, der heutzutage nicht mehr so en vogue ist. Dann haben wir viel Comedian Harmonies gemacht und haben viel nachgespielt, uns an Max Rabe, an Ulrich Tucker, an Tim Fischer orientiert, alles ganz große, tolle Künstler. Und haben dann unseren eigenen Weg immer weiter gesucht. Und ich glaube, dieser eigene Weg, auch mit eigenen Instrumenten und mit diesem bunten Blumenstrauß, dieses Mosaik, vergleicht unsere Show mal mit einem Mosaik, es sind ganz viele verschiedene Elemente. Da kann auch mal ein Element nicht so perfekt sein. Eine Bekannte sagte zu mir vor kurzem mal, man verzeiht euch viel, weil ihr einfach so viele verschiedene und tolle Sachen macht. Und da kann ruhig auch mal was daneben liegen. Und das passiert auch bei uns. Also wir haben manchmal auch Tage, wo Sachen manchmal nicht gut funktionieren, wo die Bechernummer irgendwie dreimal schief geht und die Leute mögen das aber trotzdem, wenn wir es dann doch am Ende hinkriegen. Und so diese Natürlichkeit, glaube ich auch, die Authentizität, dieses Modewort, aber die trifft, glaube ich, bei uns ganz gut zu.
2: Wenn Silvester im Winterhuder Fährhaus der allerletzte Vorhang fällt und das Scheinwerferlicht endgültig erlischt, was kommt danach für Torge Bollert? Freust du dich erstmal auf die Stille abseits des Rampenlichtes oder schmiedest du schon neue künstlerische Pläne?
3: Von mir kommt auch hauptsächlich die Entscheidung, dass wir aufhören. Und ich werde weiter wahrscheinlich als Chorleiter auch tätig sein, werde Gesangsunterricht geben, werde mich auch erstmal sammeln und werde einfach genau gucken, auch wo meine Begeisterung ist. Weil ich auch natürlich nach 28 Jahren ist diese Art von Showbusiness, Musik-Comedy, Entertainment, Musik-Entertainment ist auch immer so ein bisschen Dienstleistung. Und ich möchte persönlich gerne mal wieder noch mal ein bisschen reingucken, wo ist wirklich die Inspiration für mich? Wo ist so die Leidenschaft? Und das kann auch mal wirklich was werden, das dann vielleicht nicht mehr so erfolgreich ist auch, ne? Aber wo da genau die Reise hingeht, weiß ich von meiner Seite nicht. Die anderen beiden werden, denke ich, ja, mal gucken. Der Schlagzeuger hat ja sein Elbtonal Percussion Ensemble und ist Professor in der Hochschule in Rostock. Und der Olaf, der Ole, er ist Gitarrist, ja, Gitarrenlehrer, hat viele Schüler und leitet auch zwei Big Bands an einem Gymnasium. So wird jeder so seinen Weg gehen. Und ja, mal gucken, was die Zukunft bringt. Jedem Anfang wohnt ein Zauber inne.
2: Okay, und es wird keine Abschiedstournee der Abschiedstournee geben, wie bei Roland Kaiser oder Madonna?
3: Nö, ich glaube nicht. Nee, ist nicht so unser Stil. Dafür sind wir zu hanseatisch.
1: Bitlabu zu hören am 4. August in Büsum und am 5. und 6. August in Kiel-Molfsee. Ich habe noch wieder jemand für die Redaktion Musikfest im Radio gewinnen können. Jutta Ziegler heißt sie, ist im gleichen Jahr geboren wie ich. Wir waren zusammen auf dem Musikfest auf dem Lande in Pronsdorf. Heute beim Musikfest auf dem Lande, auf dem Gut Pronsdorf, haben wir um 13 Uhr Jonas Müller, den Bariton, gehört, zusammen mit Anna Gebhardt, Klavier. Zwei ziemlich junge Musikerinnen, Musiker, die zusammen Lieder aufgeführt haben, und zwar von verschiedenen Komponisten, auch ein bisschen verschiedene Zeiten. Wie war dein Gesamteindruck des Konzertes der beiden?
4: Also ich habe ja bei Robert Schumann habe ich gedacht so, oh Gott, wie langweilig. Und Kunstlieder und diese Liebeslieder, das war, wo ich gedacht habe, ach nö, kann man vielleicht auch drauf verzichten. Aber ich muss sagen, ich bin ganz begeistert aus dem Konzert rausgegangen, weil es war so kurzweilig und die Texte waren so interessant und die Interpretation der Stücke sowohl durch den Bariton als auch das Klavier war einfach so zauberhaft und mit so einer großen Ausstrahlung und Charisma, dass es einfach eine Lust war, das mit anzuhören und anzusehen, vor allen Dingen auch die Mimik und Gestik. Das war so lustig zum Teil, gerade weil auch die Texte zum Teil sehr humorvoll waren. Also ich bin ganz angetan. Hätte ich nicht gedacht, dass in diesen Liedern das alles drin steckt.
1: Wir haben hier Komponisten, die 1810, 1860 geboren sind oder Arnold Schönberg am Ende 1874 geboren. Also schon ja, Menschen aus dem 19. bis 20. Jahrhundert, die hier die Musik gemacht haben. Aber man kann die Texte heute noch eigentlich fast alle verstehen.
4: Das fand ich auch sehr bemerkenswert. Also ich glaube, das sind ja auch Sachen, die einem sehr bekannt vorkommen. Das war auch dieses allererste Lied von Robert Schumann, das Röselein, Röselein, wo einfach so das Fazit war, es gibt keine Liebe ohne Schmerz. Das gehört einfach zusammen, wie die Rosen und die Dornen. Das kann man nicht trennen.

0: Wichtiger Teil des Konzertes von Jonas Müller und Anna Geberhardt waren dann auch immer die Erklärungen, die entweder Jonas Müller oder Anna Geberhardt gegeben haben. Hier erst einmal Jonas Müller eben zum Röselein.
1: Röselein, Röselein, müssen denn Dornen sein? Ja, in diesem Lied geht's um Rosen und Dornen, könnte man meinen vielleicht. Eigentlich stehen die beiden Dinge aber für etwas ganz anderes. Das Röselein ist hier Sinnbild für die Liebe, für die Freude. Wohingegen die Dornen eher Symbol für Schmerz und Trauer sind. Wenn das Bächlein also am Ende des Liedes den Träumer auslacht und sagt, ja, was glaubst denn du, natürlich müssen Dornröslein sein, dann meint es nichts anderes als, wo Freud, da auch Leid. Und wo Liebe, da sind auch Schmerzen. Insofern könnte dieses Lied eigentlich als Stellvertreter für das romantische Kunstlied insgesamt zählen. Es geht nämlich sehr, sehr häufig um Natur, Traum, Natursymbolik, Melancholie, Wehmut, so ein komisches Daumengefühl. Und natürlich geht es viel um die Liebe, ist ja klar.
0: Besonders flott war ja aus dem zweiten Teil von Schumann dann von der Dichterliebe, Opus 48. Da haben wir dann unter anderem das 11. Lied gehört, Ein Jüngling liebt ein Mädchen. Und das war richtig flott, wie das passierte.
2: Das war ein ultra kurzes Stück, schwungvoll und dynamisch. 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Das war so das Fazit dieses sehr kurzen dramatischen Liedes. 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

0: Mir hat besonders dann nochmal von Hugo Wolf das Lied Zur Warnung gefallen. Wovor wurde da gewarnt? Kannst du dich erinnern an diesen ersten Teil Zur Warnung? Es war das Lied über jemanden, der, ja, er war am Anfang, war Jonas Müller dort auf dem Klavier etwas zusammengesunken? Was war da passiert?
1: Nach einer seltsamen Nacht ist er aufgewacht. Ich habe mir da als Fazit aufgeschrieben, dieses im Katzenjammer ruft man keine Götter an.
0: Ja, er war einfach betrunken gewesen. Ja, ja. Der war einfach besoffen gewesen und kam dann als jemand, der eigentlich singen sollte, da wieder raus und hat am Anfang auch nur gestammelt.
1: Ja, genau, das war auch besonders eindrucksvoll, wie er dann das gespielt hat, dass er da aus der Nacht erwacht und versunken sich vom Klavier wieder erhebt. Das hat er auch prima hingekriegt.

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0: In dem Stück zur Warnung von Hubert Wolf wird auch klar, wie gut das souveräne Spiel von Anna Gebhardt am Piano zu dem Vortrag von Jonas Müller, Bariton. Dort passt das Piano und der Gesang stehen sehr häufig im Dialog. Es wurde ja auch auf Deutsch sowohl von Anna Gebhardt wie auch von Jonas Müller immer mal wieder moderiert und die Stücke wurden erklärt. Auch das ist schön, wenn man das mitbekommt. Sie sagten dann halt auch, dass es gegen Ende hin, nämlich bei Arnold Schönberg, ein bisschen frivoler wurde in den Liedern. Sie heißt nach Frauennamen Galgathea, das war das siebte Lied aus den Brettl-Liedern von Arnold Schönberg, und Gigerlette waren zwei davon, aber besonders mir gefallen hat der genügsame Liebhaber. Warum war denn der so genügsam?
1: Du meinst das Lied mit der schwarzen Katze und der Frau, die den ganzen Tag auf dem Divan liegt mit der schwarzen Katze auf ihrem Bauch und wo dann der Liebhaber sich nachher die schwarze Katze auf die Glatze setzt, damit er auch mal gestreichelt wird. Ja, das war sehr lustig.

0: zum Teil hat das Publikum auch wirklich lachen müssen während dieser Lieder auch.
1: Sehr viel dazu beigetragen hat sicherlich die Gestik und die Mimik, vor allen Dingen von Jonas Müller, der einfach nicht nur die Lieder sozusagen klassisch vorgetragen hat, sondern eigentlich war er auch fast ein Schauspieler.
0: Auf jeden Fall. Also ich glaube, von ihm werden wir sicherlich noch hören. Das war auch eine Stimme, die wirklich das alles getragen hat. Und ich habe das Gefühl, wenn der mal richtig losgelassen wird, dann füllt der wirklich ganze Konzertsäle. Das war unfassbar. Tolle Stimme.
1: Es war halt aber auch nicht nur die Stimme.
0: Nee, das war diese ganze Mimik, Gestik, also dieses Charmante. Er hat das ganz charmant vorgetragen auch. So fast so schelmisch, so ein bisschen.
1: Am Ende gab es dann als Zugabe ein Lied von Hanns Eisler. Der darf ja auch nicht fehlen, wenn man humorvolle deutsche Lieder singt in einem Programm. Das ging über Matrosen. Und was war noch wichtig für die Matrosen?
0: Kautabak, genau, der Prim. Kautabak, der Kautabak. Und das kommt nicht so gut, wenn man küsst.
1: Und der Kautabak, das war ja sozusagen auch eine regionale Anbindung. Der Kautabak kam nämlich von einer Firma aus Kiel. Und da wurde auch vom Publikum natürlich besonders mitgegangen, weil es halt ein Kieler Kautabakfirma war. Und am Ende durfte das Publikum sogar das nochmal selber singen.
0: Dann ist auch mitgesungen worden.

0: Was ist das Besondere an Pronsdorf? Ich glaube, du bist zum ersten Mal hier bei einem Musikfest auf dem Lande in Pronsdorf.
1: Ich finde, es hat eine besonders herrschaftliche Atmosphäre. Hier in einem der Häuser findet jetzt zeitgleich auch eine Hochzeit statt. Vorhin ist, glaube ich, hier der Gutsbesitzer mit seinem Auto im Gutshof vorgefahren. Es hat diesen Kuhstall, und es gibt aber auch hier Möglichkeiten zu übernachten. Also das ist lange nicht mehr nur Gutshof. Was man hier merkt, was Gutshof ist, dass hier ein alter Traktor im Kreis fährt, mit dem darf man mitfahren, was von Kindern sehr gerne in Anspruch genommen wird. Und das ist so die Auflockerung. Und es gibt auch, ähnlich wie bei dem Musikfest in Stocksee, dass es hier ein Mensch gibt, der so ein bisschen für Auflockerung sorgt, indem er clowneske Dinge unternimmt.
0: Ja, es ist ja hier immer so, dass es so eine Art Pausenprogramm auch gibt. Man kann auch Spiele spielen, die aufgestellt sind. Man kann an ein paar Stände gehen. Man kann hier sogar eine Ballonfahrt gewinnen von der Deutschen Lotto. Also es ist für alles Mögliche gesorgt. Aber wir haben eher einfach gegessen und getrunken.
1: Ja, genau. Wir haben hier fürstlich gespeist, würde ich sagen. Griechisches Buffet mit den unterschiedlichsten Köstlichkeiten und selbstgemachtem Couscous-Salat à la Michael.
0: Und nach der ersten Essenspause gab es dann das Konzert des Maxwell Quartetts. Das sind vier Musiker, Colin Scobie und George Smith, die spielen beide Geige, Elliot Perks spielt Viola und Duncan Strachan spielt Violoncello. Das Maxwell-Quartett verbindet die raffinierte Herangehensweise an klassische Werke mit großer Leidenschaft für das eigene folkloristische Erbe und dem Engagement, das Repertoire für Streichquartette vielfältig zu erweitern. Die Musiker, die sich seit ihrer Zeit in Jugendorchestern in Schottland kennen und schätzen, sind eng miteinander verbunden, was sich in ihren fesselnden musikalischen Interpretationen und ihrer freudigen Kommunikation mit dem Publikum widerspiegelt. Diese Kommunikation geschah immer auf Englisch, aber eben Gott sei Dank nicht auf Schottisch, sodass wir auch etwas verstanden haben. Das Ensemble ist allerdings stark mit seinen schottischen Wurzeln verbunden. Das ist ein typisches Streichquartett mit zwei Geigen, einer Bratsche und einem Cello. Vier Herren, so ich würde schätzen Ende 30. Und diese vier Herren kommen aus Schottland. Und so haben sie auch angefangen mit schottischer Musik.
1: Wir waren ja eigentlich vom Programm her eher bei Haydn, aber sie haben Haydn eingebettet in schottische Musik, die sehr unterschiedliche Tempi hatte und auch unterschiedliche Inhalte und haben dann auch immer die Geschichten dazu erzählt. Und im Gegensatz zu dem, was im Programmheft steht, hatten sie dann auch Titel zu den Liedern, die ich leider nur nicht alle verstanden habe. Aber die Geschichten dahinter, die waren zum Teil sehr, sehr spannend.
0: Welche Geschichte hat dich denn besonders interessiert von denen, die ja immer vom Cellisten erzählt wurden? Der war ja derjenige, der die Ansagen gemacht hat.
1: Also es war ein Lied dabei von dem Father John, der auf der Insel gewandert ist und

0: Dazwischen gab es ein Streichquartett, das Streichquartett D-Dur Opus 20 Nummer 4 von Joseph Haydn. Das war recht normal, nettes Streichquartett, oder?
1: Ja, das war sehr vielfältig auch. Aber das war so klassische Musik at its best, würde ich sagen. So wie man das so kennt. Und ich fand es auch schön, dass Haydn eben umrahmt war von dieser schottischen Musik, auch ja so zum Teil nachgemacht. Die Dudelsackpfeifen, das haben sie auch prima umgesetzt mit dem Cello und der Bratsche, mit der Viola.
0: Das Haydn-Quartett, das hatte ja einen ersten Satz Allegro di Molto, einen zweiten und Poco Adagio Affettuoso. Das merkte man auch, das wurde deutlich langsamer. Dann das Menuett und letztlich das Presto und Scherzando. Vom dritten zum vierten Satz gab es eigentlich keine Pause, wurde nicht applaudiert, kam dem Publikum nicht in den Sinn, war so kurz. Aber davor haben sie auch vorher applaudiert zu den ersten beiden Sätzen.
1: Ja, es ist ja normalerweise so, dass bei so einem Quartett-Opus, das zwischen den einzelnen Stücken nicht applaudiert wird, aber beim Musikfest auf dem Lande wird es offensichtlich ein bisschen entspannter gesehen. In einem Konzertsaal wäre das ein No-Go. Was mich beeindruckt hat nochmal war bei dem Haydn, dass das vom Gypsy-Style inspired gewesen sein soll. Da habe ich versucht, das herauszuhören, aber es ist mir so nicht aufgefallen.
0: Der dritte Satz heißt Menuetto Allegretto alla Zingarese. Das ist ja Gypsy-Style, Zingarese. Er ist damals von Händel so geschrieben worden.

0: Als Streichquartett sind sie natürlich so, dass sie die Geschichten immer nur erzählen und dann muss man sie in der Musik raushören. Und zusätzlich machten sie eigentlich auch noch einige Jokes und Witze, unter anderem über den Ort, wo sie gespielt haben.
1: Das hätten sie auch noch nicht gemacht, im Kuhstall zu spielen. Und sie wären ja auch ja anders ausgerüstet. Sie hätten ja keine Kilts dabei, also die schottische Röcke, die auch Männer tragen. Hat dich das gestört?
2: Nee, das war ja auch die Begründung, dass die Bühne zu hoch ist, um Kilts zu tragen. Und dass wir uns nicht schämen sollen, dass wir nach Kuhstall riechen. Aber dieser Kuhstall wird ja schon lange nicht mehr als Kuhstall benutzt, sondern hat einen wunderbaren Holzboden und ein wunderbares Holzdach und hat überhaupt nichts mehr mit einem Kuhstall zu tun.
1: Wie kam dir denn die schottische Musik vor insgesamt, wenn man das so hört, die verschiedenen schottischen Titel, die wir gehört haben? Sie waren unterschiedlich, aber auch nicht immer.
2: Also ich finde, da ist die ganze Bandbreite des Gefühlslebens drin abgebildet. Von traurig bis hin fröhlich und hüpfend. Das Lamento fand ich auch sehr schön, diese Geschichte, wo der Mensch vom Pferd gefallen ist und dann das erschossen hat, damit er dann doch noch heiraten konnte und auf dem Rückweg dann von seinem Pferd abgeworfen wird. Und dann dieses Lamento der Witwe über den frisch verlorenen Ehemann. Also das war schon sehr dramatisch.
1: Ja, es war dramatisch, weil der hatte ja am Anfang gehört, ja, es war ihm so ein Pferd zugelaufen oder ähnliches. Ein schwarzes Pferd und das hatte eine schlechte Fama, einen schlechten

0: Ruf.
1: Ja, und das Pferd, das sollte ihm vielleicht Unglück bringen. Und dann hat er es auf dem Hinweg, als es mal so gescheut hat, wirklich erschossen. Dann lag es da, hatte ein anderes Pferd, was ganz gutmütig war. Aber auf dem Rückweg von der Hochzeit hat dieses andere Pferd dann das tote Pferd gesehen und hat gescheut. Und dann hat sie ihn abgeworfen und er ist leider verschieden.
2: Der Lord of McIntosh habe ich mir behalten. Das war schon eine sehr nette Geschichte. Es war ein schwarzes Pferd, was er sehr geliebt hat.
1: Und trotzdem erschossen.
2: Weil ihm seine Liebste wohl wichtiger war als das Pferd, offensichtlich. Manchmal ist das ja nicht so, da ist das ja eher umgekehrt.

0: Wie würdest du das Publikum hier beschreiben?
1: Sehr entspannt und sehr gemischt. Viele Ältere, aber es sind auch Kinder mit dabei. Es gibt auch diesmal wieder eine Kindermusikwerkstatt. Die Menschen sitzen entspannt auf den Rasen oder haben sich dann zum Teil sehr schick mit Tischdecke und Blümchen und Kaffee die Tische zurecht gemacht. Das ist schon immer wieder sehr schön, diese Situation und Atmosphäre auf den Musikfesten auf dem Lande.
0: Wir haben ja jetzt eine Stunde das Maxwell-Quartett gehört. Wie ist dir das vorgekommen, das Konzert?
1: Also ich fand, die Zeit verging wie im Flug. Das war so schnell vorbei. Ich habe ja immer wieder auch Uhrzeiten aufgeschrieben und war erstaunt, wie schnell die Zeit verging. Und eine Sache möchte ich auch noch erwähnen, was mir auch noch aufgefallen ist. Ich habe mich gewundert, was da für ein kleines schwarzes Kästchen auf dem Boden liegt, auf das der Geiger immer wieder getreten hat. Und habe dann realisiert, die haben ja alle Tablets vor sich liegen. Und dieses Kästchen war dazu da, um die Saiten weiter zu blättern. Und zwar für alle gleichzeitig. Fand ich sehr bemerkenswert. Moderne Technik.
0: Ein Stück aus dem 18. Jahrhundert aus der schottischen Musik, das hat dann Jutta noch besonders gefallen.
1: Mit der Muscheltasche, das war dieses Muschelsammler-Song. Da war eben ein Mann, der nur Flüssigkeiten als Bezahlung akzeptiert hat, nach dem Motto, betrunken in der Nacht und trocken am Morgen. Der hat so gut gesungen und Musik gemacht, dass sogar die Aristokraten ihn engagiert haben. Zum Teil wurde die Musik, das war ja fast dann schon schottische Tanzmusik, es wurde auch gestampft und es wurde dann immer schneller. Die Geige wurde nicht gestrichen, sondern gezupft. Das fand ich auch sehr schön. Also diese schottischen Teile, die haben mir auch sehr, sehr gut gefallen.

Oh nein, oh nein, oh nein, jetzt geht uns die Zeit aus aufgrund der Länge der Berichte, die wir hier produziert haben. Und ich hatte Ihnen ja eigentlich noch Kanun und Krawall und auch nochmal A Cappella Musik versprochen. Wir müssen die Beiträge auf die nächste Sendung verschieben. Dann gibt es also noch einmal was von Jutta Ziegler, eben Kanu und Krawall in dem letzten Konzert von dem Musikfest auf dem Lande in Pronsdorf am Samstag. Und es gibt auch den Bericht über die Kings Singers. Die sind nämlich an der Westküste aufgetreten und Marion Weyers war dabei. Ich verabschiede mich hier im Studio. Ich heiße Michael Lupatsch, bin auch verantwortlich für diese Sendereihe. Ja, Entschuldigung, war ein bisschen lang die Beiträge. Beim nächsten Mal haben wir Platz dafür und wir freuen uns schon, wenn Sie dann wieder einschalten beim Musikfest im Radio zum Schleswig-Holstein Musikfestival. 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
1: Die Sendeverantwortung für den nun folgenden Beitrag hat Marion Weyers. Sie hören nun unseren Mitschnitt vom 10. Mai 2025. Jutta Speidel liest aus ihrem neuen Roman Amaryllis vor. Dies geschah in der Gemeindebücherei in Büsum. Im Vorwege war es mir möglich, mit der Autorin noch ein Interview zu führen. Ja, Marion Weyers vom offenen Kanal Westküste. Ich bin heute bei der Lesung von Frau Jutta Speidel. Frau Speidel stellt heute ihr ersten Roman vor, neben anderen zahlreichen Büchern, die bereits geschrieben wurden. Der Roman heißt Amaryllis. Frau Speidel, vielleicht können Sie ein bisschen was dazu erzählen, wie es dazu kam, diesen Roman zu schreiben?
2: Also ich begrüße erstmal alle Zuhörer. Da freue ich mich sehr, dass so viele jetzt zuhören. Ich bin immer wieder gefragt worden, ob ich eine Biografie schreibe. Und ganz ehrlich, ich hatte keine Lust dazu. Aus einem ganz bestimmten Grund ist es auserzählt. Und das, was es in mir wirklich noch gibt, was keiner weiß, das ist auch noch so eine Sache. Wie verpacke ich das, wenn ich sowas erzähle? Und ich habe mir gedacht, jeder Mensch hat irgendwie ein Alter Ego. Etwas, was in ihm schlummert, etwas, was er vielleicht mal gerne gemacht hätte. Vielleicht wäre er gerne Astronaut geworden oder ein anderer wäre gerne Goldgräber geworden oder sowas und ist nur Zahnarzt. Also. Und ich wäre eben gerne eine Clownin auch geworden. Und zwar von klein auf. Und es hat sich einfach nicht ergeben. Und ich denke auch mal, ich wäre gar nicht so begabt gewesen. Vielleicht als Clown schon, aber nicht als Akrobat. Und ich habe mich wirklich in die Untiefen und Tiefen dieses wunderbaren Berufes hineingegraben und über anderthalb Jahre geschrieben und recherchiert und hatte dazu Begegnungen auch, die mir sehr, sehr wertvoll waren. Ja, warum heißt aber das Buch Amaryllis und nicht Die Clownin? Könnte ja auch sein, wäre vielleicht viel einleuchtender. Die Amaryllis ist in der Tat meine Geburtsblume und sie stand auf dem Nachttisch meiner Mutter, als ich geboren wurde. Und es ist auch eine meiner Lieblingsblumen. Ich habe nur zwei Lieblingsblumen, Sonnenblume und Amaryllis. Und die Amaryllis ist für mich eine, in ihrer Lebensform, eine, wenn man sich das vorstellt, man hat eine Zwiebel, diese Zwiebel, sieht gar nicht so doll aus. Ja. Die hat ganz viele Häute und dann wird die immer trockener und dann perlen diese Häute ab und dann muss man sie in den tiefen Keller legen und da ist es ganz dunkel und sie hat kein Licht und sie hat kein Wasser und keine Nahrung und gar nichts. Und trotz alledem, vielleicht nach einem Vierteljahr, plötzlich kommt da so ein kleiner grüner Stiez raus. Und dann nimmst du diese Zwiebel und bringst sie ans Licht und gibst ihr ein bisschen Wasser. Und innerhalb von wenigen Wochen erscheint eine der schönsten Blüten, die es überhaupt gibt. Das ist eine Metamorphose. Und der Mensch braucht auch Ruhephasen. Und in diesen Phasen kann er kreativ sein. Und wenn er sehr kreativ ist, dann ist am Ende einer Pause, kommt ein kleiner grüner Stiez und sagt ihm, wo es wieder hingehen kann im Leben. Und ich denke, viele Menschen sollten sich diese Auszeit gönnen. Und für mich ist das einfach so ein Sinnbild, wie eine ganze Welt funktioniert. Und die Ruhephasen, der Bär geht ja auch schlafen und viele andere Tiere, der Igel und weiß der Kuckuck, wer alles. Und wir gönnen uns das immer nicht. Wir rödeln und machen und tun und machen und tun. Und in uns schlummert vielleicht eben wie in mir ein kleiner Clown.
1: War die Corona-Phase letztendlich der Auslöser dafür oder war der Gedanke schon vorher da, weil Sie jetzt gerade das Thema Ruhe ansprachen? Das war ja eine Zeit, wo man als Künstler sicherlich sehr gezwungen war, mit der Ruhe zurechtzukommen.
2: Die Idee ist 10 Jahre alt, in der Tat. Ich habe auch erst ein Drehbuch geschrieben und habe versucht, das irgendwie an den Mann zu bringen und keiner hat sich interessiert. Und dann habe ich mir in der Corona-Phase gedacht, was mache ich jetzt damit? Setze ich mich nochmal hin, schreibe dieses Drehbuch nochmal völlig neu. Und da habe ich plötzlich gedacht, ich habe schon lange nicht mehr ein Buch geschrieben. Aber das will ich nicht als Sachbuch oder irgendwas, sondern das muss ein Roman werden. Es ist auch keine Biografie. Es ist ein bisschen was von mir und jeder kann sich das selbst raussuchen, was ich bin. Und so habe ich das in der Tat in der Pandemie geschrieben, ja.
1: Es kommen unterschiedliche
3: Orte in dem Buch vor. Ich habe mir beim Lesen gedacht, das sind die Orte, wo Jutta Speidel tatsächlich Urlaub gemacht hat, wo es um den kleinen Käfer geht, wo es in den Tessin geht, wo auch die Clownschule ist. Ist da doch ein bisschen Biografie dabei oder Lebenserfahrung, die man mit den Orten zusammenbringt und die man ins Buch mit reinnimmt?
2: Ich würde sagen, es wäre jetzt gar nicht gut, wenn ich sagen würde, das bin auch ich. Es soll sich schon jeder selber raussuchen. Aber ich kannte David Dimitri privat, weil ich mal in Basel ein Engagement hatte und er auch am Theater war und weil wir gemeinsame Freunde haben. Und ich wusste von Dimitri, also von dem Clown Dimitri. Ich hatte ihn aber nie gesehen und ich war auch nie im Tessin. Aber für mich war eine der wichtigsten Sachen, dass ich, weil ich immer Dimitri, ich habe ihn dann alles mir angeguckt, was im Internet zu finden war, also schon lange tot. Und lernte auch eine Clownin, die lustigerweise Speidel heißt, Bettina Speidel. Und die ist nicht mit mir verwandt. Und ich habe die, aber das wäre jetzt zu lang, das zu erzählen, wie ich die kennengelernt habe. Aber die war bei Dimitri. Und mit Tina habe ich sehr, sehr viel darüber geredet. Und sie ist Clownin und kennt auch die Probleme, die eine Frau hat, wenn sie Clownin ist.
3: Zum Buch an sich, die Art und Weise des Erzählens hat mich sehr beeindruckt, weil es aus unterschiedlichen Blickwinkeln ist. Also wir begleiten von der Geburt bis Ende offen, genau. Aber es gab schon parallel die kursiv geschriebenen Dinge, die in der Jetztzeit sozusagen stattfinden. Das finde ich sehr ungewöhnlich und sehr beeindruckend. Wie kommt man auf so eine Idee?
2: Ich hatte das Buch drei Viertel geschrieben und hatte, weil ich ja wusste, wie das ausgeht, weil ich das Ende eigentlich vorher kannte, bevor ich überhaupt das Buch angefangen habe, ich hatte wirklich Angst vor dem Schluss, der mich in was rein, wo ich mir hin und her überlegt habe, wie erzähle ich das, wie mache ich das, dass das nicht in Lamoyanz oder ich weiß nicht in was versinkt. Also ich wollte eine Spannung einfach aufbauen. Und irgendwann mal habe ich mir gedacht, denk jetzt einfach mal, es wäre ein Film. Mhm. Und dann dachte ich mir, ja, du musst die Erzählerin musst du eigentlich ganz an Anfang stellen. Ja. Du musst sie die Geschichte resümieren lassen. Und so habe ich meine Valerie auf eine kleine Reise zu einem Interview geschickt.
3: Genau.
2: Mit einem unmöglichen Autoren.
3: Aber alles andere lassen wir jetzt erst einmal offen. Das sollen die Leserinnen und Leser selbst tun.
2: Das sollten sie unbedingt lesen, weil da, wenn sie es nicht lesen, ist das sehr schade. Aber ich verrate es nicht jetzt.
3: Ich auch nicht.
2: Lesung.
3: Frau Speidel, gibt es für Sie noch irgendein Lebensmotto, das Sie irgendwie trägt, wo Sie sich ein Stück weit dran festhalten?
2: Ja.
3: Oh, das wäre sehr schön.
2: Ja, ich finde es ganz, ganz wichtig, gerade in der heutigen Zeit, niemals den Optimismus zu verlieren. Ich finde es ganz, ganz wichtig, mutig zu sein und immer wieder sich neu zu erfinden und kreativ zu sein. Und auch nicht immer alles negativ zu betrachten. Egal, was passiert in der Welt, dass man immer sagt, ja, jetzt ist es ganz und jetzt ist es aus und jetzt geht überhaupt nichts mehr weiter. Nein. Jeder Stopp ist auch ein Neubeginn. Und jeder Neubeginn hat unglaublich viele Chancen. Und so sollten wir uns jeden Tag angucken. Auch wenn uns was misslingt, kann man sagen, okay, es ist mir jetzt einmal richtig schief gegangen, es passiert mir kein zweites Mal. Und schon habe ich was gelernt.
3: Sehr beeindruckend, Frau Speidel. Ich danke Ihnen sehr für das Interview und freue mich dermaßen auf die Lesung. Dankeschön.
4: Ganz herzlichen Dank, dass Sie so zahlreich gekommen sind. Und ich sehe etwas, was großartig. Wow. Die Männerquote stimmt. Also herzlichen Dank. Ganz oft, und da muss ich wirklich mich manchmal wundern, kommen ganz wenig Männer und wenn dann vielleicht ein oder zwei und traut sich kaum rein, dann frage ich mich immer, glauben die, dass ich nur für Frauen schreibe oder nur für Frauen da bin? Nein, super, ich bin für euch alle da. Männlein, Weiblein, was auch immer. Also, wie wunderbar. Jetzt will ich Ihnen ganz, ganz kurz erzählen. Ich habe heute einen fantastischen Nachmittag gehabt. Ich habe mir es nämlich geleistet, dass ich hier hochgeflogen bin, weil das war mir dann doch zu weit. Und dann habe ich mein Auto genommen und dann bin ich hierher gedüst. Und dann habe ich eine als erstes habe ich Tee gekauft. In angeblich der besten Teeladen von ganz Norddeutschland. Wurde mir gesagt. Dann habe ich in dem Teeladen schon gefragt, da kamen dann zwei Herrschaften und wollten auch Tee kaufen und haben mir aber dann gesagt, wo ich Fisch esse. Dann habe ich beim Möller Fisch gegessen, habe auf der Sonnenterrasse gesessen und habe eine Maischolle gegessen. Wow. Also, wo kriegt man das, wenn nicht heute hier? Dann bin ich den ganzen Deich entlang gegangen, dann habe ich mich barfuß in den Schlick gestellt und bin auf dem Watt gelaufen, habe immer gedacht, kommt der Knie so, zieht mich in die Füße, war auch schön und ich konnte auch meine Füße danach duschen. Ja, und dann habe ich noch einen Laden unsicher gemacht und habe furchtbar viel gekauft. Ich habe 4 Paar Schuhe gekauft. Eines für meine Enkelin, eines für meine Tochter, Mutter, Tochter, morgen Muttertag und 2 für mich. Musste sein. Und jetzt freue ich mich, dass ich bei Ihnen lesen darf, aber ich habe mir überlegt, wie erkläre ich Ihnen das? Weil ich entführe Sie in eine Gegend Europas, wo man einen wahnsinnigen Dialekt spricht und das ist ungefähr so, wie wenn ich hier in Nordfriesisch hören würde oder Ostfriesisch. Also wenn ich jetzt Schweizerdeutsch rede und ich leide, tue ich das in der Lesung nicht ausschließlich, aber doch ganz schön, dann müssen Sie halt raten, wenn Sie es nicht verstehen. Aber der Lorenzo kommt nun mal aus dem Tessin und da spricht man Deutsch. Und Deutsch ist eigentlich etwas, was man gar nicht sprechen kann, wenn man nicht dort zu Hause ist, weil es ist eine Mischung aus Deutsch und Italienisch. Das ist wahnsinnig, man versteht es überhaupt nicht. Aber ich habe dort eine Recherchenreise gemacht und habe mir daraus ein Schweizerdeutsch gebastelt, weil ich war mal 6 Jahre mit einer Berner liiert. Ich hatte also sozusagen eine Berner Schwiegermutter. Dann haben wir in Grindelwald ein kleines Kondominium gehabt. Da hat man dann so gewesen, da spricht man so. Und dann habe ich in Basel ein Theaterengagement gehabt, ein Jahr. Und so ist das eine Mischung. Und ich hoffe, Sie verstehen es. Und jetzt wünsche ich Ihnen einfach viel Spaß. Mehr muss ich jetzt. Jetzt haben wir noch eine Kleinigkeit und ich hoffe, es funktioniert. Wir haben nämlich hier noch ein kleines extra Mikrofon, weil diese Dame hier nimmt all das, was ich jetzt heute vorlese, auf. Und dann kann man das im offenen Kanal nachhören. Super. Super.
5: Das bin ich, Mallory, soeben geboren. Es ist ein Freitagmorgen, um genau zu sein, es ist 8:03. Heute ist der erste Frühlingstag laut Kalender. Wir schreiben das Jahr 1954. In diesem Moment spitzt die sanfte Frühlingsmorgensonne durch die noch blattlosen Bäume gegenüber von unserem Haus, in dem ich geboren wurde. In wenigen Stunden wird mein Vater im Standesamt meinen Vornamen eintragen lassen. Auf dem kleinen Nachttisch neben dem Bett, in dem meine Mutter sich von meiner Geburt erholt, steht eine Amaryllis. Sie ist leuchtend rot und hat 3 große Blüten. Sie ist ein Winterblüher. Jetzt jedoch blüht sie zu meiner Ankunft. Das bin ich, Valerie, 4 Jahre. Ich wohne mit meiner Oma Emilie und meinen Eltern in einer kleinen Wohnung mit verglaster Veranda. Von dort kann ich auf den Bodensee schauen, wenn ich mir den kleinen Holzschemel aus dem Bad hole. Ich darf das nur, wenn ich verspreche, nicht das Fenster zu öffnen. Wir wohnen im 3. Stock. Doch ich würde gerne immer das Fenster öffnen, wenn ich hinausschaue, weil ich dann den Wind und die Geräusche besser hören könnte. Meine kleine Welt würde um ein Vielfaches größer. Wehen dann noch Düfte aus der Umgebung herein, kann ich abtauchen in meine Fantasiewelt. Die mag ich nicht teilen. Jedenfalls nicht sofort. Vielleicht später, wenn ich wieder aufgetaucht bin und die Gegenwart mir erlaubt, daraus ein richtig großes Paket zu schnüren, das ich dann verschenke. Meistens ist die Beschenkte meine Oma Emilie. Sie hat's aber nicht so mit meinen Flunkergeschichten. Sie ist sehr katholisch und auch ein bisschen streng und der Meinung, dass Flunkern eine Sünde ist, die man beichten muss. Aber um zum Beichten in die Kirche zu gehen, bin ich ja noch zu klein. Ich soll deshalb lieber bei der Wahrheit bleiben. Das verstehe ich nicht. Denn alles, was ich bei meinen Ausflügen auf die Veranda erlebe, ist für mich wahr. Meine Großmutter führt bei uns den Haushalt. Sie ist umhüllt von den unterschiedlichsten Düften. Morgens, wenn einer nach dem anderen aus den Federn schlüpft, duftet sie im Gesicht nach warmen Träumen. Etwas tiefer zwischen Brust und Schoß nach frisch gemahlenem Kaffee und von unten hoch, wo ihre bloßen Füße in den alten Pantoffeln stecken, müffelt es ein klein wenig nach Käse. Das alles zusammen ergibt meine Morgenoma. Über den Tag verteilt umweht sie je nach Tagesplan der Geruch von frisch gebügelter Wäsche, altem Staubsaugerbeutel, salzigem Nudelwasser, vollem Mülleimer, 47,11 Kölnisch Wasser und manchmal Ei. Meistens samstags. Dann war ich mit ihr am Tag zuvor auf dem Markt. Am Freitagabend ist Badetag. Da heizt sie den Warmwasserboiler tüchtig ein. Ich werde als erstes in die Badewanne gesetzt. Sie ist dann halb voll und um mich herum schwimmen ein paar gelbe Badeenten, ein Plastikschäufelchen, ein kleiner Eimer und ein rosafarbiger Waschlappen. Auf den Badewannenrand stellt sie mir ein Glas Hacker Kindernährbier und einen Teller mit kleingeschnittenem Schnittlauchbrot. Sie sagt, wenn ich etwas davon ins Wasser plumpsen lasse, muss ich das ganze Badewasser ausschlürfen. Dann kippt sie noch ein bisschen Badesalz ins Wasser, zwinkert mir zu und sagt: Schiff, ahoi! Seit einigen Tagen gilt mein sehnsüchtiger Moment, hab was ausgelassen. Seit einiger Zeit gibt es im Leben meines Vaters und dadurch auch für uns ein neues Ritual. Er steht morgens sehr zeitig auf, macht Katzenwäsche, nimmt sich die von meiner Oma am Abend vorbereitete Jause inklusive Thermoskanne aus der Küche und schleicht sich aus dem Haus. Am Nachmittag, wenn die Sonne schon ein bisschen tiefer am Himmel steht, macht sich dann meine Mutter zu Fuß auf den Weg zum Bahnhof, um ihn abzuholen. Sehr oft fragt sie mich, ob ich sie begleite. Das tue ich gern. Nicht unbedingt, weil ich so scharf darauf bin, raus an die frische Luft zu kommen, sondern weil sich für mich in der Aktentasche meines Vaters etwas versteckt hat. Der andere Grund ist Kurt. Meine Mutter nennt ihn Kurt. Ich bin mir gar nicht so sicher, ob mein Vater das weiß. Sie grüßt Kurt nämlich immer nur auf dem Hinweg. Auf dem Rückweg tut sie so, als sei sie ins Gespräch mit meinem Vater verwickelt, wenn wir an Kurt vorbeigehen. Ich bemerke, dass er dann immer ein klein wenig verwirrt ist und ihr heimlich hinterherblickt. Kurt ist Schutzmann und sieht sehr gut aus. Bei seinem Anblick pocht mein kleines Herz immer ein wenig schneller. Er steht auf einer kleinen rot-weiß gestreiften Insel. Die Insel befindet sich auf einer Kreuzung und in der Mitte fährt die Straßenbahn. Elegant steht Kurt in seiner weißen Uniform mit Mütze und schwarzem Gürtel, an dem ein Schlagstock hängt, auf seiner Insel. Am Revers eine Trillerpfeife und in den weiß behandschuhten Händen hält er eine weiße Kelle mit einem roten Licht in der Mitte. Er dirigiert geschmeidig alles, was auf ihn zukommt. Ich bestehe immer darauf, eine Weile zuzugucken. Er pfeift und winkt mit schneller Hand herannahende Autos, stoppt den Verkehr, indem er sich elegant einmal um die Achse dreht, breitet dann die Arme seitlich aus, um sich Sekunden später einer neuen Straße zuzuwenden. Kurz darauf nähert sich die Straßenbahn mit Gebimmel. Kurt stoppt den Verkehr, winkt uns Fußgängern zu, dass wir die Straße überqueren sollen, um eventuell noch rechtzeitig zur Trambahnhaltestelle zu kommen. Meine Mutter nimmt diese Gelegenheit, um laut "Danke, Kurt!" zu rufen. Und er schafft es doch tatsächlich, ihr noch freundlich zuzuwinken, ohne dabei Auslöser für ein plötzliches Losfahren verschiedener Autos zu sein. Ich zähle stumm. 1, 2, 3, 1, 2, 3, 1, 2, 3. Ja, er dirigiert einen Walzer. Ich versinke vor Bewunderung und Liebe und beschließe, lieber Schutzfrau als Prinzessin zu werden. Oder beides. Schutzfrau im Tütü mit Spitzenschuhen. Seit einigen Tagen gilt mein sehnsüchtiger Blick durch die Glasscheiben unserer Veranda einem geschäftigen Treiben auf der Schäferwiese, die unweit unseres Wohnblocks liegt. Von hier aus, wenn ich mich auf die Fußspitzen stelle, das Fenster öffne und mich verbotenerweise etwas hinauslehne, kann ich genau verfolgen, was da vor sich geht. Erst kamen 6 Traktoren, die je einen bunten Wagen zogen. Sie stellten sich mit einem großen Halbkreis mitten auf die Wiese, koppelten die Waggons ab und fuhren wieder weg. Im Laufe des heutigen Tages kamen alle wieder zurück. Auf einem Handwagen ziehen zwei Männer etwas Schweres, Rundes genau in die Mitte des entstandenen Zwölfecks. An dem Ding hängt ein schwarzer Schlauch. Das Geschrei der arbeitenden Männer dringt bis zu mir hinauf, wenngleich ich nicht verstehen kann, was sie sagen. Mich zerreißt es vor Neugierde. Meine Oma, die in der Küche werkelt und von all dem nichts mitbekommen hat, tut meinen Fragenschwall lapidar ab. Ach, Spätzchen, die bauen doch den Zirkus auf. Hast du denn die Plakate nicht gesehen? Na klar, habe ich die Plakate gesehen, aber ich kann doch nicht lesen, was draufsteht, Oma. Das sieht sie ein und reicht mir die Schüssel mit den Teigresten. So, wir haben jetzt eine halbe Stunde Zeit. Zieh dir schnell einen Jackerl über und Schuhe an. Wir schauen uns den Zirkus an. Naja, so viel gibt's da auch nicht zu sehen. Das Zelt liegt ja platt am Boden. Da jedoch das Gelände nicht abgesperrt ist und ich unbedingt die bunten Wagen sehen will, gehen wir einfach hin. Sie sind wunderschön bemalt. Einer davon ganz besonders. Und meine Oma liest mir die Aufschrift vor, die darauf steht. Circus Barani, Direktion. Der Rest der Woche ist ein Graus. Dann endlich ist Freitag. Das herrliche Zelt steht und meine Großmutter hält ihr Versprechen und geht mit mir in den Zirkus. Ich bin unsagbar aufgeregt. Wir haben zwei Plätze in der Mitte. Und ich habe über die beiden vorderen Reihen freie Sicht. Vier Scheinwerfer erhellen die Manege. Über Lautsprecher ertönt eine Fanfare und dann Musik. Dam dam da da da da dam da da da dam da da da da da dam da da da dam da da da da. Der Vorhang teilt sich. Ferien. Es ist Sommer. Gleich zu Beginn, am letzten Schultag, stehen meine Eltern mit vollgepacktem VW Käfer bereits vor der Schule, um mich abzuholen. Wir fahren nach Italien. An den Lido di Jesolo. Ich sitze hinten in der Gepäckablage und vor mir türmen sich Taschen, kleine Koffer, ein zusammengelegtes Schlauchboot mit Paddel, Schwimmflossen mit Taucherbrille, Schnorchel für meinen Vater und ein kleineres Schnorchelset für mich. Das Schiebedach können meine Eltern nicht öffnen, denn darauf thront ein Turm mit Gepäckträger, auf dem sich das Zelt mit Liegen und Zubehör befinden. Den Spirituskocher hat meine Mutter vorne zwischen den Beinen, darauf steht eine Tiefkühlbox für die Picknicks auf unserer Reise. Kommt Ihnen bekannt vor, oder? Bequem scheint es nicht für meine Mama zu sein. Aber sie ist bester Laune, hat das Radio laut aufgedreht und die Fensterscheibe runtergekurbelt und singt und pfeift jedes Lied mit. Mit ihren roten Lippen und den vollen, kurzen, blonden Haaren, die im Fahrtwind flattern, sieht sie umwerfend aus. Seit 3 Tagen sind wir nun schon am Meer. Stundenlang bin ich mit anderen Kindern im Wasser. Auf beiden Ohren taub überhöre ich die Rufe meiner Mutter, rauszukommen und mich einzucremen. Meine Mutter liegt den ganzen Tag auf einer Klappliege unter einem gestreiften Sonnenschirm und liest Krimis. Sie hat eine ganze Batterie Krimis mitgenommen. Mein Vater jedoch ist nicht so einfach zu finden. Manchmal sieht man von ihm nur einen Schnorchel, dahinter zwei in eine blaue Badehose gepackte Pobacken, die zwischen den Wellen auftauchen und hinter denen ein leeres, aufgeblasenes Schlauchboot tänzelt, das er an sein rechtes Fußgelenk gebunden hat. Seine Füße stecken in schwarzen Schwimmflossen und wenn er etwas entdeckt hat, schnellen sie plötzlich kerzengerade aus dem Wasser, um dann pfeilartig nach unten zu verschwinden. Kurz darauf taucht er mit seiner Beute wieder auf und legt sie in sein Boot. Abends präsentiert er uns stolz seine Schätze. Ich drehe mich auf den Bauch und schaue verträumt in Richtung Strand hinunter. Etwas weiter entfernt entdecke ich einen Jungen in Badehose, der 3 Bälle abwechselnd in die Luft wirft und wieder auffängt. Manchmal verliert er einen Ball, dann beginnt er von neuem. Ich schaue ihm eine Weile zu. Und nachdem meine Mama mich scheinbar nicht vermisst und mein Papa verschollen ist, stehe ich auf und gehe zu dem Jungen hin. In angemessener Entfernung bleibe ich stehen, um ihn besser beobachten zu können. Er gefällt mir. Mit seinen semmelblonden Haaren. Nett und freundlich sieht er aus. Ich riskiere ein Lächeln.
6: Hey du! Willst du es auch mal probieren?
7: Ja!
6: antworte ich. Aber ich kann das nicht. Ja, klar kannst du das nicht. Das muss man ja lange üben, aber wenn du magst, spring ich dir bei. Huch, denke ich mir. Der spricht ja komisch. Ich finde ihn aber nett und gehe zu ihm hin. Er ist einen halben Kopf größer und heißt Lorenzo und kommt aus dem Tessin. Da er mich so liebt anguckt, stelle ich mich auch vor. Ich bin die Valerie aus dem Allgäu und mir schwätzert Allgäuisch, verstehst du das? Jetzt muss auch er lachen und schlägt vor, doch erst mal schwimmen zu gehen, bevor er mir das Jonglieren beibringt. Lachend rennt er ins Wasser und krault ein paar Züge. Ich bin beeindruckt. Kraulen kann ich nicht, aber ich schwimme schnell hinterher. Er schüttelt seine blonden Haare und schaut mich mit blitzblauen Augen an. Mir wird ein wenig schwindelig. Später, als wir im Sand sitzen, erzählen wir uns, wo er mit seinen Eltern kampiert und wo unser Zelt steht. Genau wie ich ist Lorenzo Einzelkind. Und das Beste ist, er bleibt noch 2 volle Wochen hier. Na, da ist mein Urlaub doch gerettet. Und der meiner Eltern auch. Nichts kann jetzt noch die Krimi-Stunden stören oder stundenlanges Geschnorchel und Muschelgemampfe. In den nächsten verbleibenden 2 Wochen verbringen wir jeden Tag viele Stunden miteinander. Lorenzo drückt mir einen blau-rot-gelb gestreiften Lederball in die Hand und ich bin erstaunt über sein Gewicht. Die Bälle seien mit Sand gefüllt und deshalb so schwer, erklärt er mir. Wir stellen uns nebeneinander in den feuchten Sand. Die Füße stehen hüftbreit auseinander und der rechte Arm ist im 90-Grad-Winkel nach vorne gebeugt. Der Ellbogen soll die Taille berühren und so einen stabilen Winkel bilden. Der Ball liegt in der Hand. Wir werfen unsere Bälle abwechselnd bis ungefähr auf Nasenhöhe einfach nach oben und blicken dabei geradeaus. Ich soll mir vorstellen, dass um mich herum ein Bilderrahmen von der Taille aufwärts bis ungefähr eine Handbreit über meinen Kopf gespannt ist und ich den Ball nun nicht mehr bloß senkrecht nach oben werfe, sondern in die linke Ecke des Rahmens. Lorenzo lobt mein Temperament, aber meint, es wäre besser, es käme später zum Einsatz, wenn ich meine Rahmenbedingungen besser einschätzen könne. Aha. Na, hoffentlich habe ich verstanden, was er damit meint. Die nächsten gefühlten 30 Minuten werfe ich mal rechts, mal links in meine Rahmenbedingungen, bis mir Arme und Hände wehtun und meine Oberarme vor Anstrengung zittern. Ja, es liegt, ist das Schwerste, sagt mein Tessiner Freund und grinst dabei. Lorenzo lacht sich scheps. Das finde ich gemein und werfe ihm einen Ball an den Kopf. Er aber fängt ihn kurzerhand auf und wirft ihn genau in meine linke Rahmenecke, sodass der Ball von oben direkt in meine Hand plumpst. Verblüfft werfe ich ihn automatisch in die andere Ecke, von wo aus er in die rechte Hand fällt. Und mit einem Mal ist das Eis gebrochen. Meine Angst, die Bälle zu verfehlen, lässt nach. Und eine noch kaum spürbare Leichtigkeit stellt sich ein. Das bin ich, Valerie, 14 Jahre. Trotz aller Unkenrufe habe ich vor 3 Jahren den Übertritt aufs Gymnasium geschafft und gehe nun in die 7. Klasse. Nicht sehne ich mehr herbei, als in spätestens 3 weiteren Jahren diesen Albtraum hinter mir zu lassen. Ich will Artistin werden. Sehr früh schon fühle ich mich von dieser Welt der Illusion, des Zaubers und der Schnelligkeit angezogen. Körperlich an Grenzen zu gehen, durch langes Üben der Perfektion näher zu rücken, ohne sie jemals wirklich zu erreichen. Es war wie eine Sucht. Ich lernte Abläufe imaginär in meinem Kopf abzuspielen, dabei nach außen hin interessiert zu schauen, das Nötigste vom Unterricht zu speichern, um in meiner Freizeit sowohl Englischvokabeln als auch körperliche Herausforderungen abzurufen. Ich bin sozusagen eine einzige Mogelpackung. Nichts kann ich richtig. Und das nervt. Besonders frustriert es mich, dass ich Zeit brauche, die ich nicht habe. Zudem bemerke ich, dass meine Oma älter wird und nicht mehr so einsatzfähig ist. Das Gute an meinem Gymnasium ist, dass es in der Stadt liegt. Morgens fahre ich mit dem Bus eine halbe Stunde und erledige Hausaufgaben, die ich von 2 Streberfreundinnen, die ebenfalls den Bus nehmen, abschreibe. Eigentlich interessieren sich meine Eltern gar nicht so sehr für meine Noten. Sie erwarten, dass ich das Dilemma schnellstmöglich hinter mich bringe. Im besten Fall heirate ich einen vermögenden Mann, der mich versorgt. dass mittlerweile die Pille erfunden ist. Junge Frauen ohne BH rumlaufen und Männern den Mittelfinger zeigen, wenn diese chauvinistische Sätze von sich geben, scheinen sie geflissentlich zu übersehen. Zwar haben sie bemerkt, dass ich einen Busen kriege. Verschämt lag auch eines Abends ein Büchlein mit dem Titel »Woher kommen die kleinen Kinder?« auf meinem Kopfkissen. Ach, sie auch. Jedoch gab sich in der Familie keiner die Mühe, mal mit mir ausführlich über das Frauwerden zu sprechen. Ich habe zu Hause niemanden, der mich versteht, und ich gehe Diskussionen aus dem Weg. Mein Selbstmitleid hält sich die Waage mit meiner Sehnsucht nach Verständnis und echter Nähe. Im Zentrum steht eine Sehnsucht, die sich in meinem Höschen feucht anfühlt. Des Nachts versinke ich in Träume, die voller männlicher Lippen und tiefer Seufzer nur so triefen. Manchmal gelten diese Seufzer Lorenzo, jedoch verblasst er mehr und mehr und wird zu einer vagen Erinnerung. Jedoch habe ich ein Foto von Lorenzo aus einem Feriencamp vor 2 Jahren. Er durfte, als er 15 Jahre alt wurde, 6 Wochen in das Summercamp der Artistenschule Dimitri reisen. Verwegen sieht Lorenzo auf dem Foto aus. Mit langen Haaren, geringeltem Shirt, weiten Hochwasserhosen und bloßen Füßen. Wem er wohl den Kopf dort verdreht hat? Ich bin eifersüchtig. Ach, wo ist bloß mein Humor geblieben? Mir geht alles tierisch auf den Keks. Ich melde mich jetzt in einer Judoschule an. Es ist Winter und seit Tagen schneit es ununterbrochen. Und so bleibe ich mit einem dicken Pausenbrot und Obst versorgt in der Schule. Schon seit längerem versuche ich, mit einem super gut aussehenden, dunkelhaarigen Jungen aus der Obersekunda ins Gespräch zu kommen. Aber der sieht mich einfach nicht. Ich drücke mich so lange in einer Mittagspause in seiner Nähe herum, bis ich den geeigneten Moment abpasse. Ich gehe, ohne ihm Beachtung zu schenken natürlich, ganz nah an ihm vorbei, fädle, wie schon oft erfolgreich probiert, meinen rechten Fuß zwischen seine beiden leicht auseinanderstehenden Füße ein. Wie durch Zufall verfängt sich mein rechter Arm in seiner linken Jackentasche und ich schaffe es zuerst, mich und dann ihn mitziehen zu Fall zu bekommen. Wir stürzen. Ich zu unterst. Und ich drehe mich so, dass sein Gesicht geradewegs neben meinem aufkommt. Ich spüre seinen Atem und stelle fest, dass ich ihn gut riechen kann. Fast hätten sich unsere Lippen im Fall berührt. Überlege, ihn zu küssen. Ich stöhne leise und sage, dass ich mir womöglich den Fuß verstaucht, wenn nicht sogar gebrochen hätte, ob er mal tasten möchte. Ich könnte hinsinken in seine Arme. Stattdessen meint er, dass es auch irgendwie meine Schuld sei. Ich hätte ja außen herum gehen können. Ich soll jetzt mal ein paar Schritte machen, dann wüsste man sicher, ob der Fuß verstaucht oder gebrochen sei. Kann ich mich bei dir unterhaken? Ich bin die Valerie. Und du? Und dann setze ich mein allerschönstes, erotischstes und natürlich intelligentestes Lächeln auf. Das Blau meiner Augen ist strahlender als ein heißer Sommerhimmel, da bin ich mir sicher. Er bleibt eine Sekunde zu lang in diesem Blau hängen. Und damit habe ich ihn gekötert. Inzwischen weiß ich auch, wie er heißt. Mischa. Wie schön. Und es schneit und schneit. Wir gehen langsam durch die Gassen unserer Kleinstadt am Bodensee, bis er plötzlich stehen bleibt. Valerie, schließ mal deine Augen, flüstert er leise. Meine Knie sind wie Wackelpudding und fangen an zu zittern. Er drückt mich sanft mit seinem Oberkörper gegen einen Alleebaum, hält mich und den Baum umschlungen. Lockerer Schnee fällt von den Ästen über uns. Er bleibt als kleines Häufchen auf unseren Mützen liegen, tropft leicht auf Stirn und Nase, wo die Kristalle durch die Wärme schmelzen und auf meine Unterlippe rinnen. Ich spüre die Spitze seiner Zunge, die das Schmelzwasser ganz vorsichtig ableckt. Seine Zungenspitze bahnt sich den Weg zu einer kleinen Öffnung und tastet meine Vorderzähne ab. Ich wage nicht zu atmen, halte die Augen fest geschlossen und fürchte, ohnmächtig zu werden. Ich habe den orangenen Gürtel in Judo nie gemacht. Gestern kam ein langer Brief von Lorenzo. Es tut ihm leid, dass er so lange nichts von sich hat hören lassen. Er ist mit seinem Hab und Gut und ein paar Möbeln und Andenken an den Lago Maggiore in das Haus seiner Großeltern gezogen. So lebt er jetzt mit sich und einer großen Unsicherheit, was seine Zukunft betrifft. Falls ich einmal Lust hätte, ihn zu besuchen, würde er sich sehr freuen. Es folgt noch eine Beschreibung eines enormen Unwetters mit Hagelgewitter nach einem extrem schwülheißen Tag. Die Eltern waren mit ihrem kleinen Auto in dieses Unwetter geraten, nachdem sie für den Garten große Büsche gekauft und auf einen Anhänger geladen und festgeschnallt hatten. Einer der Büsche löste sich, deshalb hielten sie unter einer Brücke, um ihn wieder festzuschnallen. Gerade als seine Eltern wieder einsteigen wollten, kam ein Laster, der sie samt Auto erfasst und mitgeschleift hat. Beide Eltern sind noch am Unfallort verstorben. Nach einer unruhigen Nacht, in der mir die schrecklichsten Horrorszenarien dieses Unfalls durch den Kopf jagen, beschließe ich, meine Eltern einzuweihen und sie zu bitten, mich in den kommenden Herbstferien für ein paar Tage zu ihm fahren zu lassen. Ja, und nun sitze ich tatsächlich im Zug. Am Bahnsteig steht ein hinreißend gut aussehender Lorenzo, schlank und super gut trainiert, grinst übers ganze Gesicht und streckt die Arme nach mir aus. Neben ihm ein ebenso lachender Fäschermann, zu jung, um Großvater genannt zu werden. Nach einer kurzen, aber innigen Begrüßung nehmen sie mir bis auf den traurig aussehenden Blumenstrauß das Gepäck ab, mich in ihre Mitte und buxieren mich zu einem Kastenwagen mit Ladefläche. Wir quetschen uns zu dritt auf die Vorderbank. Nichts ist fremd. Es ist, als hätten wir uns gerade erst gesehen. Das Haus der Großeltern steht alleine, außerhalb des Dorfes Dunzio. Wunderschön sind die Häuser hier, alte, trutzige Steinhäuser mit schweren Granitdachziegeln. Das Land herum reich an Wiesen, Obstbäumen und vielen Schafen, Ziegen und Kühen. Wenn man genau hinsieht, kann man immer wieder im Tal ein Stückchen des Lago sehen. Ganz am Ende des Sees, im Tal, ragt über alle Berge hinweg auf der italienischen Seite die Alpe Bradecolo. Ich bin völlig hingerissen von diesem Anblick.
7: Valerie, wie schön, dass es da sieht!
6: Lorenzos rotbackige Oma Marlene begrüßt mich mit bäuerlicher Herzlichkeit und überschüttet mich mit einem Redeschwall, das mir schwindlig wird. In den winzigen Pausen fällt immer wieder das Wort Hoi, begleitet von einem aufmunternden Nicken. Ich kann nicht anders, aber ich muss so lachen, dass mir fast die Tränen runterkullern. Ich habe nicht ein Wort verstanden. Aber diese entzückende, quirlige Oma ist so komisch in ihren Bewegungen und Ausdruck, dass ich sie einfach nur knutschen möchte.
7: Omi, jetzt halt mal die Schnurre. Svalerie hat die lange Reise gemacht und hat die etwas mitgebracht. Schau mal, sagt Lorenzo und drückt der Süßen den völlig ramponierten Blumenstrauß in die Hand.
6: Oh je. Sie guckt etwas verdutzt, dann sagt sie irgendetwas wie Brünneli und verschwindet mit dem Grünzeug im Haus. Der Sommer zeigt sich von seiner besten Seite. Selbst ein krachendes Sommergewitter mit anschließendem Regenguss, der sintflutartig auf uns herabstürzt und innerhalb von Minuten alles unter Wasser setzt, kann mir nichts anhaben. Ich fühle mich geborgen und habe Vertrauen. Am vorletzten Tag beschließt Lorenzo mit mir nach Verchio im Cento Valley zu fahren. Ich platze vor Neugierde, was es wohl mit dem Ausflug auf sich hat. Aber Lorenzo hüllt sich in Schweigen und meint nur: Wir besuchen dort die Gunda. Wer sie ist, verrät er nicht. Eugen lässt uns am Brunnen des Hauptplatzes von Verchio heraus. Und wir verabreden, dass er uns 3 Stunden später am selben Punkt wieder aufgabelt.
7: Schau mal, Valerie, sagt Lorenzo und deutet auf eines der windschiefen Häuser am Rande des Platzes.
6: Es hat 2 Eingänge und ich lese, was auf den Schildern über den Türen steht.
7: Scuola, Teatro Dimitri und... Teatro Dimitri! Was, rufe ich aus? Hier sind wir! Du hast mich zur Clownschule gebracht! Jetzt hält mich nichts mehr! Komm, wir klingeln nebenan. Dort wohnt die Gunda und ihre Kinder. Sie ist die Frau vom Dimitri und betreibt die Schule. Vielleicht ist sie ja da, meint Lorenzo.
6: Ganz selbstverständlich, als würde er jeden Tag hier ein- und ausgehen, klingelt Lorenzo am Wohnhaus.
7: Che cosa è successo, Lorenzo? Tutto bene? Che vuoi?
6: Lorenzo stellt mich Gunda vor. Die beiden beginnen eine angeregte Unterhaltung auf Italienisch, die mir Lorenzo in knappen Sätzen übersetzt.
5: Momentan ist alles geschlossen, aber in der nächsten Woche beginnen die Proben für 4 weitere Stücke, die dann bis Ende des Jahres im Theater gespielt werden. Sie schlägt vor, dass ich im nächsten Sommer zu einem Kurs komme. Ich bin wild entschlossen, ihrer Aufforderung zu folgen. Und mit vor lauter Aufregung hochroten Wangen umarme ich sie bei der Verabschiedung und fühle mich als winziger Teil der Clown-Familie. Das bin ich, Valerie, 19 Jahre. Ich habe meinen Führerschein gemacht. Nicht nur den fürs Auto, sondern auch den fürs Motorrad. In der Garage stand ein alter Roller, den mein Vater sich vor langer Zeit angeschafft hatte, bevor wir uns den Käfer leisten konnten, um mit meiner Mutter und mir am Wochenende kleine Ausflüge zu machen. Seitdem steht er ungenutzt und sehr verstaubt herum. In einem Anfall enormer Großzügigkeit schenkte mir mein Vater das olle Ding zum 18. Geburtstag. Gleichzeitig sparte ich jeden Pfennig, um den Kfz-Führerschein machen zu können, zu dem ich natürlich ebenfalls die Erlaubnis meiner Mutter einholen musste. Meine Großmutter, die mit einem operierten Oberschenkelhalsbruch in ihrem Bett lag, hob die linke Seite ihrer Matratze an, zog einen Stoffbeutel heraus, nestelte ihn auf, griff willkürlich hinein und zog ein Bündel Geldscheine heraus, das sie mir in die Hand drückte. Wenn ich schon unbedingt alleine mit einem motorisierten Untersatz herumdüsen wollte, soll ich das doch unbedingt mit einem Auto machen. Da wäre wenigstens noch Blech um mich herum. Somit hatte ich 2700 D-Mark. Da erstaunlich viele in diesem Sommer in unserem kleinen Kaff die Fahrprüfung machen wollten, stellte die Fahrschule einen jungen, rothaarigen und sehr männlichen Schnuckel ein, der ausgerechnet mir Einparken beibringen sollte. Wir haben uns wirklich dagegen gewehrt. Jedoch war es bereits beim ersten Einparken klar, dass es nicht beim Einparken bleiben würde. Ich habe gelernt, Waldwege zu fahren, auf Autobahnen Parkplätze gesucht, um dort geheime Abfahrten anzufahren, lernte das Auto kennen nahe der größeren Stadt am Bodensee kennen und habe zu meinem Führerschein das Zertifikat meiner Entjungferung erworben. Ich lernte die Geheimnisse eines stimulierenden Zungenkusses zu erforschen und trainierte, wie ich in Sekundenschnelle zielsicher ein Präservativ mit dem Mund an die richtige Stelle blasen kann. Was will Frau mehr? Über allen Wünschen, die ich habe, stehen 2 Ziele. Freiheit, Unabhängigkeit. Nach Tagen voller Ungeduld kommt endlich ein kurzes Schreiben von Lorenzo. Mach dich auf die Socken. Hab 3 Wochen Urlaub mit Sommercamp, alles okay. Bin dabei. Und wie ich mich auf die Socken mache? Die Motorradkappe meines Vaters auf dem Kopf, die Schlaghosen-Jeans bis unters Knie aufgerollt, die nackten Füße in Boots über dem bauchfreien, selbst gehäkelten Blümchentop, meine einzige, unsagbar schicke Fransenlederjacke, komm ich mir beim Start vor wie ein Easy Rider. Meine Eltern stehen tapfer am Straßenrand und winken mir nach, bis ich aus ihren Augen verschwinde. Fast tun sie mir ein bisschen leid. Mit jedem Kilometer verflüchtigt sich mein schlechtes Gewissen mehr und mehr. Der Geschmack der Freiheit ist einfach zu süß. In Bad Ragaz steige ich dann in den Zug und gönne mir, nachdem ich auch meinen Roller aufgeben konnte, im Zugabteil eine herzhafte Brotzeit. Gegen Ende des Tages erreiche ich nach 2-maligem Umsteigen Bellinzona. Nach einiger Wartezeit, als ich gerade im Rucksack mein Notizbuch mit der Telefonnummer herauskrame, hält Eugens klappriges Vehikel auf der gegenüberliegenden Straßenseite. Das Fenster wird heruntergekurbelt, Lorenzos Kopf erscheint und ruft: Hey, mi Vettli, hey, Schlange, auf mich wartet! Das Fenster wird heruntergekurbelt. Ah, so, das habe ich schon gelesen. Er springt auf der Fahrerseite raus, läuft über die Straße, umarmt mich fest, hebt mich auf Augenhöhe hoch und küsst mich, als wäre es die größte Selbstverständlichkeit der Welt, mit einer Innigkeit auf dem Mund, bevor er mich wieder auf den Boden zurückstellt. Jetzt bist du. Ich Handy so vermisst. Tag um Tag. Jetzt ist gut. Ich Handy so lieb. Das Sommercamp. Ach, ich gestehe, manchmal fühle ich mich wie eine Zwiebel, die sich häuten muss nach einem ewig langen Winterschlaf. Je näher der 30. September heranrückt, desto unsicherer und nervöser werde ich.
6: Ich sitze wie angewurzelt in meinem kleinen Zimmer im Haus meiner Eltern, unfähig, die spielerische Leichtigkeit wiederzufinden, die der bevorstehenden Prüfung die Flügel verleiht, die mein Talent zum Schwingen bringt. Die Ermahnungen meiner Mutter, auch an so praktische Dinge wie zu denken, wie Kofferpacken für das erste Wintersemester, italienische Vokabeln für den Grundkurs zu lernen und mich endlich um die Aufenthaltsgenehmigung in der Schweiz zu kümmern, schlage ich in den Wind. Wie soll ich mich jetzt darum kümmern, wenn es doch eh nicht klappen wird? Was soll ich mich jetzt da verrückt machen? Als meine Verzagtheit und entsprechend schlechte Laune schier unerträglich werden, ich meinen Eltern dementsprechend auf die Nerven gehe, packt mich meine Mutter kurz entschlossen in den neuen Citroën und fährt mit mir nach München. Im Mai dieses Jahres hatte unter enormem Aufsehen die Premiere eines neuen Zirkus in Bonn stattgefunden, dessen Kritiken sich in den Feuilletons sämtlicher Tageszeitungen förmlich überschlugen. Zirkus Roncalli. Ein Zirkus ohne lebende Tiere, dafür mit Akrobaten und Clowns einer neuen Generation, die alles Altbewährte weit in die Vergangenheit katapultierten und sich lediglich der Techniken bediente. Mitte August zog der Zirkus von Bonn nach München, um die Stadt für 6 kurze Wochen auf den Kopf zu stellen. Meine Mutter, die das Trauerspiel, in dem ich gefangen war, nicht mehr länger mit ansehen konnte, hatte über irgendwelche Quellen 2 Karten ergattert. Mitten im Museumsviertel der Stadt standen auf einer großen Wiese herrlich bunt bemalte, fantastische alte Zirkuswagen und rahmten das wunderschöne Zirkuszelt ein. Alles, was ich in den darauffolgenden Stunden gesehen habe, hat mein künstlerisches Denken nachhaltig geprägt. Noch nie wusste ich so klar, dass ich genau in so eine Richtung gehen möchte. Solchen Zauber, gepaart mit akrobatischer und clownesker Höchstleistung, hatte ich noch nie gesehen. Mit übervollem Herzen und fast sprachlos fuhren wir durch die Nacht zurück in unser kleines Städtchen am Bodensee. Die Selbstverständlichkeit, mit der meine Eltern alles in die Wege leiteten und mich schlussendlich auch noch beide in dem gemütlichen Citroën in die Schweiz fuhren, ließ bei mir keinen Gedanken an Versagen zu. Das durfte ich weder ihnen noch mir antun. 4 Tage später stiegen meine Eltern morgens in Canobbio, einem Dörfchen auf der italienischen Seite des Lago Maggiore, in ihren schönen Citroën, fuhren zur Post, wo sie eine Telefonzelle fanden und wählten die Telefonnummer von Eugen und Marleen. Weitere 2 Stunden später, es war Sonntag, kamen sie mit frischen Brötchen und Croissant bei uns oben am Berg an. Ich hatte bestanden. Dimitri. Als wir pünktlich am Dienstag zu der 30-köpfigen, laut durcheinander schnatternden Meute stießen, uns begrüßten und vorstellten, fiel mir als erstes auf, dass bei weitem mehr Männer die Prüfung bestanden hatten. Gerade einmal 8 junge Frauen waren angenommen worden. Lorenzo unterhielt sich eine Weile mit einem sympathischen Jungen aus der Innerschweiz mit namens Hans Rürdi. Und als ich mich bei ihm... Moment mal. Mit Namen Hans Rürdi. Und als ich mich zu ihnen gesellte, erzählte er, dass er von Kindesbeinen an immer wieder seinem Onkel, der beim Zirkus Knie ein sehr bekannter Dompteur ist, zugeschaut und ein wenig assistiert hat. Unser erster Schultag verlief mit in Adrenalin gepuschter Heiterkeit. Jeder der Absolventen sollte sich vorstellen. Und uns allen wurde an diesem ersten Tag klar, dass wir sehr lange, sehr kleine Brötchen backen würden. Da stand

0: Rhythmus unterrichten. Stell dir bei jedem Vokal ein Bild vor. Beim I zum Beispiel ist es die Nuss im Po. Seit ich diesen Satz gesagt bekommen habe, denke ich jeden Tag daran. Besonders bei so Worten wie I-Git, zweimal kneifen, oder irrsinnige Hitze, dreimal kneifen, Mini-Pli-Frisur, viermal kneifen. Das stärkt die Muskulatur, den Beckenboden, absolut ohne I, und die Muschi, ein I. Der Rat kommt von unserer Stimmbildnerin und Phonetiklehrerin Josephine aus Graz. Wir könnten uns zudem darauf einrichten, dass wir die Vokale und auch diverse Konsonanten in naher Zukunft auch darstellerisch zum Ausdruck bringen müssen. Na, dann macht euch schon einmal Gedanken, ich bin gespannt. Marcel Marceau, der französische Star-Pantomime, schickte der Scuola seinen besten Schüler für dieses erste Semester. Jean-Jacques. Ein spindeldürrer kleiner Mann, war stets ganz in Schwarz gekleidet, was sein Gesicht zum Leuchten brachte. Jean-Jacques war so gelenkig, dass er beide Beine hinter die Ohren legen und auf Händen durch den ganzen Raum watscheln konnte. Das würde ich nie im Leben hinkriegen. Und so fragte ich ihn, ob diese Übung wichtig für meine Zukunft sei. Er überlegte kurz und meinte dann, es käme darauf an, welchen Berufswunsch ich hätte. In jedem Fall wäre es hilfreich bei der Flucht durch ein schmales Abwasserrohr. Oder beim Bergsteigen, da könnte ich in den Rucksack von Lorenzo reinpassen. Eine seiner Lieblingsübungen, die er uns so gut wie jede Unterrichtsstunde am Schluss machen ließ, war Mute. Eine der typischsten Marceau-Auftritte. Wir sollten uns eine imaginäre Wand vorstellen, dazu eine kleine kurze Geschichte erfinden, die die anderen Schüler erraten mussten. Die Wand sollte entweder ein Hindernis oder einen Schutz darstellen. Um die Größe und Länge der Wand anzuzeigen, sollten wir unsere Hände und Füße benutzen. Er machte mit uns Finger- und Handübungen, um sie gelenkiger zu machen und unser Bewusstsein zu schärfen. Und wir lernten, uns so flach zu machen, dass wir quasi in der Wand verschwanden. Es gibt noch ein Fach, das ich sehr liebe, das jedoch nur gegen Ende des ersten Vierteljahres ein paar Tage auf dem Plan steht. Maskenbau. Eine vierköpfige Gruppe von Maskenbauern zeigt uns, wie man Masken aus unterschiedlichen Materialien baut. Wir sollten eine Maske bauen, die am ehesten unserem Gemüt entsprach. Und so überlegte ich mir, dass meine Maske gerne etwas Pfiffiges, etwas Verschmitztes haben sollte und beschloss, ein Auge normal groß und das andere leicht zugekniffen zu gestalten, und der Mund sollte sich im Winkel zu dem zugekniffenen Auge auch noch ein wenig nach oben ziehen. Ein nicht ganz einfaches Unterfangen. Mitte Dezember, gut 10 Tage bevor unser Vierteljahr zu Ende ging, bekam jeder von uns die Aufgabe, eine kurze Aufführung aus dem, was wir in diesen 3 Monaten gelernt hatten, zu inszenieren. Was wir machten, blieb jedem selbst überlassen. Und so spielte ich einen Mann, der etwas Unrechtes getan hat und sich verstohlen vom Acker machen wollte, indem er sich an Hausmauern entlangdrückt und immer wieder nach seinen Verfolgern umdreht. Und am Ende tot zusammenbricht. Mit offenem Mund natürlich. Das Röcheln unter meiner Maske war lautstark zu hören. Und entsprach absolut meinem tatsächlichen Zustand. Ich riss mir die Maske vom Gesicht, nachdem ich gefühlte Minuten am Boden lag, und war absolut davon überzeugt, Großartiges geleistet zu haben. Allora, sagte Gunda lapidar. Und so verließ ich mit sehr gemischten Gefühlen und einer Traurigkeit, die ich mir nur damit erklären konnte, dass ich große Sorgen hatte, die Probezeit nicht bestanden zu haben und somit Lorenzo, seine Großeltern und die Schule auf immer zu verlieren, das Tessin mit kleinem Gepäck. Der Roller und die Koffer blieben dort. Was danach mit mir geschehen wollte ich mir in Ruhe überlegen. Aber hier und nicht am Bodensee. Pause.
1: Also, es geht jetzt weiter, aber es ging einfach nicht vorher, weil... Sie sind alle so zauberhaft und ich freue mich so wahnsinnig. Es ist so eine schöne Lesung auch für mich. und diese Sympathie.

0: Sympathie, die mir entgegengebracht wird, wunderbar. Und alle Bücher sind verkauft. Wie viel hatten wir denn? Wie viele Bücher waren es denn? Wie viel? 32. Eindeutig zu wenig. Also, da muss man halt dann vielleicht noch in die Bücherei welche bestellen oder so, ne? Weil, ja, ich schick dann irgendwie, was ich machen könnte, wenn Sie noch Bücher kaufen wollen, ich habe ja noch diese Karte. Und dann würde ich einfach nachher noch auf die Karte meinen Servus draufgeben und 10. Mai dazu schreiben und dann können Sie das reintun. Wollen wir das so machen? Weil, ja? Okay, super. Also, das Leben ist ja vielschichtig. Wir sind jetzt immer noch in einem Bereich, wo alles noch, ja, man lernt und man macht und man tut. Und wir werden jetzt im zweiten Teil mit großen Schritten leider, weil halt die Lesung nicht so ewig gehen kann. Das Hörbuch dauert 8 Stunden. Also werden wir jetzt den großen Teil des späteren Lebens durchschreiten. Ich wünsche Ihnen viel Spaß, auch wenn es nicht so lustig ist. Jo, Servus. Servus benannt. So, jetzt müssen wir uns ganz kurz konzentrieren. Das bin ich, Valerie, 28 Jahre und ich bin schwanger. Natürlich hatten Lorenzo und ich einmal in einer romantischen Stunde den Gedanken an kleine Clowns in unserem Leben zugelassen. Aber doch nicht jetzt, nicht genau in einem Jahr voller vielversprechender Engagements. Wir leben im Zeitalter der Pille, wie konnte uns nur das passieren? Jeff Russ, ein junger Performer und Pädagoge aus San Francisco, kam während seiner Europatournee auf Einladung von Gunda und Dimitri vor etwas mehr als 2 Jahren zu uns nach Verchio. Sah sich einige Tage Talente an, unter anderem auch uns. Er war sehr angetan von der Schule und ihrem Angebot. Gunda versteht es, Menschen zusammenzubringen und so veranstaltete sie an einem freien Abend ein Get-Together mit Artisten, die ihm aufgefallen waren und die er kennenlernen wollte. Wir waren dabei. Ebenso Hans Rüdi, denn wir spielten zu dieser Zeit im Teatro eine Reihe von Vorstellungen. Jeff erzählte von seinem Traum, eines Tages in San Francisco, wenn er genug Erfahrungen gesammelt hätte, ein Clown Conservatory zu eröffnen. Dies sollte eine internationale Performing Arts School werden, die alles rund um den Beruf Clown vermitteln sollte. Wow, was für eine Offerte! Aber wie sollten wir das Geld für so eine Reise überhaupt auftreiben? Die paar Fränkli, die wir hier in der Schweiz mit unseren Auftritten verdienten, brauchten wir schlicht für unser täglich Brot, unsere teure Versicherung, Benzin und für Requisiten zum Spielen. Wir lebten sehr bescheiden. Als wir das mit Lorenzos mittlerweile recht betagten Großeltern besprachen, meinte Eugen, er würde zur Bank gehen und eine Bürgschaft für uns leisten. Vor 6 Wochen kauften wir 2 teure Flugtickets. Zürich, San Francisco mit 3-maligem Umsteigen in London, Grönland und New York. Die Flugtickets sind auf den 11. Mai 1983 ausgestellt. Ich geriet in Panik. Was würde Jeff sagen, wenn Lorenzo mit einer schwangeren Partnerin dort auftaucht? Im Mai wäre ich bereits im 5. Monat. Bei Beginn unseres Engagements hätte ich schon die Ausmaße einer Kugel. Spagat mit Kugel, sicher sehr hübsch. Seit einigen Nächten kann ich nicht mehr gut schlafen. Was mache ich nur? Lorenzo sieht meine Schwangerschaft pragmatisch. Kinder, ja, die kämen doch grundsätzlich immer ungelegen, oder? Ich war sauer. Als er dann noch sagte, er hätte mit Hans Rüdi geredet und der würde mein Flugticket übernehmen, bin ich laut geworden. Wir haben ja noch nicht einmal darüber geredet, ob wir das Kind überhaupt wollen. Je mehr ich mich nächtelang mit diesem Thema im Bett wälze, desto verzweifelter werde ich. Nachts suggeriere ich mir, dass alles nur ein böser Traum ist. Wenn ich dann schweißgebadet neben dem tief schlafenden Lorenzo liege, übermannt mich eine gehörige Wut auf ihn. Ich fühle mich unendlich allein gelassen. Stundenlang koche ich Hühnersuppe. Draußen stürmt und schneit es, als würde nicht bald der Frühling nahen, sondern gerade erst der Winter Einzug halten. Lustlos arbeite ich an unseren Auftritten für Amerika und habe das Gefühl, dass Lorenzo mir ein klein wenig aus dem Weg geht. Vielleicht wollte er mich auch einfach nur in Ruhe lassen. Aber die Wand zwischen uns ist unübersehbar. Während ich stur im Suppentopf rühre, umarmt mich plötzlich mein Lebensgefährte, fragt, ob das Huhn bald gar ist und ob ich es mit meinen salzigen Tränen gewürzt hätte, das fände er romantisch. Und er würde langsam verhungern, seelisch wie körperlich. Dann dreht er mich zu sich herum, schaut mir tief in die Augen und küsst mich sanft. Wir machen es so, wie du's für dich entscheidest. Wir sind jung. Wir können auch in 10 Jahren noch kleine Clowns bekommen. Flüge kann man umbuchen, absagen kann man immer. Wer weiß, vielleicht ist die Schwangerschaft unkompliziert und der Zwerg macht alles mit. 5 Tage später fahren Lorenzo und ich mit Eugens Auto hinunter nach Bellinzona. Ich möchte mich untersuchen lassen, um sicher zu sein, dass alles in Ordnung mit dem Baby und mir ist. Meine Gedanken schweifen ab, während mich die Ärztin untersucht. Ich sehe mich plötzlich in Amerika leben, mit einem entzückenden Baby im Arm, einem Lorenzo, der sich liebevollst um alles kümmert. An den Wochenenden treten wir beide im kleinen Zirkus der Jeff Russ Company auf. Ich trage das Baby im Tuch an meinem Körper und bekomme alleine dafür viel Beifall. Ich spüre, wie stolz ich bin und begreife, dass immer alles möglich ist, wenn man nur bereit ist, es anzunehmen. Nun weiß ich's mit einem Mal. Ich werde das Baby austragen und wir werden eine sehr glückliche Familie. Tränen schießen mir in die Augen und meine Nase läuft ein bisschen. Ich ziehe sie verstohlen hoch. Frau Doktor reicht mir ein Kleenex, während sie das Besteck zur Seite legt. Es tut mir auch sehr leid, spricht sie leise. Seien Sie nicht traurig. Sie sind jung und gesund und werden noch viel Gelegenheit haben, eine Familie zu gründen. Seit wann haben Sie denn diese Schmierblutungen? Mir wird schwindelig. Ich frage, ob Lorenzo vielleicht schon im Wartezimmer ist, ob man das Baby denn nicht retten könne, jetzt, gerade jetzt, wo ich mich entschieden habe, es zu behalten. In dieser Nacht werden wir ein Stück erwachsener. Als ich am nächsten Morgen eine nasse Stelle spüre, weiß ich, dass ich mein Kind verliere. Wir frühstücken alle gemeinsam. Ich dusche, packe ein kleines Täschchen mit Schlafanzug und Zahnbürste ein. Dann fahren wir hinunter ins Krankenhaus. Das bin ich, Valerie. 40 Jahre. Lorenzo und ich fahren zum 70. Geburtstag meiner Mutter an den Bodensee. Sie tanzt immer noch Tango, hat ein Figürchen, das die Matronen unserer buckligen Verwandtschaft, die gekommen sind, um die Jubilarin hochleben zu lassen, vor Neid Stielaugen bekommen, während Mama Sahnetorte in sich hineinstopft. Meinem Vater gönnt sie auch nicht das kleinste Speckröllchen auf der Hüfte. Falls er mit so einem Teil von einer Reise zurückkommt, schleift sie ihn ins Tanzstudio und lässt ihn so lange tanzen, bis die Love Handles verschwunden sind. Hoch soll sie leben, an der Decke soll sie kleben. Die Zahl oder Mama? Irgendwann einmal hat sie zu mir gesagt, bis zum 40. musst du alles erreicht haben, danach geht's bergab. Was mache ich jetzt mit meiner Zahl? Ich habe zwar auch ein nettes Figürchen, aber das, was ich erreichen wollte, habe ich nicht erreicht. Am Mamas Geburtstag spiele ich, dass ich gut drauf bin, plaudere mit ihr und all den Tanten, erzähle von unseren großen internationalen Erfolgen, den Reisen, den aufregenden Künstlern, denen wir begegnen und all dem Halligalli um uns herum. Einige Male kamen sie auch zu Gastspielauftritten und im letzten Jahr zum Festival in Avignon, wo sie erstaunt feststellten, dass nur Lorenzo auftrat und ich hinter den Kulissen blieb. Ich erklärte ihnen damals, wie wichtig für mich die Regiearbeit und das Entwickeln der Nummern sind. Jedoch konnte ich die Fragezeichen auf ihre Stirn nicht übersehen. Ja, so ist es nun mal. Ich bin Lorenzos Fels in der Brandung, seine Kreativwerkstatt, seine Macherin fürs Berufliche sowie fürs Leben. Ich halte ihm den Rücken frei. Inzwischen war es Spätherbst. Lorenzo und ich waren von Sommer an auf Festivaltour mit unserem Bus. Wir liebten es, uns auf den Reisen von einem zum anderen Festival für ein paar Tage an irgendeinem romantischen Plätzchen zu verkriechen, unter hohen Bäumen versteckt wild zu campen und alle Viere auszustrecken. Wir hatten aufregende Festivals erlebt, die zum Teil chaotisch verliefen. und ich war gut beschäftigt, so manche Aufregung von Lorenzo fernzuhalten, der äußerst empfindlich auf jegliche Störungen reagierte, wenn er sich auf seinen Auftritt konzentrierte. Nachdem ich ihn einmal in meiner Verzweiflung laut angeschrien hatte, dass er sich gefälligst zusammenreißen sollte, er wäre die größte männliche Zicke, die mir jemals begegnet wäre, und wir danach so gut wie mehrere Tage nicht mehr miteinander sprachen, vermied ich solche Situationen tunlichst. Ich rutschte merklich immer mehr in die Rolle seiner Agentin. Anfänglich standen wir noch im ständigen Austausch mit Hans Rürdi, doch eines Tages erklärte dieser, dass es für ihn zeitlich nicht mehr machbar sei, sich um kleinere Festivals in Europa zu kümmern. Wir sollten ihn nicht falsch verstehen, aber uns einen Agenten vor Ort suchen oder noch besser, uns selbst um Auftritte kümmern. Damit hatte ich die Sache an der Backe. Wenn ich von Lorenzo als einem der interessantesten und begabtesten Clowns der Welt sprach, tat ich es als Managerin und nicht als seine Lebensgefährtin. Doch ich vermisste die Manege. Ich vermisste das Publikum, meinen Seismographen, der mir unmittelbar zeigte, ob ein Gag ankommt oder nicht. Ich wollte so gerne wieder spüren, wie es ist, eine Strecke von Auftritten hintereinander zu haben und sich jeden Abend erneut auf das Publikum einzulassen. Natürlich erkannte ich hinter dem Vorhang hervorspitzend, ob meine Gags ankamen. Nur Lorenzo spielte sie auf seine Weise. Und ich würde sie ein wenig anders spielen. Halt wie Valerie. Solche Gedanken schob ich schnell beiseite, denn sie machten mich nur traurig und verbittert. Und das wollte ich auf keinen Fall sein. Zirkus ist eine Männerdomäne. Der Zirkusdirektor ist immer ein Mann. Im Löwenkäfig stehen fast ausschließlich Männer. Die Damen reichen nur die Peitsche. Und der Clown, der wird männlich besetzt. Er kann schwul sein oder ein Neutrum, heimlich einen Busen haben oder sich die Nägel lackieren. Er wird immer als Mann wahrgenommen. Ein August halt, aber keine Augusta. Schon bei Shakespeare sind Ariel und Puck Neutren. Sie dürfen einem den Spiegel vorhalten, aber als Wesen, nicht als Mensch. So ist es auch beim Clown im klassischen Sinne. Als ich diese Begabung in mir spürte, und besonders während meiner Ausbildung, war ich fest davon überzeugt, diesen völlig veralteten Bann brechen zu müssen. Ich war mir sicher im Zuge der Emanzipation der Frauen, dass ich diese Domäne bald überlebt. Hatte ich den Zug verpasst? Oder wir beide? Der Zirkus ist konservativ, trotz der immer gewagteren Sensationen. Grundsätzlich gibt es mehr Frauen, die dort eine Rolle spielen, aber eben nicht in jeder Sparte. In der unsrigen jedenfalls nicht. Somit erfüllte ich an der Seite Lorenzos eine ganz andere, wichtige Rolle. Oh, jetzt muss ich mir ganz schnell Wasser aufmachen. Das bin ich, Valerie. 45 Jahre. Und wir schreiben den 31. Dezember 1999. Wir sind in London. Ich möchte betonen, nicht unbedingt freiwillig. Eigentlich hatten wir bereits im Herbst geplant, die Jahrtausendwende zu Hause mit einigen wenigen, aber engen Freunden und meinen Eltern zu feiern. Schön und heimlich wäre das gewesen. Völlig unspektakulär. Dafür mit den Menschen, die uns wichtig sind und mit denen wir im Einklang auf dieses neue Jahrtausend anstoßen wollten. Im Oktober wurden wir von Gunda und Dimitri gebeten, vorbeizukommen. Also fuhren wir ein paar Tage später nach Verschio. Sie berichteten uns, dass der Millennium Dome in London eine spektakuläre Silvester-Millennium-Show veranstalten wollte, die weltweit übertragen wurde. Dimitri kümmerte sich um die künstlerische Seite und sollte die besten Artisten, Clowns und Tänzer für die Show suchen. Neben der Gage für die Auftritte wurde eine sechsstellige Summe für die Squaller garantiert. Es war eine Ehre, dass Dimitri uns beide, vor allem natürlich Lorenzo, anfragte. So ein Auftritt wäre wegweisend für das neue Jahrtausend. Bis spätestens Mitte November hatten wir Zeit, eine endgültige Version vorzustellen. Alles klang wie ein freundlich gemeinter Befehl. Keine Frage, ob wir dazu Lust oder Zeit hätten. Schlicht ein, so machen wir das, strengt euch gehörig an und macht uns keine Schande. Betröppelt fuhren wir nach Hause. Nach über 30 Jahren befanden wir uns in Sittenhaft. Schlussendlich sagten wir zu und machten uns an die Arbeit. Wir sind in einem wunderschönen,
1: jedoch sehr großen Hotel an der Themse untergebracht. Von hier aus kann man den Dom sehen, wenn man im obersten Stock in der gediegenen Bar am Fenster seinen Martini schlürft.
2: Ich will mir unbedingt noch ein Kleid vom vorigen Jahrtausend kaufen, egal was es kostet. Ich gehe zu Vivian Westwood und kaufe mir ein paar der wildesten Plateauschuhe und ein Kleid, über das man sich in Locarno noch das Maul zerreißen wird.
1: Als wir gestern am 30. Dezember bereits am frühen Abend nach unserer Beleuchtungs- und Tonprobe zurück ins Hotel kamen, sagte Lorenzo, er wolle heute mit mir bei einem guten Dinner in einem schönen Restaurant das Jahr ausklingen lassen. Ich fragte ihn, ob er mutig sei und mich in meinem neuen Kleid mitnehmen würde. Der Tisch war für 20 Uhr bestellt. Lorenzo erwartete mich unten an der Bar.
2: Oh Wunder, Lorenzo saß schon da. Und mit ihm ich. Konnte es nicht glauben. Meine Eltern und Claudia und Federico sowie Hans Rüdi. Wir wollten dich überraschen, meinten die anderen.
1: Hans Rüdi war über Weihnachten bei seinen Eltern und Geschwistern und bevor er wieder in die Staaten flog, was sowieso über London ging, wollte er bei uns vorbeischauen. Welch eine Freude! Lorenzo hatte ein schnuckeliges kleines Restaurant in Greenwich ausgesucht. Wir aßen hervorragend, tranken guten Wein und Hans Rüdi musste erzählen. Alle redeten wild durcheinander. Und als es auf Mitternacht zuging, steuerte ein Kellner mit einem Tablett, auf dem eine Torte mit brennenden Wunderkerzen thronte, unseren Tisch an. Wie kitschig! Wie auf dem Traumschiff, dachte ich kurz. Ich sollte die Torte anschneiden. Als ich das Messer ansetzte, entdeckte ich ein kleines Kästchen in der Mitte der Torte. Darin lag ein Ring mit einem roten Rubin, umgeben von kleinen glitzernden Brillanten. Diesen Ring habe ich an Feiertagen manchmal an Marlenes Hand bewundert. Ich schaute Lorenzo fragend an. Er sagte, ich wäre die Liebe seines Lebens. Er hätte nun über 25 Jahre fast täglich morgens in mein verschlafenes Gesicht gesehen, sich über jedes neue Fältchen gefreut, sich gewundert, weil ich ihm seine Morgenmuffelei nicht ausgetrieben habe, und er wäre es leid, mich jedes Jahr wieder zum Einwohnermeldeamt fahren zu müssen, damit ich meine Aufenthaltsgenehmigung erhielt. Es gäbe also nur eine Lösung. Und damit ging er vor mir auf die Knie. Magst du mein Eigenbrötler endlich einmal zum Mann nehmen? Das Festival Fringe. Wir standen gerade mitten auf einer der wunderschönen Plätze in der gotischen Altstadt Edinburghs und schauten Stelzenläufern zu, die in schwindelnder Höhe mit ihren Stelzen über das Kopfsteinpflaster liefen. Dabei jonglierten und so taten, als wäre das kinderleicht. Wir hatten unsere Köpfe in den Nacken gelegt und blickten nach oben und nicht mal 2 Meter entfernt von uns stand ein Mann in der gleichen Haltung. Als wir uns anschickten, weiterzugehen, löste auch jener Mann seinen Blick vom Himmel und wir drei blickten uns voller Erstaunen an.
2: Oh, welch eine Überraschung! Damit hätten wir nie gerechnet. Zugegebenermaßen hatten wir ihn auch vorher nicht kontaktiert. Wir hatten ja gar nicht in Erwägung gezogen, ihn zu fragen, ob er auch zum Fringe, diesem für seine Ansprüche viel zu unbedeutenden Kleinkunsttheater und Clownfestival reisen würde. Aber so kann man sich täuschen. Hans Rüdi genoss gerade eine Auszeit.
1: Das ist das Schöne an alten Freundschaften. Sie sind so tief verankert, sie überdauern gute wie schlechte Zeiten. In dieser Woche hatte Lorenzo 2 Auftritte und es ist so schön für mich, Hans Rüdi an meiner Seite zu haben. Seine Begeisterung und die echte Bewunderung für Lorenzo und seine Kunst erfüllen mich mit Stolz. Seine Meinung gilt. Wir sprechen auch ernsthaft über unsere Zukunft. Welche Möglichkeiten einem fast 70-jährigen Clown noch offen stehen. Ich erzähle ihm von unserer Idee, eine kleine Farewell-Tournee durch schöne Theater zu machen und eventuell an 1 bis 2 hochkarätigen Festivals teilzunehmen und berichte Hans Rüdi von der Zeitreise durch Lorenzos Leben, die ihn in unterschiedlichen Altersabschnitten zeigen soll. Erkläre, wie ich mir dazu die Masken vorstelle, um ihn am Schluss pur zu zeigen. Demaskiert. Die letzte Maske ist gefallen. Großes Drama, wie bei Shakespeare. Hans Rüdi ist begeistert. Ein paar Tage nach seiner Abreise rief er mich an. Nachdem er gerade eine Stunde durchs Mittelmeer gekrault sei und ihm dabei immer die besten Ideen kommen, möchte er uns fragen, ob wir nicht unsere Farewell-Tournee im Fürstentum Monaco starten wollen. Beim großen Zirkusfestival in Monte Carlo. Der goldene Clown würde doch als Maskottchen für unser Lebenswerk gut ins Regal passen. Vorbereitungen.
0: Wann müssen wir spätestens in Monte Carlo sein?
1: Ruft Lorenzo, der mit einem Schweißgerät versucht, die auf dem Rückweg abgefallene Stoßstange anzulöten.
0: Am 16. Januar, warum fragst du?
1: Erwidere ich aus der Küche. Wir haben uns auf den Weg gemacht. Im Gepäck eine ausgefeilte und, wie ich meine, grandiose Nummer für Lorenzos letzten großen Auftritt. Lorenzo, der es hasst, unter Zeitdruck zu stehen, hatte sich ausbedungen, die Strecke in zwei Etappen zu fahren. Er navigiert und ich darf das Vehikel fahren. Als wir gegen Mittag in Monte Carlo eintreffen und zum Veranstaltungsort, dem Chapiteau de Frontvieille, fahren, bin ich erst einmal erschlagen von der Größe des Zeltes, in das 3.800 Zuschauer passen. Lorenzo, dem unterwegs schlecht geworden ist, weil ich, wie er meinte, mir der letzte Säckel in Kurven fahr, hatte sich hingelegt. Ich mache mich auf die Suche nach Hans Rürdi. Die Neugierde treibt mich in die Manege. Ehrfürchtig bleibe ich im großen Rund des Zeltes stehen. Alle Sitze sind mit rotem Samt bezogen. Es gibt mehr als 20 Ränge hinauf, die sich bis zum Ausschnitt des Artisteneingangs ziehen. Über dem roten Samtvorhang steht in großen Lettern geschrieben: 44 Festival International de Monte Carlo. Und wir sind dabei. Im Organisationsbüro finde ich unseren Freund hinter mehreren Monitoren sitzen, die das Geschehen im Zelt zeigen. Er telefoniert und winkt mich herein. Beflissen eilt seine Assistentin zu mir, begrüßt mich herzlich, bietet mir zu trinken an.
0: Warte einen Moment, Lehen, in 5 Minuten zieht und zeigt dir alles, Valerie.
1: Dann springt er plötzlich auf, greift nach seiner dicken Jacke, umarmt mich herzlich, hakt mich unter und wir verlassen das Büro. Er müsse jetzt erst einmal Lorenzo begrüßen. Und dann organisiere er alles für mich, sagt er, während wir eiligen Schrittes über den Hof laufen.
0: Wir sind hier in unserem mobilen Heim total autark, erkläre ich Hans Rüdi.
1: Super.
0: Ich freue mich so auf deinen Auftritt, Lorenzo. Das wird der Hit, meint er, spuckt uns beiden dreimal über die linke Schulter, betont, der Champagner für nachher sei schon kalt gestellt. Er müsse jetzt leider weiter und würde mir in der nächsten Viertelstunde 2 Helfer schicken. Damit ist er weg.
1: Mein Blick auf die Armbanduhr zeigt 16.15 Uhr. Lorenzos Auftritt ist zwischen 20.35 Uhr und 20.50 Uhr. Wir haben also genug Zeit, um in Ruhe alles vorzubereiten. Bis 19 Uhr werde ich ihn absolut in Ruhe lassen. Um 17 Uhr beginnt eine Umbauprobe. Für mich beginnt sie in circa einer halben Stunde. Zeit genug, um in aller Ruhe die Reihenfolge festzulegen. Vor uns läuft am Abend eine Hochseil-Trapeznummer. Und während die durch die Luft fliegen, kann Lorenzos Auftritt vorbereitet werden. Mir ist flau im Magen. Seit heute Vormittag habe ich nichts mehr gegessen. Also mache ich mich auf die Suche nach der Kantine. Es gibt eine Bouillabaisse mit Baguette und ich gönne mir ein Glas Weißwein dazu. Herrlich! Ich werde es genießen. Meine Arbeit ist so gut wie erledigt. Das Lampenfieber, das mich unweigerlich überfallen wird, selbst als Zuschauerin, lässt sich mit einem kleinen Alkoholspiegel viel besser ertragen. Lampenfieber. Was für ein komischer Ausdruck. Auf Französisch sagt man schlicht Trac. Oder auf Italienisch, Febre. Aber woher kommt die Lampe?
0: Auf Schweizerdeutsch heißt es Ranzeflatter.
1: Ja, das kann jeder nachvollziehen. Aber die Lampe leuchtet mir wirklich nicht ein. Mein persönliches Lampenfieber läuft immer gleich ab und ich hasse es. In meinem Kopf breitet sich Leere aus. Einen Gedanken zu Ende zu denken erscheint unmöglich, weil sich gleichzeitig der Magen zusammenzieht. Mir wird schlecht. Selbstzweifel zermartert mein Hirn und ich möchte einfach nur weglaufen. In diesem Stadium muss ich dann meistens hinaus auf die Bühne. Nach den ersten Schrecksekunden bekomme ich wieder Luft. Auch Lorenzo geht es nicht anders, deshalb meditieren wir vorher, machen leichte Yoga-Übungen, leise Meditationsmusik bringt uns ganz zu uns selbst und wir massieren uns gegenseitig. Dazu benutzen wir ein duftendes Minzöl. Am Ende des Rituals sagen wir zueinander, sei ganz du selbst, genieße deinen Zauber, sei dein Geschenk. Der Auftritt. Im Freien ist es winterlich milde.
0: Winterlich milde, nicht mild. Winterlich wilde.
3: Das ist der Wein.
1: Gut, ich bleibe einen Moment stehen. Lasse die Sonne auf mein Gesicht scheinen. Tanke die Kraft, die von ihr ausgeht, um mich mental auf die kommende Stunde einzustellen. Ich betrete leise unser Wohngefährt. Erst entdecke ich Lorenzo nicht gleich, da er nicht wie vermutet vor dem Schminkspiegel sitzt. Er liegt auf dem Bett. Jetzt will er mit mir meditieren. Er hätte nur auf mich gewartet. Nein, irgendwas gefällt mir nicht an ihm. Absolut nicht. Käsig ist er im Gesicht. Ich hole Rescue-Tropfen. Sau schwindlig sei ihm, sagt er, indem er sich erneut ins Bett zurücklegt. Aber er fühle sich sicher gleich besser. Ein paar Minuten später fragt er mich, wie spät es sei. Ich schaue auf die Uhr. 19.20 Uhr. Er denkt kurz nach. Valerie, jetzt schlägt deine große Stunde, sagt er zu mir in einem Ton, der keine Widerrede zulässt. So wie ich beieinander bin, kann ich nicht auftreten. Du wirst dich jetzt fertig machen und um 20.35 Uhr wirst du für mich und für dich den größten Triumph unseres Lebens hereinholen. Du kennst unsere Nummer besser als ich. Krempel die Hosen im Bund zweimal um und dann gehst du hinaus ins große Rund und lässt dich bejubeln, dass dir Hören und Sehen vergeht. Du holst mir jetzt den verdammten goldenen Clown. Pünktlich um 20.15 Uhr verlasse ich unser Vehikel als Clown Lorenzo. Ganz ruhig liegt der Platz da. Kein Mensch ist zu sehen. Alle scheinen im Zelt zu sein. Mir bleiben noch einige Minuten, um mich abseits hinterm Vorhang auf meinen Auftritt zu konzentrieren. Wie absurd, denke ich plötzlich. Ich brauche ja gar nicht nervös zu sein. Mir kann ja eigentlich gar nichts passieren. Denn jeder Fehler, der eventuell passiert, den habe ja nicht ich gemacht. Ich kann also total loslassen. Ich bin bei mir, ganz ich selbst. Und ich bin gut. Valerie, genieß es einfach. Eine Stimme hinter mir sagt nach einigen Sekunden, allez, bonne chance. Danke.
0: Den Rest müssen Sie leider entweder selber hören oder selber lesen. Aber da passiert schon noch einiges. Vielen, vielen Dank, es war wunderbar.
4: Die Sendeverantwortung für den gehörten Beitrag lag bei Marion Weyers.

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3: Am Samstag, dem 15. August, findet auf dem Südermarkt in Heide das Sommerfestival der Kulturen statt. Mit einem breiten und abwechslungsreichen Angebot aus Musik, Tanz, einer landestypischen Modenschau und einem internationalen Buffet erwartet die Besucher ein vielfältiges Programm. Ein internationales Happening für die ganze Familie. Start ist ab um 11 auf dem Heider Südermarkt. Das Festival geht bis abends um 7. Der Eintritt ist frei. Noch bis zum 5. September ist in der Strandkunsthalle St. Peter-Ording eine Gemeinschaftsausstellung unterschiedlichster Künstler zu sehen. Von ausdrucksstarken Bildern bis zur plastischen dreidimensionalen Assemblage finden Kunstliebhaber dort eine vielfältige Auswahl an Ausdrucksformen. Geöffnet ist von Montag bis Freitag von 15 bis 18 Uhr und sonntags 12 bis 18 Uhr. Der Eintritt ist frei.
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3: Es grüßt Rainer Martens aus Garding. An jedem Dienstag ab 10.15 Uhr gibt es einen lebendigen Stadtrundgang durch Garding. Rainer Martens erzählt anschaulich Wissenswertes über seine Stadt von gestern, heute und morgen. Dienstags 10.15 Uhr vor der Touristinfo Markt 26 in Garding.

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1: Vom Montag, den 1. Juni bis Sonntag, den 6. September, lädt die Heide Stadtmarketing GmbH wieder zum Heider Marktstand auf dem Marktplatz ein. Mit rund 300 Tonnen Sand verwandelt sich die Südseite des Heider Marktplatzes erneut in einen großen Innenstadtstrand mit Beachbar, Sitzgelegenheiten und angeschlossenem Kinderspielplatz. Besucherinnen und Besucher erwartet sommerliches Strandgefühl mitten in der Innenstadt. Im Mittelpunkt steht erneut die Sportarena mit dem Stadtwerke Heider Beach Volleyball Cup. Außerdem können das Volleyballfeld sowie weitere Freizeitangebote wie Spikeball, Wikingerschach, Tischtennis oder Tischkicker kostenfrei genutzt werden. Spielgeräte können vor Ort gegen Pfand ausgeliehen werden. Ergänzt wird das Angebot durch Live-Musik, Themenabende sowie Snacks und Getränke an der Beachbar. Der Besuch des Heider Marktstandes ist erneut kostenfrei.

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3: Am Donnerstag, den 30. Juli, gastiert das Gypsy Tango Trio Zigan im Kultur- und Bürgerhaus Marne. Das Ensemble aus Argentinien verbindet Tango, Jazz und osteuropäische Roma-Musik zu einem ebenso leidenschaftlichen wie emotionalen Konzerterlebnis. Mit Gesang, Instrumentalmusik erzählen die Musiker Geschichten von Sehnsucht, Freiheit und Lebensfreude. Zwischen Lagerfeuerromantik und argentinischer Melancholie. Das Konzert beginnt um 19.30 Uhr. Der Eintritt kostet 25 Euro. Karten gibt es im Vorverkauf unter kph-marne.de sowie in der Tourist-Info Marne. Blues, Geschichten und jede Menge Humor gibt es am Samstag, den 8. August im Kultur- und Bürgerhaus Marne. Musiker Ignaz Netzer präsentiert seine Konzertlesung, wie die Katzen auf den Blues kamen, und erzählt aus seinem Leben als Bluesmusiker sowie von seinen Reisen in den Süden der USA. Neben unterhaltsamen Anekdoten und Auszügen aus seinem Roman bringt Netzer natürlich auch seine Gitarre mit und spielt live den Blues. Beginn ist um 19.30 Uhr, der Eintritt kostet 20 Euro, Karten sind unter kph-marne.de und in der Tourist-Info Marne erhältlich. Ab dem 16. Juli zeigt das Kultur- und Bürgerhaus Marne die Sonderausstellung Mann Günstern und Hüt. Präsentiert werden historische und aktuelle Fotografien aus Marne und Umgebung, die die Entwicklung der Region in den vergangenen 100 Jahren dokumentieren. Die Ausstellung basiert auf dem umfangreichen Fotoarchiv Mann Günstern und Hüt, das laufend erweitert wird. Besucher können vor Ort auch digital im Archiv stöbern. Der Eintritt ist frei, eine Anmeldung ist nicht erforderlich. Die Ausstellung ist bis zum 16. August zu sehen.

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3: Am Samstag, den 14. April, ist Singer-Songwriter Gregor Meile mit seinem Programm Unplugged das Wohnzimmerkonzert zu Gast im Nordsee-Kongresszentrum in Husum. Los geht's um 20 Uhr. Gemeinsam mit seiner Band präsentiert Gregor Meile seine Songs in akustischer Form. Die Konzerte leben von Emotionen, persönlichen Geschichten und viel Interaktion, wodurch jeder Abend seinen ganz eigenen Charakter erhält. Tickets sind im Vorverkauf erhältlich, die Preise beginnen je nach Kategorie bei rund 50 Euro. Karten gibt es online über Eventim. Veranstaltungsort ist das Nordsee-Kongresszentrum am Messeplatz in Husum.
4: 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Mit der Besetzung Klarinette und Akkordeon mit der Akkordeonistin Anna-Katharina Schau. 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Es erwarten Sie Werke von Behrmann über Lutus Laschki bis hin zu unbekannteren Werken von Hiller oder auch spätromantische Musik von Edward Elgar. 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

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Entschuldigung, wenn wir normal anfangen, das geht so nicht. Ich finde es wirklich ein schöner Song.

0: Merci bien. 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

0: Bitte weghören. Ab jetzt.
1: Der Kot des Wombats hat eine besondere Form. Wenn der Nahrungsbrei den Weg durch den Verdauungstrakt genommen hat, ist der Kot würfelförmig. Man vermutet, dass diese Form dazu dient, dass er nicht von exponierten Stellen herunterrollt. Für Brettspiele ist er nicht geeignet.
0: Sie haben doch zugehört?

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3: 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Liebe Leute, wenn ihr Lust habt, uns nochmal zu hören, am 4. August spielen wir um 19.30 Uhr im Wattenhus im Rahmen unserer Abschiedstour. Wer Lust hat, kommt. Wir freuen uns auf jeden Fall.

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1: 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August, gibt es um 18 Uhr den nächsten Filmabend im historischen Kinosaal des Dithmarscher Landesmuseums. Gezeigt wird der preisgekrönte Spielfilm Königin von Niendorf. Darin verbringt die 10-jährige Lea ihre Sommerferien in einem kleinen Dorf in Brandenburg und erlebt auf dem Fahrrad jede Menge Abenteuer. Als sie auf eine Jungsbande mit selbstgebautem Floß trifft, will sie unbedingt dazugehören. Ein sommerlicher Film über Freiheit, Freundschaft und Abenteuer draußen. Tickets kosten regulär 3 Euro, Kinder und Jugendliche bis 18 Jahren kommen kostenlos rein. Karten gibt's an der Museumskasse und online über eventbrite.de. Dazu werden Snacks und Getränke angeboten.